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1: Am Mikrofon ist Rainer Hans, es ist 3 Uhr. Österreichische Unternehmen erhoffen sich durch das Mercosur-Freihandelsabkommen jetzt große Aufträge in Brasilien, der wichtigsten Volkswirtschaft Südamerikas. Brasilien will Mercosur jetzt auch nutzen, um das Land zu modernisieren. Gerade in den Bereichen Infrastruktur, erneuerbare Energien und Umweltschutz rechnet man sich hierzulande große Chancen aus, zum Zug zu kommen, berichtet es unserer Wirtschaftsredaktion Volker Obermeier.
2: Mit dem Start des EU-Mercosur-Abkommens vor einem Monat sei das Interesse gestiegen, mehr nach Brasilien zu liefern, sagt Günter Sucher, der Wirtschaftsdelegierte in Sao Paulo. Gerade bei Sanierung und Erweiterung könnten österreichische Firmen leichter zum Zug kommen.
3: Die Industrie ist etwas veraltet und alles, was mit Modernisierung zu tun hat, ist sehr stark nachgefragt. Oder etwa auch Ausbau des Schienennetzes, Häfenausbau und eben auch Umweltinfrastruktur.
2: An die 1000 heimische Unternehmen beliefern derzeit Brasilien. Das Exportvolumen beträgt mehr als 1 Milliarde Euro. Das macht das Land zum mit Abstand wichtigsten Handelspartner in Südamerika. Mit dem Freihandelsabkommen samt Zoll- und Bürokratieerleichterungen sollen auch die Chancen steigen, sich gegen die Konkurrenz aus China sowie den USA durchzusetzen.
1: Das US-Militär hat im Ostpazifik erneut ein Schiff angegriffen und dabei 3 Menschen getötet. Das Schiff sei in Drogenschmuggelaktivitäten verwickelt gewesen, heißt es in einem Posting der Armee auf X. Nähere Details sind bisher nicht bekannt. Die Fußball-WM im kommenden Sommer könnte für einige ÖFB-Spieler zum großen Sprungbrett werden. Ein Drittel des WM-Kaders liebäugelt in den nächsten Monaten mit einem Vereinswechsel, berichtet Daniel Kulowitz.
4: David Alaba, Xaver Schlager oder Patrick Wimmer werden im Sommer definitiv einen neuen Club aufsuchen. Bei Sascha Kalajdzic steht eine Rückkehr in die deutsche Bundesliga im Raum. Transfergerüchte zu Schalke will der ÖFB-Stürmer derzeit aber nicht kommentieren.
5: Da jetzt auch nicht viel zum Sagen. Also für mich ist das Hier und Jetzt das Wichtigste und die WM mit Österreich und ich möchte sie so gut wie möglich abschließen. Ich möchte der Mannschaft helfen, mit der Mannschaft die Nation stolz machen und alles andere ist für mich jetzt uninteressant.
4: Auch die Aktie Marco Friedl ist derzeit im Aufwind. Der Werder Bremen-Legionär freut sich speziell im Nationalteam über ein gestiegenes Standing.
6: Weil man schon klar sagen muss, vor 1,5 Jahren war die Situation eine andere um mich. Unfassbar toller Moment dann, als der Kader verkündet worden ist. Und dementsprechend bin ich sehr happy, dass ich es jetzt geschafft habe.
4: Als Linksfuß in der Abwehr darf sich der Tiroler Marco Friedl berechtigte Hoffnungen machen, auch bei der WM in die Startelf von Ralf Rangnick zu rutschen.
1: Und jetzt zum Wetter und zu Nathalie Auer.
7: Bis zu 30 Grad wurden es gestern in Lienz und auch das Wochenende bringt uns Sommertemperaturen. An den Nachmittagen hat es meist so zwischen 24 und 30 Grad. Dazu gibt es zeitweise Sonnenschein. Schauer und Gewitter sind diesmal aber auch dabei. Heute kann euch vor allem von Salzburg bis ins Burgenland ein gewittriger Schauer erwischen. Morgen sind Schauer und Gewitter dann überall möglich. Stellenweise können die Gewitter auch heftig ausfallen mit Starkregen und gefährlichen Sturmböen. Und unbeständig werden auch die ersten Junitage.
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1: Am Mikrofon ist Rainer Horns, es ist 4 Uhr. Top-Thema heute in Tirol und rundherum, die Blockade der Brenner Autobahn ab dem späten Vormittag, mit der die Menschen im Wipptal gegen die massive Verkehrsbelastung protestieren wollen. Ab 11 Uhr wird der Brenner Korridor für den gesamten Durchreiseverkehr gesperrt. Viele warnen vor einem Verkehrskollaps, berichtet Christiane Knapp.
2: Hunderte Polizeikräfte sind heute im Einsatz, um ein Verkehrschaos möglichst schon an den Tiroler Landesgrenzen abzuwenden. Ab dem Zeitpunkt der Sperre werden Autofahrer gestoppt, sie müssen umdrehen und großräumig ausweichen. Ausgenommen ist der Ziel- und Quellverkehr. Beispielsweise dürfen auch Urlauber weiterfahren, die eine Buchungsbestätigung im betroffenen Gebiet vorweisen. Ab 11 Uhr ist die gesamte Brennerroute, sowohl die Autobahn A13 als auch das niederrangige Straßennetz im Wipptal, komplett gesperrt. Die Blockade ist bis 19 Uhr anberaumt. Der Unmut darüber ist im benachbarten Ausland groß, aber auch im Bundesland Salzburg. Man befürchtet da wie dort ein Chaos im Reiseverkehr über den heutigen Tag hinaus.
1: Um einen Prozess abzuwenden, haben sich mehrere Social-Media-Unternehmen jetzt mit einem Schulbezirk im US-Bundesstaat Kentucky auf einen Vergleich geeinigt. Die Konzerne hinter Insta, YouTube, Snapchat und TikTok zahlen 27 Millionen Dollar. Ursprünglich hatte der Bezirk aber 60 Millionen gefordert. So viel brauche man, um den negativen Auswirkungen von Social Media auf die mentale Gesundheit der Kinder und Jugendlichen entgegenzuwirken. Novak Djokovic ist bei den Tennis French Open in Paris in der dritten Runde ausgeschieden. Er verliert gegen den brasilianischen Jungstar Fonseca mit 5:7 im fünften Satz, berichtet Wolfgang Eichinger.
3: Novak Djokovic geht gegen den 19-jährigen Joao Fonseca zwar mit 2:0 in Führung, aber dann übernimmt der Brasilianer das Kommando, kann auf 2:2 ausgleichen. Und der entscheidende fünfte Satz dann hochdramatisch und nach fast 5 Stunden Spielzeit serviert der Brasilianer mit 3 Assen in Folge aus. Das perfekte Geburtstagsgeschenk von Fonseca an seine Mutter, die im Tennisstadion mitjubelt.
4: Happy birthday, Mom. Thank you very much.
3: Und für Novak Djokovic ist wieder mal der Traum vom 25. Grand-Slam-Turniertitel geplatzt. Aber der 39-jährige Serbe kann sich nach diesem Spiel nicht viel vorwerfen.
5: Yeah, I don't think I've done too much wrong. He was just better.
3: Novak Djokovic hat in seiner langen Karriere bis zu dieser Niederlage in 461 Grand-Slam-Spielen nur ein Spiel nach einer 2:0-Satzführung verloren. Und das gegen einen Österreicher. 2010 in Paris gegen Jürgen Melzer.
1: Wir kommen zu den Wetteraussichten. Das jetzt Nathalie Auer für Sie.
6: Zeitweise sonnig wird es heute und mit der Sonne steigen die Temperaturen kräftig nach oben. Am Nachmittag hat es 24 bis 31 Grad. Im Laufe des Tages ziehen aber auch Wolken durch und die bringen ab Mittag ein paar Regenschauer und Gewitter. Die meisten gewitterigen Schauer gibt es heute von Salzburg bis ins Burgenland. Außerdem kann in Schauer- und Gewitternähe starker bis stürmischer Wind auffrischen. Morgen geht es dann wechselhaft weiter mit Sonne, Wolken und teils heftigen Gewittern. Im Unterschied zu heute kann es morgen überall nass werden.
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1: Am Mikrofon Martin Beider. Ab nächster Woche kann man beim AMS eine sogenannte Weiterbildungszeit beantragen. Die löst die Bildungskarenz ab, die als zu teuer und nicht immer treffsicher abgeschafft worden ist. Das neue Modell ist deutlich strenger als die oftmals als zu lasch kritisierte Bildungskarenz. Mehr von Eva Haslinger.
2: Höhere Zugangshürden und strengere Anforderungen, das bringt die neue Weiterbildungszeit. AMS-Chef Johannes Kopf.
3: Ich glaube, es gibt sehr sinnvolle, wesentliche Einschränkungen, die diesen früheren Missbrauch doch massiv bekämpfen.
2: Um dieses Modell zu nutzen, muss man seit mindestens einem Jahr beim aktuellen Dienstgeber beschäftigt sein. Früher genügte ein halbes Jahr. Es wird nicht mehr möglich sein, unmittelbar nach einer Elternkarenz eine Weiterbildungsbeihilfe in Anspruch zu nehmen. Die Ausbildung muss mindestens 20 Wochenstunden umfassen. Bei Studien müssen 20 ECTS pro Semester absolviert werden. Außerdem hat man keinen Rechtsanspruch auf eine Beihilfe. Das AMS kann den Antrag ablehnen, wenn es eine Bildungsmaßnahme für nicht sinnvoll hält. Bei besser verdienenden Beschäftigten muss der Arbeitgeber 15% der Förderung übernehmen.
1: Der Brennerpass wird heute von 11 bis 19 Uhr wegen einer Demonstration gesperrt. Das umfasst die Autobahn und alle Nebenstrecken. Die Anrainergemeinden wollen mit der Kundgebung gegen die Belastung durch den überbordenden Transitverkehr protestieren. US-Präsident Donald Trump hat nach einer Lagebesprechung im Weißen Haus noch keine Entscheidung über eine Verlängerung der Waffenruhe mit dem Iran getroffen. Laut Medienberichten verließ Trump das Treffen nach 2 Stunden, nachdem er zuvor eine endgültige Entscheidung zu den Verhandlungen mit dem Iran angekündigt hatte. Trump werde einem Abkommen nur zustimmen, wenn es gut für die USA sei, hieß es aus dem Weißen Haus. Der Internationale Währungsfonds, die Weltbank und die Internationale Energieagentur warnen vor dem Treibstoffmangel im Sommer. Derzeit würden die weltweiten Ölvorräte in beispiellosem Tempo abgebaut, um den Ausfall der Lieferungen durch die Straße von Hormuz zu kompensieren. In Malta wird heute ein neues Parlament gewählt. Im kleinsten EU-Mitgliedsland sind rund 341.000 Menschen wahlberechtigt. Die Wahllokale schließen um 22 Uhr. Umfragen sagen einen Sieg der regierenden Sozialdemokraten von Premierminister Robert Abela voraus. Das waren die Nachrichten mit Martin Balder. Und nun zum Wetter.
4: Der meteorologische Frühling geht an diesem Wochenende sehr warm, aber auch unbeständig zu Ende. Heute am Samstag zeigt sich besonders in Oberösterreich, in Niederösterreich, in Wien und im Burgenland nur noch zeitweise die Sonne und ab etwa Mittag ziehen teils kräftige Schauer und Gewitter durch. Außerdem wird es heute sehr windig hier, mit Gewittern auch stürmisch. Freundlicher ist es dagegen heute im Westen und im Süden von Österreich. Hier scheint oft die Sonne und es wird nur vereinzelt ab dem Nachmittag gewitterig. Am Sonntag wird es überall unbeständiger mit etwas Sonne, aber besonders am Nachmittag auch mit Schauern und Gewittern und die können heftig ausfallen. Sehr warm ist es an beiden Tagen. Die Höchsttemperaturen liegen am Wochenende zwischen 24 und 31 Grad. Auf den Bergen hat es in 2000 Meter Höhe zwischen 11 und 14 Grad, am Samstag im Westen bis 17 Grad noch. Die kommende Woche, die sieht nach aktuellem Stand der Prognosen weniger warm aus und eher wechselhaft. Von Westen her ziehen einige Regenfronten durch. So viel zum Wetter mit Thomas Wostal.
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0: Das ist Radio Wien am Samstag, den 30. Mai. Es ist 6 Uhr. Die Infos zum Tag hat für Sie Bernd Maciej-Dolnik.
1: Schönen guten Morgen.
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1: Es hat in Wien im Frühling viel zu wenig geregnet. Heute Abend Champions League Finale PSG gegen Arsenal. 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

0: Meist sonnig, am Nachmittag auch Regen. Dieser Frühling ist in Österreich der trockenste der heimischen Messgeschichte gewesen, also seit dem 18. Jahrhundert. Auch in Wien hat es deutlich weniger geregnet als im Schnitt, gleich um -45%. Verschärfend kommt dazu, dass bereits der Winter sehr niederschlagsarm gewesen ist. Mehr von Lukas Lattinger.
1: Eine der frühesten Hitzewellen der Messgeschichte in der Stadt. Dazu kommen Mai-Hitzerekorde an einzelnen Stationen in Österreich. Insgesamt war der Mai in Wien 1 Grad über dem jahrzehntelangen Durchschnitt. Doch das größere Problem ist die Trockenheit. Österreichweit der niederschlagsärmste Frühling aller Messzeiten. In Wien der 7. trockenste, sagt Gerhard Wotterer, Meteorologe von der Geosphere Austria.
2: Wir sind noch gar nicht im Sommer. Ja, das heißt, also der Sommer, auch der könnte ja noch trockene Episoden bringen und entsprechende Wasserdefizite. Also es ist tatsächlich eine sehr ungewöhnliche Lage.
1: Die positive Nachricht: Trinkwasserknappheit droht in Wien noch lange nicht. Doch trockene Bäume und Grasflächen sorgen kaum für Abkühlung. Das verschärft Hitzeperioden.
0: Rund 600 Kirchen und kirchliche Einrichtungen haben gestern in ganz Österreich zur langen Nacht der Kirche eingeladen. Laut Schätzungen der Veranstalter nutzten 300.000 Besucherinnen und Besucher das Angebot. Bis in die späten Abendstunden konnten insgesamt 1700 Veranstaltungen bzw. Programmpunkte besucht werden. Besonders beliebt war laut der Cut-Press der Wiener Stephansdom. Dompfarrer Toni Faber hat von 30.000 Besuchern gesprochen. Zum Sport heute Abend: der Champions-League-Finalkracher. Wolfgang Eichinger aus der Sportredaktion. Titelverteidiger Paris Saint-Germain trifft auf die bisher ungeschlagene Mannschaft von Arsenal London. Was ist da zu erwarten?
3: Es ist das Duell Tormaschine gegen Bollwerk, die effektivsten Torjäger gegen die beste Abwehr. 44 Tore konnte PSG in dieser Champions-League-Saison schießen, aber Arsenal hat nur 6 Gegentreffer zugelassen. Und Arsenal kann unter Trainer Mikel Arteta zum ersten Mal die Champions League gewinnen und damit Vereinsgeschichte schreiben.
4: We're gonna prepare that game with the intention to win and write a new story in the club's history, that's for sure.
3: Es ist auch das Duell zweier spanischer Trainer. Luis Enrique greift mit Paris Saint-Germain nach dem 2. Titel in Folge.
5: Es wird ein schwieriges Finale, wenn beide Teams unterschiedliche Stärken haben, aber ich denke, es wird ein schönes Finale.
3: Anpfiff zum Champions-League-Finale in Budapest ist heute Abend 18 Uhr.
0: Und das waren die Nachrichten um 6, damit zum Wiener Wetter und Tom Turka.
6: Es wird wieder warm, das zeigen jetzt schon die 10 bis 19 Grad in der Stadt. Aber es wird wenig direkte Sonne geben. Immer wieder ziehen nämlich heute Wolkenfelder durch. Besonders ab Mittag kann es dann auch mal regnen bzw. auch gewittern. Es wird außerdem windig bei einem Höchstwert von 29 Grad. Morgen am Tag des Frauenlaufs, passend am Vormittag auch das Wetter, wenige Wolken. Da ist es ganz schön zum Laufen. Am Nachmittag werden die dann allerdings dichter. Es wird schwül, dadurch steigt die Wahrscheinlichkeit für Regen und Gewitter und es gibt wieder bis zu 28 Grad. Radio Wien mit der besten Verkehrsinformation der Stadt um 6:04. Schöne guten Morgen in alle Autos und LKWs und Busse. Sie kommen überall gut voran, es sind uns keine Störungen gemeldet worden.
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6: Hallihallo am Samstag.

0: Guten Morgen um 6.14 Uhr, wo wir kosmische Schwingungen empfangen. Wie wird er denn, Ihr Samstag?
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2: Wieder, Ihr Einsatz in einer Sache wird nicht gebührend gewürdigt. Bleiben Sie dran, der Erfolg kommt bestimmt 60%.
3: Stier, endlich geht es wieder aufwärts. Möglicherweise können Sie heute jemanden zurückgewinnen, der sich von Ihnen abgewandt hat. 80%.
2: Zwillinge, Sie haben sehr viel Kraft. Heute ist genau der richtige Tag, um lang gehegte Pläne zu verwirklichen. 100%.
3: Krebs, Sie laufen Gefahr, den heutigen Tag ganz allein zu verbringen. Starten Sie doch einen Rundruf und treffen Sie sich mit Freunden. 50%.
2: Löwe, Ihre Ansprüche sind heute sehr hoch. Schrauben Sie sie zurück. Sie könnten sonst enttäuscht werden. 60%.
3: Jungfrau, Sie sind in allerbester Stimmung. Gehen Sie heute Abend aus. Sie könnten eine interessante Bekanntschaft machen. 100%.
2: Waage, viele Wagen schweben seit gestern Abend auf Wolke 7. Einem romantischen Wochenende steht damit

0: nichts im Wege, 90%.
1: Skorpion, Sie glauben heute eine Gelegenheit verpasst zu haben. Geben Sie nicht auf, es ist noch nicht zu spät, 70%.
0: Schütze, endlich gelingt es Ihnen, die Arbeit zu vergessen. Ein Bekannter oder eine Freundin bringt Sie wieder einmal so richtig zum Lachen, 80%.
1: Steinbock.

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3: Es ist Samstag, der 30. Mai, 6.30 Uhr, somit halb sieben. Die Radio Wien Schlagzeilen hat für Sie Bernd Maschetolnik.
4: Schönen guten Morgen. Autofahrer im Westen Österreichs brauchen heute gute Nerven. Die Brenner Autobahn ist ab 11 Uhr für den gesamten Durchreiseverkehr gesperrt, weil die Menschen im Wipptal gegen die massive Verkehrsbelastung protestieren. Viele warnen vor einem Verkehrskollaps. Die Wiener ÖVP und Expertinnen fordern eine verpflichtende Radprüfung für unter 12-Jährige. Die Radfahrprüfung ist bisher freiwillig. Nur knapp ein Drittel der Volksschüler in Wien hat sie im vergangenen Schuljahr gemacht. Und rund 600 Kirchen und kirchliche Einrichtungen haben gestern in ganz Österreich zur langen Nacht der Kirchen eingeladen. Rund 300.000 Besucherinnen und Besucher haben das Angebot angenommen. Besonders beliebt war laut Katpress der Wiener Stephansdom. Und das waren die Schlagzeilen um halb sieben. Damit zum Radio Wien Sport und Wolfgang Eichinger.
5: Einen schönen guten Morgen. Felix Gall ist auf dem besten Weg, den Giro

0: Italia auf dem Siegespodest zu beenden. Gall wird gestern auf der 19. Etappe, der Königsetappe, Vierter und bleibt vor den letzten beiden Etappen Gesamtzweiter.
1: Der Schlussanstieg ist natürlich brutal ausgefahren worden, aber ich bin sehr zufrieden und es wartet noch ein ganz großer Tag, aber es war auf jeden Fall sehr, sehr wichtig.
0: Auf der Königsetappe ist der Osttiroler diesmal unmittelbar vor dem gesamtführenden Jonas Vingegaard aus Dänemark. Im Golf ist Österreichs Star Sepp Straka beim Turnier in Kitzbühel auf dem Vormarsch. Straka verbessert sich auf den geteilten 11. Platz mit 7 unter Par. Ex aequo mit Straka zur Halbzeit der junge Tiroler Maximilian Steinlechner. Auch Bernd Wiesberger schafft als 30. den Cut. Im Fußball hat Trainer Christian Ilzer seinen Vertrag beim deutschen Bundesligisten Hoffenheim vorzeitig langfristig verlängert. Das hat der Verein bekannt gegeben. Wie lange und bis wann aber nicht. Österreichs Teamspieler Sascha Kalajdzic wird mit einem Wechsel zu Schalke 04 in Verbindung gebracht. Kalajdzic selbst bestätigt das nicht. Und heute entscheidendes Spiel um den Frauenfußballmeistertitel zwischen der Wiener Austria und St. Pölten. Der Austria reicht ein Unentschieden. Spielbeginn in der Generale Arena 14 Uhr live zu sehen in ORF 1. Am Abend in Budapest dann ab 18 Uhr Champions League Finale. Titelverteidiger Paris Saint-Germain gegen Arsenal. Soweit der Sport und damit zum Wienwetter.
2: Es wird wieder warm. 11 bis 19 Grad sind es jetzt schon, 29 gehen sich wieder aus, aber es wird weniger direkte Sonne geben. Es ziehen nämlich immer wieder Wolkenfelder durch, besonders dann ab Mittag kann es zwischendurch auch mal regnen oder auch gewittern, tatsächlich, immerhin. Es wird auch wieder windig, ein bisschen Regen schadet ja gar nicht, für die Natur und auch alle Allergiker wird es freuen. Morgen dann am Tag des Frauenlaufs beginnt der Vormittag einmal sonnig mit wenigen Wolken, am Nachmittag werden die Wolken dann dichter, es wird wieder schwül, dadurch steigt auch die Wahrscheinlichkeit für Regen und Gewitter. 28 Grad werden es aber morgen trotzdem. Radio Wien hier um 6.33 Uhr mit der besten Verkehrsinformation der Stadt. Und die ist wirklich ganz gut, weil es sind uns keine Störungen gemeldet worden. Gute Fahrt.
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0: Der Samstagmorgen auf Radio Wien. Schönen guten Morgen, hallo. Termine eintragen beim Frühstücken, das geht schon. Kipferl in einer Hand, Kalender am Tisch, so Sie noch einen haben, Stift in der anderen und jetzt mitschreiben.
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2: 25 Jahre Galerie Westlicht und 200 Jahre Fotografie. Passend dazu auch die neue außergewöhnliche Ausstellung People Power. Zu sehen sind Fotografien des bekannten englischen Porträtfotografen Platten Antonio. Morgen, Sonntag, ist Tag der offenen Tür. Sie können die Galerie bei freiem Eintritt besuchen von 11 bis 19 Uhr. Fehlerfrei, so heißt das aktuelle Kabarettprogramm von Clemens Schreiner. Am 15. Juni um 19.30 Uhr zu sehen im Kabarett Niedermeier in der Lenaugasse. In sehr amüsanter Weise erzählt er von all seinen Fehlern, betont aber gleichzeitig eigentlich gar keine Fehler zu machen. Neben dem 15. Juni findet auch eine Vorstellung am 16. September statt. Für beide Vorstellungen sind die Tickets schon erhältlich. Das satirische Theaterstück Broadway Melody 1492 von Jura Seufers wird am 3. Juni aufgeführt, im Rahmen der Aktion Theater im Gemeindebau. Bis zum 29. Juni gibt es Vorführungen an unterschiedlichsten Orten Wiens, alle davon kostenlos. Zum Beispiel auch am 3. Juni um 18 Uhr im Kirschblütenpark in der Athemsgasse 23 im 22. Bezirk. Die Zauberflöte kindgerecht als Marionettentheater gibt's am 5. Juni im Schloss Schönbrunn. Wolfgang Matthias Mozart führt sogar höchstpersönlich durch seine eigene Oper. Geeignet ist die Vorführung für Kinder ab 3 Jahren. Beginn ist um 16 Uhr.
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1: Es ist Samstag, der 30. Mai, 7 Uhr. Die Infos zum Tag hat für Sie Bernd Maschidolnik.
2: Schönen guten Morgen.
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2: Durch Brennerblockade droht heute Verkehrschaos in Tirol. Die Wiener ÖVP fordert verpflichtenden Radführerschein für unter 12-Jährige. Das Wiener Wetter meist sonnig, am Nachmittag auch Regen. Top-Thema heute in Tirol und rundherum die Blockade der Brenner Autobahn ab dem späten Vormittag, mit der die Menschen im Wipptal gegen die massive Verkehrsbelastung protestieren wollen. Ab 11 Uhr wird der Brenner-Korridor für den gesamten Durchreiseverkehr gesperrt. Viele warnen vor einem Verkehrskollaps, berichtet Christiane Knapp.
4: Hunderte Polizeikräfte sind heute im Einsatz, um ein Verkehrschaos möglichst schon an den Tiroler Landesgrenzen abzuwenden. Ab dem Zeitpunkt der Sperre werden Autofahrer gestoppt, sie müssen umdrehen und großräumig ausweichen. Ausgenommen ist der Ziel- und Quellverkehr, beispielsweise dürfen auch Urlauber weiterfahren, die eine Buchungsbestätigung im betroffenen Gebiet vorweisen. Ab 11 Uhr ist die gesamte Brennerroute, sowohl die Autobahn A13 als auch das niederrangige Straßennetz im Wipptal, komplett gesperrt. Die Blockade ist bis 19 Uhr anberaumt. Der Unmut darüber ist im benachbarten Ausland groß, aber auch im Bundesland Salzburg. Man befürchtet da wie dort ein Chaos im Reiseverkehr über den heutigen Tag hinaus.
2: US-Präsident Donald Trump hat sich nach einer Lagebesprechung im Weißen Haus noch nicht über ein mögliches Abkommen mit dem Iran geäußert. Laut Medienberichten verließ Trump das Treffen nach 2 Stunden, nachdem er zuvor eine endgültige Entscheidung zu den Friedensverhandlungen angekündigt hatte. Trump werde nur einer Lösung zustimmen, die gut für die USA sei, hieß es. Der Internationale Währungsfonds, die Weltbank und die Internationale Energieagentur warnen vor einem Treibstoffmangel im Sommer. Derzeit würden die weltweiten Ölvorräte in beispiellosem Tempo abgebaut, um eben den Ausfall der Lieferungen durch die Straße von Hormuz zu kompensieren. Wenn sich die Öltransporte nicht rasch normalisierten, sei die Treibstoffsicherheit und damit die gesamte Wirtschaft bedroht. Zurück nach Wien. Fürs Autofahren braucht man einen Führerschein, fürs Mopedfahren auch, fürs Radfahren allerdings nicht. Die Radfahrprüfung in der 4. Klasse Volksschule ist nämlich freiwillig. Nur knapp ein Drittel der Volksschüler in Wien hat sie im vergangenen Schuljahr gemacht. Die Wiener ÖVP fordert jetzt eine verpflichtende Fahrradprüfung, berichtet Doris Manola.
5: Rund 7.000 Volksschülerinnen und Volksschüler besuchen in Wien jedes Jahr Radkurse bei rund 20.000 Kindern in den 4. Klassen. Es gebe zu wenige Kurse, die Nachfrage sei groß, kritisiert Radlobby-Sprecher Roland Romano.
6: Wir sehen hier den Bund, aber auch Wien in der Pflicht, mehr Radkurse anzubieten, damit wirklich jedes Schulkind einen Radfahrkurs und die Prüfung machen kann.
5: Die freiwillige Radfahrprüfung wird in Wien von der Polizei durchgeführt. Sie erlaubt Kindern schon vor dem 12. Geburtstag im Straßenverkehr selbstständig Rad zu fahren. Im vergangenen Schuljahr wurden laut Polizei mehr als 5.600 Prüfungen abgelegt, aber nur knapp die Hälfte hat sie auch bestanden. Für die Wiener ÖVP zu wenig. Sie fordert nun verpflichtende Radfahrprüfungen. Dafür fehlt laut Stadt aber das Personal bei der Polizei. Für einen Ausbau der Radkurse braucht es außerdem mehr Geld vom Bund.
2: Zum Sport im Journal. Die Fußball-WM in 1,5 Wochen könnte für einige ÖFB-Spieler zum großen Sprungbrett werden. Ein Drittel des WM-Kaders liebäugelt nämlich in den nächsten Monaten mit einem Vereinswechsel. Mehr von Daniel Kulowitz.
7: David Alaba, Xaver Schlager oder Patrick Wimmer werden im Sommer definitiv einen neuen Club aufsuchen. Bei Sascha Kalajdzic steht eine Rückkehr in die deutsche Bundesliga im Raum. Transfergerüchte zu Schalke will der ÖFB-Stürmer derzeit aber nicht kommentieren.
8: Da jetzt auch nicht viel zum Sagen. Also für mich ist das Hier und Jetzt das Wichtigste und die WM mit Österreich und ich möchte sie so gut wie möglich abschließen. Ich möchte der Mannschaft helfen, mit der Mannschaft die Nation stolz machen und alles andere ist für mich jetzt uninteressant.
7: Auch die Aktie Marco Friedl ist derzeit im Aufwind. Der Werder Bremen-Legionär freut sich speziell im Nationalteam über ein gestiegenes Standing.
9: Weil man schon klar sagen muss, vor 1,5 Jahren war die Situation eine andere um mich. Unfassbar toller Moment dann, als der Kader verkündet worden ist und dementsprechend bin ich sehr happy, dass ich es jetzt geschafft habe.
7: Als Linksfuß in der Abwehr darf sich der Tiroler Marco Friedl berechtigte Hoffnungen machen, auch bei der WM in die Startelf von Ralf Rangnick zu rutschen.
2: Und das war das Stadtjournal um 7, damit zum Wiener Wetter und Tom Turger.
1: So klare Sicht auf die Sonne gibt es heute nicht allzu oft. Es ziehen immer wieder mal Wolkenfelder durch. Besonders auch dann ab Mittag kann es immer wieder mal regnen bzw. gewittern und es wird ziemlich windig. Aktuell sind es zwischen 11 und 19 Grad, 29 gehen sich aber heute noch aus. Morgen am Vormittag ist es auch wieder sehr, sehr freundlich, kaum Wolken am Himmel, die dann allerdings ab dem Nachmittag dann dichter werden. Es wird auch wieder ziemlich schwül und dadurch steigt auch die Wahrscheinlichkeit für Regen und Gewitter. 28 Grad gehen sich aber morgen trotzdem aus. Radio Wien hier mit der besten Verkehrsinformation der Stadt. 7:05 ist es. Ich habe eine Meldung für die A2, die Südautobahn, beziehungsweise auch die A23, die Südosttangente Richtung Kagran. Zwischen dem Knoten Vösendorf und Inzersdorf befindet sich ein Hund auf der Fahrbahn. Bitte fahren Sie hier besonders vorsichtig. Der Asfinag-Streckendienst ist schon auf der Zufahrt. Sonst ist alles gut. Kommen Sie gut voran.
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1: Kulturstadt Wien und ganz viel von dieser Kultur auch im Radio und im Fernsehen zu sehen bzw. zu hören, nämlich 500 Stunden ORF Kultursommer. Was da auf Sie wartet, Sie hören es hier bei uns in dieser Stunde. Davor noch einfach gute Musik von Billy Ray Cyrus gleich und jetzt das Electric Light Orchestra. Schönen Samstag.

0: Der Samstag in der Früh. Schönen guten Morgen auf Radio Wien um 7.15 Uhr. 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

0: Geht gleich weiter mit einfach guter Musik hier auf Radio Wien. Am Samstag, den 30. Mai, es ist 7.30 Uhr, halb acht. Die Radio Wien Schlagzeilen hat für Sie Bernd Maciejtolnik.
1: Schönen guten Morgen. Ab nächster Woche kann man beim AMS eine sogenannte Weiterbildungszeit beantragen. Sie löst die Bildungskarenz ab, die erst zu teuer und nicht immer treffsicher abgeschafft wurde. Das neue Modell ist deutlich strenger als die oftmals als zu lasch kritisierte Bildungskarenz. Der Brennerpass wird heute von 11 bis 19 Uhr wegen einer Demonstration gesperrt. Das umfasst die Autobahn und alle Nebenstrecken. Die Anrainergemeinden wollen mit der Kundgebung gegen die Belastung durch den Transitverkehr protestieren. Und rund 600 Kirchen haben gestern in ganz Österreich zur langen Nacht der Kirchen eingeladen. Laut Schätzungen nutzten 300.000 Besucherinnen das Angebot. Besonders beliebt war der Wiener Stephansdom. Das waren die Schlagzeilen um halb acht. Damit zum Radio Wien Sport und Wolfgang Eichinger.
2: Einen schönen guten Morgen. Felix Gall ist auf dem besten Weg, den Giro d'Italia auf dem Siegespodest zu beenden. Gall wird gestern auf der 19. Etappe, der Königsetappe, Vierter und bleibt vor den letzten beiden Etappen Gesamtzweiter.
3: Der Schlussanstieg ist natürlich brutal ausgefahren worden, aber ich bin sehr zufrieden. Und es wartet noch ein ganz großer Tag, aber es war auf jeden Fall sehr, sehr wichtig.
2: Auf der Königsetappe ist der Osttiroler diesmal unmittelbar vor dem gesamtführenden Jonas Vingegaard aus Dänemark. Im Golf ist Österreichs Star Sepp Stracker beim Turnier in Kitzbühel auf dem Vormarsch. Stracker verbessert sich auf den geteilten 11. Platz mit 7 unter Par. Ex-Eco mit

0: Stracker, zur Halbzeit der junge Tiroler Maximilian Steinlechner. Auch Bernd Wiesberger schafft als 30. den Cut. Im Fußball hat Trainer Christian Ilzer seinen Vertrag beim deutschen Bundesligisten Hoffenheim vorzeitig langfristig verlängert. Das hat der Verein bekannt gegeben. Wie lange und bis wann aber nicht. Österreichs Teamspieler Sascha Kalajdzic wird mit einem Wechsel zu Schalke 04 in Verbindung gebracht. Kalajdzic selbst bestätigt das nicht. Und heute entscheidendes Spiel um den Frauenfußballmeistertitel zwischen der Wiener Austria und St. Pölten. Der Austria reicht ein Unentschieden. Spielbeginn in der Generale Arena, 14 Uhr live zu sehen in ORF 1. Am Abend in Budapest dann ab 18 Uhr Champions League Finale. Titelverteidiger Paris Saint-Germain gegen Arsenal. Soweit der Sport und damit zum Wienwetter.
1: Stellenweise scheint sie noch klar in der Stadt, die Sonne. Allerdings wird das nicht den ganzen Tag so sein. Immer wieder ziehen Wolkenfelder durch und besonders ab Mittag kann es auch mal regnen bzw. gewittern und es wird ziemlich windig werden. Aktuell ist es schon mild mit 17 bis 21 Grad. 29 Grad werden es heute noch. Morgen dann am Vormittag auch wieder wenige Wolken, super sonnig. Dann am Nachmittag allerdings werden die Wolken wieder dichter. Es wird ziemlich schwül, dadurch auch die Chance auf Regen und Gewitter etwas höher. 28 Grad sind morgen der Höchstwert.
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1: 7.33 Uhr, der Blick auf die Straßen, Radio Wien mit der besten Verkehrsinformation der Stadt. Und die ist wirklich super, weil es sind uns keine Störungen gemeldet worden. Gute Fahrt.
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0: Das ist Ihr Applaus fürs Aufstehen am Samstag, den 30. Mai. 8 Uhr ist es. Die Infos zum Tag hat für Sie Bernd Maciejdolnik.
1: Schönen guten Morgen.
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1: Die Bildungskarenz wird jetzt zur Weiterbildungszeit. Es hat in Wien im Frühling viel zu wenig geregnet. Das Wiener Wetter heute oft sonnig, am Nachmittag auch Regen. Ab nächster Woche kann man beim AMS eine sogenannte Weiterbildungszeit beantragen. Die löst die Bildungskarenz ab, die erst zu teuer und nicht immer treffsicher abgeschafft wurde. Das neue Modell ist deutlich strenger als die oftmals als zu lasch kritisierte Bildungskarenz, berichtet Eva Haslinger.
3: Höhere Zugangshürden und strengere Anforderungen, das bringt die neue Weiterbildungszeit. AMS-Chef Johannes Kopf.
4: Ich glaube, es gibt sehr sinnvolle, wesentliche Einschränkungen, die diesen früheren Missbrauch doch massiv bekämpfen.
3: Um dieses Modell zu nutzen, muss man seit mindestens einem Jahr beim aktuellen Dienstgeber beschäftigt sein. Früher genügte ein halbes Jahr. Es wird nicht mehr möglich sein, unmittelbar nach einer Elternkarenz eine Weiterbildungsbeihilfe in Anspruch zu nehmen. Die Ausbildung muss mindestens 20 Wochenstunden umfassen, bei Studien müssen 20 ECTS pro Semester absolviert werden. Außerdem hat man keinen Rechtsanspruch auf eine Beihilfe. Das AMS kann den Antrag ablehnen, wenn es eine Bildungsmaßnahme für nicht sinnvoll hält. Bei besser verdienenden Beschäftigten muss der Arbeitgeber 15% der Förderung übernehmen.
1: Der Brennerpass in Tirol wird heute von 11 bis 19 Uhr wegen einer Demonstration

0: Station gesperrt, das umfasst die Autobahn und alle Nebenstrecken. Die Anrainergemeinden wollen mit der Kundgebung gegen die Belastung durch den überbordenden Transitverkehr protestieren. Dieser Frühling ist in Österreich der trockenste der heimischen Messgeschichte gewesen, also seit dem 18. Jahrhundert. Auch in Wien hat es deutlich weniger geregnet als im Schnitt, gleich um -45%. Verschärfend kommt dazu, dass bereits der Winter sehr niederschlagsarm gewesen ist. Details von Lukas Lattinger.
1: Eine der frühesten Hitzewellen der Messgeschichte in der Stadt. Dazu kommen Mai-Hitzerekorde an einzelnen Stationen in Österreich. Insgesamt war der Mai in Wien 1 Grad über dem jahrzehntelang im Durchschnitt. Doch das größere Problem ist die Trockenheit. Österreichweit der niederschlagsärmste Frühling aller Messzeiten, in Wien der 7. trockenste, sagt Gerhard Wotterer, Meteorologe von der GIUS 4 Austria.
2: Wir sind noch gar nicht im Sommer. Ja, das heißt, also der Sommer, auch der könnte ja noch trockene Episoden bringen und entsprechende Wasserdefizite. Also es ist tatsächlich eine sehr ungewöhnliche Lage.
1: Die positive Nachricht: Trinkwasserknappheit droht in Wien noch lange nicht. Doch trockene Bäume und Grasflächen sorgen kaum für Abkühlung. Das verschärft Hitzeperioden.
0: Rund 600 Kirchen und kirchliche Einrichtungen haben gestern in ganz Österreich zur langen Nacht der Kirchen eingeladen. Laut Schätzungen der Veranstalter nutzten 300.000 Besucherinnen das Angebot. Bis in die späten Abendstunden konnten insgesamt 1700 Veranstaltungen besucht werden. Besonders beliebt war laut der Kat-Press der Wiener Stephansdom. Dompfarrer Toni Faber hat von 30.000 Besuchern gesprochen. Zum Sport. Heute Abend steigt der Champions League-Finalkracher, wie das so schön in der Sprache der Sportreporter heißt. Wolfgang Eichinger aus der Sportredaktion, Titelverteidiger Paris Saint-Germain, trifft auf den bisher ungeschlagenen englischen Teilnehmer Arsenal London. Was ist da zu erwarten?
3: Es ist das Duell Tormaschine gegen Bollwerk, die effektivsten Torjäger gegen die beste Abwehr. 44 Tore konnte PSG in dieser Champions League-Saison schießen, aber Arsenal hat nur 6 Gegentreffer zugelassen. Und Arsenal kann unter Trainer Mikel Arteta zum ersten Mal die Champions League gewinnen und damit Vereinsgeschichte schreiben.
4: We're gonna prepare that game with the intention to win and write a new story in the club's history, that's for sure.
3: Es ist auch das Duell zweier spanischer Trainer. Luis Enrique greift mit Paris Saint-Germain nach dem 2. Titel in Folge.
5: Es wird ein schwieriges Finale, wenn beide Teams unterschiedliche Stärken haben. Aber ich denke, es wird ein schönes Finale.
3: Anpfiff zum Champions League-Finale in Budapest ist heute Abend 18 Uhr.
0: Und das war das Stadtjournal um 8, damit zum Wiener Wetter und Tom Turger.
6: Ja, es ist schon fast komplett geschlossen, die Wolkendecke. Sonne heute, den restlichen Tag eher die Ausnahme. Immer wieder ziehen die dichtere Wolken durch, besonders ab dem Nachmittag kann es dann auch mal regnen oder auch gewittern. Es wird ziemlich windig und von jetzt 17 bis 22 Grad steigt die Temperatur noch auf bis zu 29 Grad. Morgen startet der Vormittag einmal auf jeden Fall wieder sonnig, das passt auch für die ersten Starter beim Frauenlauf oder Starterinnen beim Frauenlauf natürlich. Wenige Wolken dann, aber am Nachmittag werden die dann dichter. Es wird schwül und dadurch steigt auch die Wahrscheinlichkeit für Regen und Gewitter. 28 Grad sind morgen der Höchstwert. Radio Wien hier mit der besten Verkehrsinformation der Stadt. 8:05. Schönen guten Morgen in alle Autos, Busse und LKWs. Gute Nachrichten, es sind uns keine Störungen gemeldet worden. Sie kommen überall gut voran.
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6: Und gleich einem genauen Blick aufs Wetter der nächsten Tage.

0: Der Samstag auf Radio Wien um 8.15 Uhr. Es gibt deutlich weniger Sonne als zuletzt. Guten Morgen an dieser Stelle, Radio Wien-Meteorologe Daniel Stanka.
1: Hallo. Guten Morgen.
0: Servus. Frage, die sich viele stellen, also vor allem ich auch, muss ich ganz ehrlich sagen, denen es geht wie mir. Augen sind zugeschwollen, Nase rinnt, Jucken im Hals gibt's. Es war ja eher pollenfördernd die letzten Tage und Wochen. Wie geht's denn weiter mit den Atemwegen?
1: Genau, bei den Pollen tut sich was, auch wenn es jetzt nicht weltbewegend ist. Also dieses ruhige und fast durchweg sonnige Hochdruckwetter, was wir aus den letzten Tagen gewohnt waren, da haben sich die Pollen ganz gut sammeln können. Und jetzt schwenkt das Wetter um und wir bekommen mehr Regenschauer und Gewitter in nächster Zeit. Weil es aber nicht überall regnet und geht die Pollenbelastung nur vorübergehend nach einem Schauer zurück. Erst am Montag ist dann die Pollenbelastung weniger stark, auf null geht sie eben leider nicht.
0: Gut, immerhin, es wird weniger. Das ist schon mal ganz gut.
1: Genau.
0: Kann man vielleicht mal in der Nacht durchschlafen. Das war mal die Pollenprognose. Was macht das normale Wetter quasi sonst in den nächsten Tagen?
1: Also heute geht es im Wesentlichen so weiter wie jetzt. Ab und zu können schon jetzt ein paar Regentropfen fallen. Dazwischen zeigt sich immer wieder die Sonne und es wird am Nachmittag noch einmal sehr warm mit 26 bis zu 30 Grad. Mhm. Ab der Mittagszeit sind dann in Wien-Umgebung schon Schauer und Gewitter unterwegs und mit ein bisschen Pech kann eine Gewitterzelle dann direkt über die Stadt ziehen. Warum Pech? Weil man muss etwas aufpassen. Die Gewitter kündigen sich nämlich mit heftigen, vielleicht sogar mit stürmischen Windböen an. Oh. Aber über Nacht beruhigt sich das Ganze wieder. Und genau.
0: Okay, wie schaut's morgen aus, Sonntag?
1: Recht ähnlich im Prinzip der Form.

0: gesprochen habe, da gibt es dann mehr Regenschauer und Gewitter und auch flächiger. Die räumen dann die Pollen dann zu einem guten Teil dann wieder aus.
1: Ach, herrlich.
0: Die Sonne spielt dann, genau. Die Sonne spielt dann höchstens eine Nebenrolle.
1: Okay, und das geht dann so weiter in der nächsten Woche, oder wie ist das dann?
0: Genau, mit weniger Regen. Es sind mal mehr, mal weniger Wolken am Himmel. Am Mittwoch zum Beispiel zeigt sich die Sonne kaum. Am Dienstag und am Donnerstag scheint sie meistens. Und es ist nicht mehr heiß. Also eine Hitzewelle ist jetzt auch nicht in Sicht. Meistens hat es zwischen 25 und 28 Grad, höchstens an den Nachmittagen.
1: Das ist schon mal gut für alle, die im Dachgeschoss wohnen, dann auch für nächste Woche. Ich danke
0: das
1: dir, Daniel.
0: Das kann man so sagen.
1: Tschüss, schönen Samstag.
0: Danke,
1: tschüss.

0: Hallo am Samstag, den 30. Mai, es ist 8:30 Uhr, 8:30, die Radio Wien Schlagzeilen hat für Sie Bernd Maciedolnik.
1: Schönen guten Morgen. Autofahrer im Westen brauchen heute gute Nerven. Die Brennerautobahn ist ab 11 Uhr für den gesamten Verkehr gesperrt, weil die Menschen im Wipptal gegen die massive Verkehrsbelastung protestieren. Die Wiener ÖVP und Expertinnen fordern eine verpflichtende Radprüfung für unter 12-Jährige. Die Radfahrprüfung ist bisher freiwillig. Nur knapp ein Drittel der Volksschüler in Wien hat sie im vergangenen Schuljahr gemacht. Und rund 600 Kirchen in ganz Österreich haben gestern zur langen Nacht der Kirchen eingeladen. Es gab rund 300.000 Besucher. Besonders beliebt war laut Cutpress der Stephansdom. Das waren die Schlagzeilen um 8:30 Uhr. Damit zum Wiener Wetter und Tom Turger.
0: Es wird wieder warm. Aktuell sind es 17 bis 22 Grad. 29 gehen sich heute noch aus, aber eben mit deutlich weniger Sonne als zuletzt. Sie merken es jetzt schon eingetrübt über der Stadt. Zwischendurch schaut sie zwar noch vorbei, allerdings größtenteils sind es nur noch dichte Wolkenfelder, die uns besuchen werden. Besonders ab Mittag kann es auch zwischendurch mal regnen oder auch gewittern. Gewitter kündigen sich da nicht allzu schnell an, sondern tauchen einfach aus dem Nichts aus und es wird ziemlich windig. Morgen am Tag des Frauenlaufs in Wien, Vormittag einige Wolken, aber sonst sehr sonnig. Am Nachmittag dann allerdings wieder dichtere Bewölkung. Es wird schwül, dadurch steigt auch die Wahrscheinlichkeit für Regen und Gewitter. Das Ganze bei bis zu 28 Grad.
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0: Der Blick auf die Straßen ist ein sehr kurzer. Sie kommen nämlich überall gut voran. Gute Fahrt.
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0: So geht's rein in den Samstag mit einfach guter Musik auf Radio Wien. Wenn's finanziell einmal eng wird, es gibt Unterstützung in der Stadt. Der Fonds Soziales Wien ist in vielen Bereichen aktiv, also Pflege, Gesundheit, Hilfe auch für wohnungslose Menschen, und er bietet eben auch eine Schuldenberatung an für alle Menschen, die Unterstützung brauchen. Sascha Bogdor hat mit Christian Neumeier von der Fonds Soziales Wien Schuldenberatung gesprochen.
1: Ein großes Problem für Menschen, die Schulden haben, ist, dass sie sich dafür schämen.
2: Ja, Verschuldung ist eine stille Not. Das heißt, die Menschen ziehen sich zurück und negieren diese Situation oft, und es entsteht eine Sprachlosigkeit, und gleichzeitig entsteht aber ein Rucksack, der von den Betroffenen dann mitgenommen wird, und der Rucksack, der wiegt schwer. Der fühlt sich mit den Mahnungen, mit den Zahlungsaufforderungen, und wird schwerer und schwerer.
1: Aber man kann mit diesem Rucksack zum Fonds Soziales Wien kommen, und dort passiert dann Folgendes.
2: Symbolisch gesprochen, nehmen wir mal den Rucksack herunter und schauen hinein in den Rucksack, was ist denn da drinnen? Und das, was wir da drinnen finden, versuchen wir dann gemeinsam mit den Betroffenen zu strukturieren und einen Plan zu machen, damit dieser Rucksack leichter wird.
1: Um bei diesem Bild vom Rucksack zu bleiben, man sollte den nicht zu lange alleine tragen.
2: Wichtig ist, dass man rechtzeitig kommt und nicht den Kopf in den Sand steckt. Und dann ist es auch sehr, sehr gut möglich, rasch einen Plan zu finden und einen Weg herauszufinden, dass dieser Rucksack gar nicht mehr umgeschnallt werden muss.
1: Und man braucht keine Angst haben, bewertet zu werden.
2: Nein, also bei uns geht es nicht um Bewertung, bei uns geht es wirklich darum, einen Plan zu machen, um wieder herauszukommen aus der Situation, und dass man wieder Lebensmut kriegt, dass man wieder hinausgehen kann, dass man wieder Freunde trifft, ohne sich schämen zu müssen und das Gefühl hat, versagt zu haben. Und das Ziel ist es, den Rucksack nicht wieder aufnehmen zu müssen.
0: Freunde treffen, was unternehmen ohne Rucksack. Alle Infos dazu haben auch die Kolleginnen vom Radio Wien Service Point unter 89.9 95.3.
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3: Es ist Samstag, der 30. Mai, 9 Uhr. Die Infos zum Tag hat für Sie Bernd Maschidolnik.
4: Schönen Vormittag.
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4: US-Präsident Trump trifft keine Entscheidung bezüglich des Iran. ÖVP fordert verpflichtenden Radführerschein für unter 12-Jährige. Das Wiener Wetter meist sonnig, am Nachmittag auch Regen. US-Präsident Trump hat weiter keine Entscheidung über eine mögliche Verlängerung des Waffenstillstands mit dem Iran getroffen. Das gab ein Sprecher des Weißen Hauses gestern bekannt. Dabei hatte Donald Trump selbst eine klare Entscheidung angekündigt, nachdem er sich gestern mit Sicherheitsberatern getroffen hatte. Mehr von Katharina Wagner.
6: Rund 2 Stunden lang dauerte das gestrige Treffen im Weißen Haus zwischen dem US-Präsidenten und dessen Sicherheitsberatern. Doch eine endgültige Entscheidung bleibt aus. Trumps sogenannter Kriegsminister Pete Hegseth beteuert,
7: Any deal will be a good one.
6: Jeder Deal, den die USA eingehen werden, werde ein guter, ja ein großartiger sein. Der US-Präsident sei geduldig, aber ohne Abmachung werde es der Iran mit dem Kriegsministerium zu tun bekommen. Trotz zuletzt positiver Worte scheinen USA und Iran weiter uneins darüber, ob der Iran bei einer Öffnung der Meerenge von Hormus Gebühren einheben darf oder nicht. Ebenso darüber, was genau mit Irans angereichertem Uran geschehen soll. Teheran pocht außerdem auf die Freigabe eingefrorener Gelder.
4: Top-Thema heute in Tirol und rundherum die Blockade der Brenner-Autobahn ab dem späten Vormittag, mit der die Menschen im Wipptal gegen die massive Verkehrsbelastung protestieren wollen. Ab 11 Uhr wird der Brenner-Korridor für den gesamten Verkehr gesperrt. Viele warnen vor einem Kollaps. Der Internationale Währungsfonds, die Weltbank und die Energieagentur warnen vor einem Treibstoffmangel im Sommer. Derzeit würden die weltweiten Ölvorräte in beispiellosem Tempo abgebaut, um den Ausfall der Lieferung durch die Straße von Hormuz zu kompensieren. Wenn sich die Öltransporte nicht rasch normalisierten, sei die Treibstoffsicherheit und damit die gesamte Wirtschaft bedroht. Fürs Autofahren braucht man einen Führerschein, fürs Radfahren allerdings nicht. Die Radfahrprüfung in der 4. Klasse Volksschule ist nämlich freiwillig. Nur knapp ein Drittel der Volksschüler in Wien hat sie im vergangenen Schuljahr gemacht. Die Wiener ÖVP fordert jetzt eine verpflichtende Fahrradprüfung.
8: Rund 7.000 Volksschülerinnen und Volksschüler besuchen in Wien jedes Jahr Radkurse bei rund 20.000 Kindern in den 4. Klassen. Es gebe zu wenige Kurse, die Nachfrage sei groß, kritisiert Radlobby-Sprecher Roland Romano.
9: Wir sehen hier den Bund, aber auch Wien in der Pflicht, mehr Radkurse anzubieten, damit wirklich jedes Schulkind einen Radfahrkurs und die Prüfung machen kann.
8: Die freiwillige Radfahrprüfung wird in Wien von der Polizei durchgeführt. Sie erlaubt Kindern schon vor dem 12. Geburtstag im Straßenverkehr selbstständig Rad zu fahren. Im vergangenen Schuljahr wurden laut Polizei mehr als 5.600 Prüfungen abgelegt. Aber nur knapp die Hälfte hat sie auch bestanden. Für die Wiener ÖVP zu wenig. Sie fordert nun verpflichtende Radfahrprüfungen. Dafür fehlt laut Stadt aber das Personal bei der Polizei. Für einen Ausbau der Radkurse braucht es außerdem mehr Geld vom Bund.
4: Berichtet Doris Manola, das waren die Nachrichten um 9, damit zum Wiener Wetter und Tom Thurgarten.
3: Stellenweise tröpfelt es aktuell in der Stadt bei 18 bis 22 Grad. Die Sonne wird sich heute nur mal kurz zwischendurch mal zeigen. Es kann immer wieder regnen, beziehungsweise am Nachmittag dann auch gewittern. Außerdem wird es windig, Höchstwert sind heute 29 Grad. Morgen dann am Vormittag viel Sonne, wenig Wolken. Das ändert sich dann aber am Nachmittag, da werden die Wolken dichter. Es wird außerdem schwül und dadurch steigt die Wahrscheinlichkeit für Regen und Gewitter bei bis zu 28 Grad. Radio Wien hier mit der besten Verkehrsinformation der Stadt um 9:04. Schönen guten Morgen, schönen Vormittag in die Autos, in Busse, in LKW. Sie kommen überall gut voran, gute Fahrt.
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3: In einer halben Stunde geht's los mit der Startnummernausgabe für morgen zum 38. Frauenlauf. Aber bitte kein Stress, Sie haben Zeit bis am Abend, nicht jetzt überanstrengen, wenn Sie morgen mitlaufen. Bis 7:30 können Sie die Nummern abholen.

0: Einfach gute Musik für Ihren Samstagvormittag hier bei uns auf Radio Wien. Mitsingen im Casanova, das können Sie heute machen mit Musiker, Kabarettist und Texter Thomas Strobel gemeinsam. Um 15.30 Uhr präsentiert er noch vor der offiziellen Premiere am 8. September eigentlich sein neues Musikkabarett The Sound of Strobel. Der rote Faden im Programm ist somit er selbst bzw. der Sound.
1: Und da ist halt unglaublich viel Verschiedenes vorbeigekommen. Da war der Schlager, da war die Zeit mit der Jazz-Gitti und das geht halt hin bis zu den Anfängen, wo man natürlich als 15-, 16-Jähriger gern Rock'n'Roll gemacht hat, den Elvis verehrt hat und so kommt dann ein Streifzug durch die letzten, ja, ich würde fast sagen, ja, 60, 70, 80, 100 Jahre Musikgeschichte zustande und das macht, glaube ich, nicht nur mir Spaß, sondern auch dem Publikum.
0: Ja, das klingt nach einem wilden Mix für heute am Nachmittag.
1: Der Wiener hat jetzt sagen Kraut und Ruhm, weil da hat man einen Bryan Adams auf Wienerisch, da hat man den Kurt Sowinetz mit Alle Menschen sind wir zwider, ein ABBA-Medley, genauso wie eine große Hommage an den Udo Jürgens. Und als Finale im zweiten Teil habe ich mir etwas ausgedacht und zwar feiere ich runde und halbrunde Geburtstage des heurigen Jahres. Da schauen halt alle möglichen Leute vorbei. Da ist eine Lady Gaga, da ist ein Rick Astley, da ist eine Liza Minnelli und unser großer Peter Alexander und ganz am Schluss der Louis Armstrong mit It's a Wonderful World.
0: Na, das klingt dann in etwa so. Mit
2: 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Ich wünscht, es waret.
0: Ja, nicht gestern, sondern heute am Nachmittag eben die Vorpremiere von The Sound of Strobel. Fürs Mitsingen gibt es natürlich auch wieder Unterstützung, den Text nämlich auf Bildschirmen bzw. auch auf Leinwänden.
1: Da merkt man dann, Singen öffnet das Herz und ist eine Zeitreise und auch eine Verjüngungskur. Das kann ich den Hörern und Hörerinnen wärmstens ans Herz legen. Also wenn Sie ein bisschen jünger in den Sommer gehen wollen und dann später, die Premiere ist am 8. September, in den Herbst, dann bei The Sound of Strobel vorbeischaut. Der ja. Jungbrunnen, akustisch.
0: Thomas Strobel, heute im Casanova im 1. Bezirk. Start ist um 15.30 Uhr und alle Infos zu den Tickets gibt es auch beim Radio Wien Service Point unter 89.9 95.3 und für Mitsingen jetzt bei John Travolta und Olivia Newton-John brauchen Sie keinen Bildschirm, bin ich sicher.

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2: Es ist Samstag, der 30. Mai, 9.30 Uhr, also 9:30. Die Radio Wien Schlagzeilen hat für Sie Bernd Macedolnik.
3: Schönen Vormittag. Ab nächster Woche kann man beim AMS eine sogenannte Weiterbildungszeit beantragen. Die löst die Bildungskarenz ab, die erst zu teuer und nicht immer treffsicher abgeschafft wurde. Der Brennerpass wird heute von 11 bis 19 Uhr wegen einer Demonstration gesperrt. Das umfasst die Autobahn und alle Nebenstrecken. Die Anrainergemeinden wollen mit der Kundgebung gegen den überbordenden Transitverkehr protestieren. Und rund 600 Kirchen und kirchliche Einrichtungen haben gestern in ganz Österreich zur langen Nacht der Kirchen eingeladen. Laut Schätzungen der Veranstalter nutzten 300.000 Besucherinnen das Angebot. In Wien besonders beliebt war der Stephansdom. Das waren die Schlagzeilen um 9:30. Damit zum Wiener Wetter und Tom Thurger.
2: 18 bis 23 Grad sind es mittlerweile, 29 gehen sich heute noch aus. Obwohl die Sonne heute nur mehr zwischendurch mal kurz auftaucht. Es wird ziemlich schwül, es kann immer wieder regnen. Am Nachmittag auch gewittern, außerdem wird es dazu passend auch ziemlich windig. Morgen am Vormittag ist es sonnig mit wenigen Wolken. Allerdings ist das wirklich nur für ein paar Stunden der Fall, weil am Nachmittag werden die Wolken dann dichter. Es wird auch wieder schwül und dadurch steigt genauso morgen wieder die Wahrscheinlichkeit für Regen und Gewitter. 28 Grad gehen sich morgen aber trotzdem aus. Radio Wien hier mit der besten Verkehrsinformation der Stadt um 9.32 Uhr und guten Nachrichten. Sie kommen aktuell überall gut voran. Gute Fahrt.
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0: Der Samstagvormittag auf Radio Wien mit der besten Verkehrsinformation der Stadt. Erste Information bitte, Niederösterreich aufpassen auf der A22 der Donauuferautobahn Richtung Wien. Kurz vor Strebersdorf hat sich eine Entenfamilie auf die Fahrbahn verirrt. Fahren Sie hier bitte besonders vorsichtig, damit da alle gut über die Straßen kommen. Und dann machen wir noch einen Blick weiter nach Niederösterreich. Wird gleich zweimal geblitzt auf der S33 der Kremser Schnellstraße Richtung St. Pölten, nämlich zwischen dem Knoten Jetzdorf und Dresmauer. Das Volkstheater mistet aus. Es trennt sich von ganz vielen Kostümen. Das heißt, für Sie heute und morgen können Sie sich bei einem Kostümflohmarkt eindecken. Tina Brichfried vom Volkstheater.
1: Wir nennen den Flohmarkt Fundusfieber und wir versuchen einfach neuen Platz zu schaffen für unsere Produktionen, an denen wir arbeiten, die wir auch schon abgespielt haben. Und deshalb räumen wir großzügig aus und da finden alle Besucherinnen und Besucher Einzelteile, Accessoires, von Vintage-Kleidung bis zum Theaterkostüm, Tierkostüm, Rüstungen in diversen Größen ist alles dabei.
0: Zigtausende Einzelteile warten da auf Sie beim Kostümflohmarkt. Ab 2 Euro sind Sie schon dabei und am besten, Sie sind eher früh dran. Ein großer Ansturm wird nämlich erwartet. Und damit die Wartezeit, wenn Sie sich anstellen, ein bisschen verkürzt wird, gibt es auch Erfrischungen und Kleinigkeiten zum Essen. Fundusfieber, der große Volkstheater-Kostümflohmarkt, heute und morgen im Volkstheater-Probezentrum in der Tigergasse im 8. Bezirk. Heute ist einmal von 14 bis 18 Uhr und morgen von 10 bis 14 Uhr. Mehr Infos bekommen Sie auch bei unseren Kolleginnen vom Radio Wien Service Point unter 89.9 95.3.

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0: Hallo am Samstag, den 30. Mai, es ist 10 Uhr. Die Infos zum Tag hat für Sie Bernd Maschidolnik.
1: Schönen Vormittag.
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1: Die Bildungskarenz wird jetzt zur Weiterbildungszeit. Es hat in Wien im Frühling viel zu wenig geregnet, das Wiener Wetter unbeständig am Nachmittag auch Regen. Ab nächster Woche kann man beim AIS eine sogenannte Weiterbildungszeit beantragen. Die löst die Bildungskarenz ab, die erst zu teuer und nicht immer treffsicher abgeschafft wurde. Das neue Modell ist deutlich strenger als die oftmals als zu lasch kritisierte Bildungskarenz, berichtet Eva Haslinger.
3: Höhere Zugangshürden und strengere Anforderungen, das bringt die neue Weiterbildungszeit. AMS-Chef Johannes Kopf.
4: Ich glaube, es gibt sehr sinnvolle, wesentliche Einschränkungen, die diesen früheren Missbrauch doch massiv bekämpfen.
3: Um dieses Modell zu nutzen, muss man seit mindestens einem Jahr beim aktuellen Dienstgeber beschäftigt sein. Früher genügte ein halbes Jahr. Es wird nicht mehr möglich sein, unmittelbar nach einer Elternkarenz eine Weiterbildungsbeihilfe in Anspruch zu nehmen. Die Ausbildung muss mindestens 20 Wochenstunden umfassen. Bei Studien müssen 20 ECTS pro Semester absolviert werden. Außerdem hat man keinen Rechtsanspruch auf eine Beihilfe. Das AMS kann den Antrag ablehnen, wenn es eine Bildungsmaßnahme für nicht sinnvoll hält. Bei besser verdienenden Beschäftigten muss der Arbeitgeber 15% der Förderung übernehmen.
1: Seit mehr als einer Woche wird auf das Budgetbegleitgesetz gewartet, das viele Einsparungen bringen soll. Bis zum Abend ist von der Regierung der entsprechende Entwurf noch nicht eingebracht worden. Die Zeit für die Begutachtung dürfte dadurch ausnehmend kurz ausfallen. Woran es bisher scheitert, ist nicht bekannt. Offizielle Stellungnahmen der Regierungsparteien ÖVP, SPÖ und NEOS liegen nicht vor. Die Grünen halten heute in Graz ihren Bundeskongress ab. Spitzenpositionen werden diesmal nicht neu besetzt. Wortmeldungen sind von Bundessprecherin Leonore Gewessler und der Graz-Wahlspitzenkandidatin Judith Schwendner geplant. Neben der Umwelt dürften Themen wie eine Reichensteuer, die Teuerungsbekämpfung oder eine Öffi-Preisbremse im Mittelpunkt stehen. Zum Sport in der Fußball-Bundesliga der Frauen kommt es heute zum Showdown um den Meistertitel. In der letzten Runde trifft Tabellenführer Austria Wien auf Serienmeister St. Pölten.
5: Ja, und dieser Krimi wird immer mehr zur Nervensache. In 5 Spielen hat die Austria zuletzt 3-mal nur 0-0 gespielt. Der Vorsprung ist von 6 auf nur noch 2 Punkte geschmolzen. Und eigentlich wollte man heute entspannt diese Meisterparty feiern. Jetzt heißt es zittern, weil sie Lisa Pfadner.
6: Ich glaube, wir hätten es uns sicher anders gewünscht, aber wie gesagt, wir haben es auch selber in der Hand. Das wird ein richtig, richtig gutes Spiel, wo beide Mannschaften alles reinhauen werden. Ich hoffe, es werden sehr viele Fans kommen. Jetzt ist die Entscheidung eben auf dem letzten Matchtag.
5: Und die St. Pöltenerinnen rund um Torfrau Carina Schlüter, die wittern jetzt doch noch einmal die Chance, die Saison zu retten, obwohl man heuer gegen die Austria in 3 Spielen chancenlos war.
7: Ich finde, wir sind jetzt von Woche zu Woche mehr zusammengewachsen, haben einen richtig guten Teamspirit und sind auch in den letzten Wochen immer gefährlicher geworden. Somit muss sich die Austria warm anziehen.
5: Die Entscheidung fällt ab 14 Uhr live in ORF1.
1: Gerhard Prohaska hat berichtet, das waren die Nachrichten um 10, damit zum Wiener Wetter und Tom Turka.
0: Dass die Sonne durchblitzt, so wie jetzt, ist heute eher eine Seltenheit. Primär ist es doch bewölkt den restlichen Tag. Immer wieder kann es regnen und am Nachmittag auch gewittern. Außerdem wird es ziemlich windig werden. Aktuell sind es zwischen 20 und 23 Grad. 29 Grad ist heute der Höchstwert. Morgen startet der Tag mit viel Sonne und wenigen Wolken am Vormittag. Dann ab der Mittagszeit am Nachmittag wird dann die Wolkendecke wieder dichter. Es wird schwül. Dadurch steigt dann auch für morgen wieder die Wahrscheinlichkeit für Regen und Gewitter. Und es werden bis zu 28 Grad. Radio Wien hier mit der besten Verkehrsinformation der Stadt um 4 nach 10 und immer noch heißt es bitte aufpassen auf der A22, der Donauuferautobahn Richtung Wien, kurz vor Strebersdorf, ist immer noch die Entenfamilie unterwegs. Also bitte passen Sie hier auf und reduzieren Sie hier Ihr Tempo. Tempo reduzieren, auch eine gute Idee auf der A1, der Westautobahn Richtung Wien beim Knoten St. Pölten wird nämlich genau auf Ihr Tempo geschaut und geblitzt und zweimal geblitzt wird sogar auf der S33, der Kremser Schnellstraße Richtung St. Pölten zwischen dem Knoten Jetzdorf und 30. Mauer.
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0: Werden wir von Robotern abgelöst? Schauen wir mal, was die alles so können. Das hören Sie in dieser Stunde. Berichten nämlich vom Festival der Roboter. Jetzt mal einfach gute Musik, gleich von Michael Jackson und jetzt mal Neil Diamond.

0: Ich finde ihn ganz wunderbar.
1: Ich glaube, die Bundeshymne ist weniger bekannt als I Am From Austria.
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3: Reinhard Fendrich. I Am From Austria.

0: Dann doch immer wieder ein bisschen Ganslhaut. Reinhard Fendrich auf Radio Wien um 10.15 Uhr. Und auch morgen wird es eine ziemliche Ganslhaut geben, nämlich wenn die 31.000 Frauen und Mädchen durch den Prater laufen beim 38. ASICS österreichischen Frauenlauf. 5 oder 10 Kilometer laufen oder walken ab 9 Uhr und auch wir sind mit dabei. 30 Radio Wien Wienerinnen und Wiener haben sich damit solidarisch erklärt, laufen im orangenen Laufshirt von Radio Wien. Und wenn Sie uns sehen, also nicht mich, aber unsere Läuferinnen sehen, bitte unbedingt anfeuern, hilft und unterstützt ungemein. Startnummern und Goodiebags gibt es übrigens heute schon, können Sie schon abholen jetzt oder auch morgen dann direkt vor dem Start. Frauenlauf-Organisatorin Ilse Dippmann, was ist denn am Gelände heute noch so los?
1: Mit viel Programm wie Yoga, Pilates, Informationstalks von unseren Sponsoren. Es gibt 2 Shakeout-Runs, wo man sich treffen kann um 14 Uhr und um 15 Uhr. Den Kinderlauf hätte ich fast vergessen. Fast 3000 Buben und Mädchen sind angemeldet, die schon dann ganz nervös ihren ersten Start haben werden und ganz stolz dann sind, die erste Medaille zu bekommen.
0: Allgemeiner Start morgen, also der erste Start morgen, ist um 9 Uhr. Da geht es nämlich los mit Startblock A von insgesamt 22 Startblöcken. Und auch nach dem Lauf gibt es einiges am Programm.
1: Es ist viel, viel los auf unserer Festwiese. Jede Frau, jedes Mädchen ist Siegerin, wird gefeiert und es gibt Showprogramm, die größte Siegerinnen-Ehrung Österreichs. Wir ehren nicht nur die Spitzenathletinnen, sondern wir ehren viele, viele gute Bestzeiten und es ist wirklich, wirklich großartiges Programm auf der Frauenlauf-Festwiese.
0: Also allen, die mitmachen, jetzt schon mal einen super schönen Lauf, genießen Sie es. Allen anderen, die Spaß beim Zuschauen haben, wenn andere sporteln und gern anfeuern würden, das Wetter sollte am Vormittag ja ganz gut passen. Und wir berichten natürlich auch live vom 38. ASICS österreichischen Frauenlauf morgen bei uns auf Radio Wien ab 8 Uhr.
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0: Das ist der Samstagvormittag am 30. Mai. Es ist 10.30 Uhr, halb elf. Wir schauen direkt aufs Wiener Wetter. Da sind es aktuell 22 bis 24 Grad. 29 werden es heute noch. Und so wie jetzt zwischendurch die Sonne durchblitzelt, kann es über den Tagverteil auch noch weitergehen. Allerdings nicht allzu häufig, weil die Wolken nehmen dann überhand. Immer wieder kann es auch regnen und am Nachmittag sogar gewittern. Wie gesagt, außerdem wird es auch noch windig bei bis zu 29 Grad. Morgen startet der Tag sehr freundlich. Am Vormittag sonnig mit nur wenigen Wolken. Am Nachmittag, da werden die Wolken dann allerdings dichter und es wird schwül. Dadurch steigt dann auch die Wahrscheinlichkeit für Regen und Gewitter. Das Ganze bei bis zu 28 Grad. Der Blick auf die Straßen mit der besten Verkehrsinformation der Stadt um 10.31 Uhr. Für Wien selbst sind uns keine Störungen gemeldet worden. Heißt auch, die Entenfamilie ist weg von der A22. Sie können da wieder im gewohnten Tempo fahren. Allerdings bitte passen Sie generell auf, dass Sie nicht zu schnell fahren, weil geblitzt wird aktuell in Niederösterreich auf der A1 der Westautobahn Richtung Wien beim Knoten St. Pölten. Und auch noch zweimal geblitzt wird auf der S33 der Kremser Schnellstraße Richtung St. Pölten zwischen dem Knoten Jetzdorf und Preismauer.
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0: Roboter übernehmen den Karlsplatz heute und morgen. Schönen Samstag wünsche ich, Radio Wien hier am Vormittag. Wissenschaft, Technik, Industrie und alle, die einfach neugierig sind, für die ist das Festival der Roboter gedacht. Das bringt sie nämlich zusammen. Eine spannende Leistungsschau findet auch Professor Andreas Kugi, Direktor des Austrian Institute of Technology.
1: Man kann sehen, was robotisch wirklich möglich ist. Also abgesehen von den Videos, die man dann im Internet sieht, kann man dort hingehen und man sieht tatsächlich Roboter aufgebaut, die bestimmte Aufgaben erledigen können und bekommt einen Eindruck, was ist technisch möglich und kann dort vor Ort auch mit Expertinnen und Experten sprechen und einmal hinterfragen, ja, ist das Fiktion oder ist das real? Weil eben im Internet heute und in den Social Media so viele Videos sind, wo man dann nicht mehr weiß, was ist denn technisch machbar, was nicht. Muss ich davor Angst haben oder nicht? In diesem Fall ist es wirklich so, dass man konkret mit Leuten sprechen kann und einen Reality-Check quasi durchführen kann. Und das ist so die Hauptidee des Ganzen.
0: Zu sehen sind humanoide Roboter, Industrierobotik und viele Anwendungsbereiche, bei denen ja tatsächlich auch die KI mittlerweile den Ton angibt. Das Festival der Roboter. Heute und morgen am Karlsplatz. Der Eintritt ist frei.
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0: Einfach gute Musik auf Radio Wien am Samstagvormittag und aufmerksame Hörer wissen, es geht gleich auf Urlaub mit Carola Gausterer.
1: Schönen Vormittag, hallo.
0: Also Carola kommt nicht mit, muss man sagen. Und heute geht es übrigens um ein Urlaubsziel, das haben Sie vielleicht nicht unbedingt sofort am Zettel.
1: Wo das stimmt, wir verlosen eine Studienrundreise in ein Land, das viele von uns ein bisschen unterschätzen und das hat aber ganz, ganz viel zu bieten, Rumänien nämlich.
0: Rumänien.
1: Die Tour geht von der Hauptstadt Bukarest aus mit dem Reisebus zu den berühmten Moldau-Klöstern bis nach Siebenbürgen und 8 Tage lang werden Sie da unterwegs sein und natürlich auch das Dracula-Schloss
0: besuchen. Ich wollte gerade fragen, wird da auch blutsaugend was unterwegs sein?
1: Oh, das Vampirschloss.
0: Oh, du machst mir fast ein bisschen Angst. Wunderbar, ne? Das ist ja spannend. Also jetzt geht es dann gleich los um 11 mit Carola Gausterer auf und davon. Wir sehen uns und hören uns dann morgen wieder. Ich bin Tom Zurger und wünsche Ihnen noch einen schönen Samstag.

0: entspannten Vormittag mit Donna Summer. This time I know it's for real. Einfach gute Musik. Es ist genau 11 Uhr und hier sind schon die Nachrichten mit Bernd Matschadolnik.
1: Schönen Vormittag.
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1: In diesen Minuten beginnt die Brennerblockade. WM als Chance für Österreichs Fußballer. Das Wiener Wetter unbeständig, am Nachmittag auch Regen. Top-Thema heute in Tirol und rundherum die Blockade der Brennerautobahn ab dem späten Vormittag, mit der die Menschen im Wiebtal gegen die massive Verkehrsbelastung protestieren wollen. In diesen Minuten wird der Brennerkorridor für den gesamten Verkehr gesperrt. Viele warnen jetzt vor einem Verkehrskollaps, berichtet Christiane Knapp.
3: Hunderte Polizeikräfte sind heute im Einsatz, um ein Verkehrschaos möglichst schon an den Tiroler Landesgrenzen abzuwenden. Ab dem Zeitpunkt der Sperre werden Autofahrer gestoppt, sie müssen umdrehen und großräumig ausweichen. Ausgenommen ist der Ziel- und Quellverkehr, beispielsweise dürfen auch Urlauber weiterfahren, die eine Buchungsbestätigung im betroffenen Gebiet vorweisen. Ab 11 Uhr ist die gesamte Brennerroute, sowohl die Autobahn A13 als auch das niederrangige Straßennetz im Wiebtal, komplett gesperrt. Die Blockade ist bis 19 Uhr anberaumt. Der Unmut darüber ist im benachbarten Ausland groß, aber auch im Bundesland Salzburg. Man befürchtet da wie dort ein Chaos im Reiseverkehr über den heutigen Tag hinaus.
1: Und wir bleiben beim Verkehr. Carola Gausterer, bitte, mit einer aktuellen Meldung.
4: A1 Westautobahn Richtung Wien, kurz nach Haag, stehen im Baustellenbereich zwei Busse. Außerdem befinden sich einige Personen auf der Fahrbahn. Bitte fahren Sie besonders vorsichtig. Und jetzt zurück zu dir, Bernd.
1: Danke, Carola. Die US-Streitkräfte haben im Pazifik neuerlich ein angebliches Drogenschmuggelboot angegriffen und dabei drei Menschen getötet. Es war bereits der dritte derartige Angriff in dieser Woche. Seit Beginn der US-Mission im vergangenen September sind schon fast 200 Menschen getötet worden. Einige der von Washington als Narkoterroristen bezeichneten Opfer waren allerdings laut Behörden und Angehörigen einfach nur Fischer. Zum Sport. Die Fußball-WM kommenden Sommer, eigentlich schon in 1,5 Wochen, könnte für einige ÖFB-Spieler zum großen Sprungbrett werden. Ein Drittel des WM-Kaders liebäugelt in den nächsten Monaten mit einem Vereinswechsel. Mehr von Daniel Kulowitz.
5: David Alaba, Xaver Schlager oder Patrick Wimmer werden im Sommer definitiv einen neuen Club aufsuchen. Bei Sascha Kalajdzic steht eine Rückkehr in die deutsche Bundesliga im Raum. Transfergerüchte zu Schalke will der ÖFB-Stürmer derzeit aber nicht kommentieren.
6: Da jetzt auch nicht viel zum Sagen. Also für mich ist das hier und jetzt das Wichtigste und die WM mit Österreich, und ich möchte sie so gut wie möglich abschließen. Ich möchte der Mannschaft helfen, mit der Mannschaft die Nation stolz machen, und alles andere ist für mich jetzt uninteressant.
5: Auch die Aktie Marco Friedl ist derzeit im Aufwind. Der Werder Bremen-Legionär freut sich speziell im Nationalteam über ein gestiegenes Standing.
7: Weil man schon klar sagen muss, vor 1,5 Jahren war die Situation eine andere um mich. Unfassbar toller Moment dann, als der Kader verkündet worden ist, und dementsprechend bin ich sehr happy, dass ich es jetzt geschafft habe.
5: Als Linksfuß in der Abwehr darf sich der Tiroler Marco Friedl berechtigte Hoffnungen machen, auch bei der WM in die Startelf von Ralf Rangnick zu rutschen.
1: Und das waren die Nachrichten um 11, damit zum Wiener Wetter und Carola Gausterer.
8: Ja, schön langsam beginnt das Hochdruckgebiet über Europa ein bisschen zu schwächeln. Die große Hitze zieht sich nach Spanien zurück, da hat es wieder um 35 Grad. Wir haben aktuell 25, 26 Grad, aber trotzdem wird es sehr warm heute. Die Sonne zeigt sich nur zeitweise, von Norden her ziehen Wolkenfelder durch und auch Regen.

0: Regenschauer, Gewitter sind dabei, besonders ab Mittag. Zudem kommt lebhafter bis kräftiger Wind aus West bis Nordwest auf. Kurzzeitig kann es sogar Sturmböen geben. Davor hat es bis zu 29 Grad. Und morgen am Sonntag zunächst ist es überwiegend sonnig und viele meist dünne Wolkenfelder. Am Nachmittag türmen sich aber größere Quellwolken auf und in der teilweise recht schwülen Luft können Regenschauer und auch Gewitter niedergehen. Abseits von Gewittern weht mäßiger bis lebhafter Wind aus West bis Nordwest und die Temperatur steigt morgen auf 28 Grad. 4 Minuten nach 11, Radio Wien ist da mit der besten Verkehrsinformation der Stadt. Gleich nach Niederösterreich nochmal die Warnung. A1 Westautobahn Richtung Wien, kurz nach Haag, stehen im Baustellenbereich 2 Reisebusse. Außerdem befinden sich einige Personen auf der Fahrbahn. Bitte hier besonders vorsichtig fahren. Und achten Sie immer aufs Tempolimit. Geblitzt werden Sie derzeit auf der A1 der Westautobahn Richtung Wien beim Knoten St. Pölten. Und Sie werden auch geblitzt gleich zweimal auf der S33 der Kremscher Schnellstraße Richtung St. Pölten zwischen dem Knoten Jetzdorf und Dreismauer. Wir wünschen gute und sichere Fahrt.
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0: Ja, und wir wünschen einen schönen Vormittag. Heute geht's bei uns nach Rumänien. Wir verlosen eine Studienrundreise in ein Land, das für viele von uns ja noch so ein weißer Fleck auf der Karte ist, ein bisschen unterschätzt wird, aber ganz, ganz viel zu bieten hat. Die Tour geht von der Hauptstadt, von Bukarest aus, mit dem Reisebus zu den berühmten Moldau Klöstern bis nach Siebenbürgen. 8 Tage werden Sie da unterwegs sein und Barbara, das ist eine ganz besondere Tour.
3: Ja, auf jeden Fall. Eine sehr, sehr spannende Reise. Ich durfte Rumänien vor vielen Jahren kennenlernen und war begeistert, wie viel Natur und Ursprünglichkeit da noch zu sehen ist. Auch UEFA-Experte Reinhard Steiner hat Rumänien schon einige Male besucht.
4: Rumänien hat lange Zeit ein sehr schlechtes Image gehabt. Die Leute gedacht, Ceausescu, an die armen Straßenhunde, an die Straßenkinder und so weiter. Das hat sich komplett verändert. Es ist so unglaublich schön, also es hat eine fantastische Landschaft. Die Leute sind sehr herzlich und Rumänien hat in den letzten 15, 20 Jahren eine unglaubliche Aufholjagd hingelegt. Wirtschaftlich, touristisch, in jeder Hinsicht.
0: Ja, das wird eine spannende Reise heute, eine akustische Reise nach Rumänien. Viele haben sich angemeldet bei uns auf wien.orf.at. Wir ziehen kurz vor 12 zwei Kandidaten und dann geht es eben um diese ganz besondere Reise. Und dazu gibt es natürlich viele Infos rund um Rumänien und einfach gute Musik. Wir wünschen einen schönen Vormittag. Hier ist Kylie Minogue mit The Locomotion.

0: Gute Musik an diesem Samstagvormittag. Nick Cayman, I Promise Myself.
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0: Ja, auf und davon heute in ein sehr spannendes Land, nämlich nach Rumänien. Wie genau diese Reise aussieht, verrät Ihnen jetzt Radio Wien Reiseexpertin Barbara Türschmidt.
2: Sie fliegen mit Ihrer Begleitung von Wien nach Bukarest und steigen dann in den Reisebus, wo die Rundreise durch Rumänien startet. Übernachten werden Sie 8-mal in verschiedenen 4-Sterne-Hotels. Auf der Tour besuchen Sie die Moldau-Klöster und bekommen eine Sonderführung durch das Dracula-Schloss Bran. Außerdem werden Sie Hermannstadt kennenlernen und die berühmte evangelische Kirche. Der Reisetermin ist 6. August bis 14. August 2026.
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0: das ist so ein Hit ohne Ablaufdatum, kann man immer hören, oder? Earth, Wind and Fire mit September hier bei uns auf Radio Wien. Schönen Vormittag.
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0: Ja, auf und davon. Heute geht's in den Südosten Europas, nämlich nach Rumänien. Für viele von uns, ja, muss man sagen, ein weißer Fleck auf der Landkarte, aber das Land wird immer öfter von Reisenden entdeckt. Falls Sie heute diese Rundreise gewinnen, werden Sie mit dem Bus eine Woche lang unterwegs sein und die Highlights Rumäniens sehr gut kennenlernen. RUEFA-Reiseexperte Reinhard Steiner und Barbara Türschmidt über diese ganz besondere Urlaubsdestination.
2: Haben Sie gewusst, dass die Hauptstadt Rumäniens Paris des Ostens genannt wird? Der Grund: im späten 19. Jahrhundert haben sich die Stadtplaner stark am französischen Baustil orientiert und prachtvolle Paläste und Boulevards geschaffen. Sogar den Triumphbogen haben sie nach dem Pariser Vorbild nachgebaut. Er steht im Norden der Stadt auf einem großen Kreisverkehr.
3: Wir machen dann dort eine Stadtrundfahrt. Schauen uns die Sehenswürdigkeiten an, auch das ganz große Parlamentsgebäude, das größte der Welt mit dem Pentagon, riesengroß und ein Überbleibsel aus den größten wahnsinnigen Ceausescu-Zeiten. Wir werden dort auch sehr traditionell Mittagessen, traditionell Abendessen und dann geht es ja schon weiter zu den Moldauklöstern.
2: Die befinden sich im Norden des Landes.
3: Es sind fast 20 Moldauklöster. Wir besuchen die berühmtesten, also Voronezh zum Beispiel. Es ist wie eine Art Juwel, nicht? Diese Klosterkirchen, die funkeln von außen und von innen, weil sie über und über mit fantastischen Fresken bemalt sind. Es gibt dieses berühmte Blau von Voronezh. Es ist zum Niederknien schön.
2: Danach geht die Fahrt über die rumänischen Karpaten, dem größten zusammenhängenden Waldgebiet und dem letzten großen Urwald Europas, nach Siebenbürgen, auch als Transsilvanien bekannt.
3: Siebenbürgen hat ja mit der österreichischen Geschichte sehr viel zu tun, weil es ja Teil der K&K-Monarchie war. Und die Städte, ob das jetzt Kronstadt ist oder Hermannstadt, Sibiu, Brașov oder Cluj, Klausenburg, das sind ja alles Städte mit einer großen deutschsprachigen Bevölkerung gewesen.
2: Deshalb treffen sie dort Einheimische, die auch Deutsch sprechen. Ansonsten ist Rumänisch eine romanische Sprache und dem Italienischen am ähnlichsten. Rund 77% des Wortschatzes stimmen überein.
3: Da gibt es ein kleines Kaffeehaus in Hermannstadt. Es heißt die kleine Gelato Bar. Ein entzückender Platz bei der großen Kathedrale, bei der großen Kirche in Hermannstadt. Klein, fein, sensationelles Eis, weil es auch von italienischen Rumänen gemacht wurde. Also die es in Italien gelernt haben und dort dieses Geschäft ausgemacht haben.
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0: Schönes Wochenende mit einfach guter Musik. Starship aus den 80ern. Nothing's gonna stop us now. Das ist Radio Wien. Kurzer Überblick. Was tut sich beim Wiener Wetter? Wir haben aktuell 26 Grad bei uns in Wien. Die Sonne zeigt sich aber nur zeitweise. Von Norden her ziehen Wolkenfelder durch und auch Regenschauer, Gewitter sind dabei, besonders dann ab Mittag. Der Wind ist heute ein Thema, lebhaft bis kräftig. Kurzzeitig kann es sogar Sturmböen geben, aber trotzdem wird es sehr warm am Nachmittag, bis zu 28 Grad. Morgen am Sonntag zunächst ist es überwiegend sonnig mit meist nur dünnen Wolken. Am Nachmittag türmen sich aber größere Quellwolken auf und in der teilweise schwülen Luft können Regenschauer und auch Gewitter niedergehen. Abseits von Gewittern weht mäßiger bis lebhafter Wind morgen aus West bis Nordwest und die Temperatur steigt morgen auf 28 Grad. Genau 11.30 Uhr. Radio Wien ist da mit der besten Verkehrsinformation der Stadt und es läuft derzeit sehr, sehr gut. Sind uns keine Störungen gemeldet worden. Eine Grenzwartezeit. Bei Drassenhofen warten Sie aktuell 15 Minuten länger bei der Einreise nach Österreich und Ein Blitztipp noch, geblitzt werden Sie aktuell auf der A1 der Westautobahn Richtung Wien und zwar beim Knoten St. Pölten. Kommen Sie gut durchs Wochenende, passen Sie gut auf sich auf.
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0: wunderschöne Nummer. T-Pow, China in Your Hand auf Radio Wien.
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0: Ja, gewinnen Sie heute kurz vor 12 Uhr bei uns eine Rumänien-Rundreise mit allem drum und dran. Aber bis dahin gibt es noch sehr, sehr viele Facts zu diesem Geheimtipp. Und wenn Sie an Rumänien denken, dann wahrscheinlich zuallererst an Transsilvanien. Wir haben heute schon gehört, das ehemalige Siebenbürgen. Und Transsilvanien ist berühmt geworden durch den Grafen Dracula, oder? Kennen Sie sicher. Der Vampirroman von Bram Stoker und das berüchtigte Dracula-Schloss Bran liegt mystisch und ganz geheimnisvoll oben auf einem Felsen. Und dieses Schloss, das besuchen Sie natürlich im Rahmen dieser Reise. Barbara Türschmidt.
2: Im Jahr 1897 ist der Roman Dracula vom irischen Schriftsteller Bram Stoker erschienen. Die Vorlage hat den Grafen Dracula zum wohl berühmtesten Vampir der Literaturgeschichte gemacht. Inspiriert wurde die Figur vom brutalen Herrscher der Walachei aus dem 15. Jahrhundert, Vlad Tepes, übersetzt Vlad der Pfähler.
3: Die Burg liegt auf einem hohen Felsen. So, es gibt dann auch einen schmalen Weg rauf und man geht durch ein Tor, ein gruseliges Tor, flankiert von zwei Drachen und ist dann mittendrin in der Burg mit kleinen Räumen. Man sieht auch eine Folterkammer, man sieht allerlei Artefakte aus dieser Zeit. Und interessant, die Rumänen haben vor ein paar Jahren einen Lift eingebaut. Also man geht da nicht mehr die steile Treppe runter, sondern man fährt dann mit dem Lift. Und der Lift, das erzähle ich jetzt nicht, der hat einige Überraschungen. Bisschen Disneyland-like, aber sehr witzig und gut gemacht.
2: Am Fuße der Burg kann man sich bei den kulinarischen Ständen stärken.
3: Essen ist absolut deftig, aber wunderbar. Es gibt herrliche Würste, es gibt herrlichen Speck, es gibt herrliches Fleisch, sehr viel Schaf, aber auch sehr, sehr viel Schweinefleisch. Die Krautwickeln, überall kriegt man natürlich den berühmten Zwetschgenschnaps, herrlich, wunderbar, aber aufpassen nach ein, zwei Gläsern, er ist viel stärker als bei uns, ist man schon etwas hinüber.
2: Wie kleine Schatzkästchen liegen Hermannstadt und Kronstadt auf der Strecke mit ihren schönen restaurierten Altstädten.
3: Fantastisch sind auch die Kirchenburgen, die osmanischen Truppen haben ja sehr, sehr oft Rumänien angegriffen, sind sehr oft eingefallen und die Menschen sind dazu übergegangen, im Mittelalter ihre Kirchen zu Burgen zu gestalten. Und fast alle sind UNESCO-Weltkulturerbe, weil sie so schön sind und weil sie toll in der Landschaft stehen.
2: Und für alle Liebhaber der Serie Wednesday von Regisseur Tim Burton gibt es noch ein Highlight. Es geht zum Drehort.
3: Die wurde in Rumänien gedreht und zwar in einem Schloss in der Nähe von Bukarest, wunderschön in den Karpaten gelegen. Das ist ein Schauplatz, den sich alle gerne anschauen.
0: Also das macht schon richtig Lust auf Rumänien, ja. Und gleich geht's um diese Studienerlebnisreise nach Rumänien. Ich hoffe, Sie haben sich angemeldet, wien.orf.at. Ganz, ganz viele haben das gemacht, weil wir ziehen gleich. Und zwei Kandidaten spielen gleich um die Reise nach Rumänien.

0: Bei uns einfach gute Musik, Paul Simon, You Can Call Me Al. Und jetzt, jetzt wird's so richtig spannend.
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0: Genau. Heute geht's bei uns um eine Radio Wien Erlebnisreise nach Rumänien, die sie von Bukarest über die Moldau-Klöster bis nach Siebenbürgen bringt. Und natürlich für zwei Personen. Wir haben wieder viele, viele Online-Meldungen bekommen. An dieser Stelle möchte ich mich mal bedanken und sagen danke, dass Sie da immer mitmachen. Wir haben jetzt gezogen zwei Kandidaten und die spielen jetzt um diese ganz besondere Reise. Kandidat Nummer A, Nummer 1 ist der Ferdinand aus dem 10. Hallo.
2: Ja, hallo Carola.
0: Hallo.
2: Ich muss mich leider korrigieren, bin aus dem 11.
0: Aus dem 11. Jösses, na. Sehen Sie, vielleicht brauche ich jetzt doch langsam eine Brille. Macht nichts. Ferdinand aus dem 11. Wer ist bei Ihnen, Ferdinand? Wo sind Sie gerade?
2: Ich bin heute arbeiten. Und mein Neffe ist vorbeigekommen für die eine Stunde und unterstützt mich, falls irgendwas am Telefon ist und so. Wir arbeiten in der gleichen Firma.
0: Sehr, sehr gut. Danke an den Neffen. Wie heißt der?
2: Der Neffe heißt Christoph.
0: Christoph, super. In Leitung 2, Kandidatin B, ist die Patricia aus Niedersulz. Hallo.
3: Hallo, Carola.
0: Wie geht's Ihnen?
3: Total nervös. Wir sitzen zu dritt, haben schon gefrühstückt, auch mitgeschrieben und hoffen, dass wir jetzt alles wissen. Das wäre unser erster gemeinsamer Urlaub seit Jahren.
0: Das ist ja nett. Jetzt natürlich die Frage an Sie, Patricia. Waren Sie schon mal in Rumänien?
3: Nein, noch nicht.
0: Und Ferdinand?
2: Nein, auch noch nicht.
0: Spannend, ich auch nicht. Aber wir werden das jetzt schaffen. Ihr habt ja alle gut zugehört und ihr habt gute Unterstützung an eurer Seite. Ich würde sagen, wir legen los. Die Spielregeln sind bekannt?
3: Nein.
0: Ich erzähle es nochmal schnell. Jeder von Ihnen bekommt drei Fragen. Wenn Sie eine nicht wissen, darf der andere Kandidat, die Kandidatin versuchen, die richtige Antwort zu geben. Derjenige oder diejenige, die die meisten Fragen richtig beantwortet, hat gewonnen. Wenn beide gleich viele Fragen richtig beantwortet haben, dann gibt es eine Schätzfrage. Ganz wichtig, bei jeder Frage, die ich stelle, gibt es nur 5 Sekunden Zeit und wenn der Timer abläuft, dann hat der andere oder die andere die Chance. Alles klar?
3: Alles klar.
2: Ja.
0: Gut, also dann legen wir los. Wir fangen mit Kandidat A, Ferdinand an, aus dem 11. Bezirk. So, lieber Ferdinand, pass uns mal auf. Die erste Frage geht an Sie. Wie wird denn die Hauptstadt Bukarest noch genannt?
2: Das ist das Paris des Ostens.
0: Richtig. Nein. Punkt für den Ferdinand. So, jetzt ist die Patricia dran. Liebe Patricia, Ihre Frage lautet, wie heißt denn der Gebirgszug, der sich auch durch Rumänien erstreckt und den letzten Urwald Europas beherbergt?
3: Karpaten. Karpaten.
0: Richtig, das kam wie aus der Pistole geschossen. Völlig richtig, Patricia. Jetzt können wir mal durchatmen. Jeder hat einen Punkt. Ferdinand, zweite Frage. Die Figur Dracula wurde inspiriert vom brutalen Herrscher Vlad Tepes aus dem 15. Jahrhundert. Was heißt denn Vlad Tepes? Übersetzt.
2: Das ist Vlad der Fehler.
0: Das ist auch richtig. Hervorragend. Haben Sie den Neffen schon gebraucht? Nein, oder?
2: Nein, der ist ja da zum Arbeiten.
0: Achso, der hilft Ihnen gar nicht. Das habe ich missverstanden. So, liebe Patricia, welche Sehenswürdigkeit steht in Bukarest auf einem großen Kreisverkehr nach dem Vorbild aus Paris?
3: Der Triumphbogen.
0: Auch das ist richtig. Es steht 2-2. Na, ihr macht es spannend. Ich glaube, da wird wieder die Schätzfrage fällig. Lieber Ferdinand, wie heißt denn der berühmte Regisseur, der die Serie Wednesday gedreht hat? Den Drehort besuchen Sie ja auch auf der Tour. Das Schloss Cantauzino.
2: Der Regisseur ist der Tim Burton.
0: Auch das ist richtig. Patricia.
3: Ja?
0: Letzte Frage. Wie heißt der irische Schriftsteller, der Dracula geschrieben hat?
3: Bremstocker.
0: Doch, das ist richtig. Ihr seid aber gut vorbereitet, Patricia und Ferdinand. Das ist richtig. Ich greife zum nächsten Zettel, den mir die Barbara Türschmidt da dankenswerterweise geschrieben hat. So, jetzt gibt's die Schätzfrage. Und da ist es natürlich ganz, ganz wichtig, dass ihr schnell antwortet. Ja? 5 Sekunden Zeit wieder. Gut, wir starten. Das rumänische Donaudelta ist das zweitgrößte Flussdelta Europas. gleich nach dem Wolga-Delta. Ein atemberaubendes UNESCO-Weltkulturerbe mit über 300 Vogelarten und 70 Fischarten. Es gibt aber Pelikane im Donaudelta, und zwar rosa Pelikane und Grauskopf-Pelikane. Und jetzt die Frage: Wie viele Pelikanarten gibt es auf der Welt? So, Patricia, was schätzen Sie? Ist eine Schätzfrage. Schnell. Wie viel?
3: 80.
0: 80. Ferdinand, Sie brauchen eigentlich nur sagen, mehr oder weniger. Oder sagen Sie eine Zahl?
2: Ich sage mehr, ich sage 90.
0: Es ist spannend. Und gewonnen hat Patricia! Es sind nur, ihr habt euch beide gut verschätzt, ja? Es sind 8 verschiedene Pelikanarten, 6 weiße und 2 braune Spezies. Patricia, Sie haben gewonnen. Ist das Weinen oder Kreischen? Es ist so schrill, dass ich es gar nicht höre.
3: Ich bin gerade weinen.
0: Ach, ich freue mich. Lieber Ferdinand, das tut mir leid, aber die Schätzfrage, das ist einfach auch ein bisschen eine Glückssache. Ihr werdet großartige Kandidaten und Sie haben das ganz toll gemacht, Ferdinand.
2: Dankeschön und herzlichen Glückwunsch an die Patricia. Ich wünsche ihr wirklich eine tolle Reise.
0: Ja, ich glaube,
3: vielen Dank, wir werden einen Kaffee für dich trinken.
2: Alles klar, okay. Oder einen Schnapp, gell?
0: Genau, oder einen Schnapp. Danke, Ferdinand, und wir wünschen noch schönes Weiterarbeiten und ein schönes Wochenende. Tschüss, Ferdinand, Baba.
2: Vielen Dank, tschüss.
0: So, Patricia, was Sie genau gewonnen haben, das hören wir uns gleich an, ja? Ein paar Takte Musik. Ja. Ein bisschen was zum Runterkommen, gell, Patricia?
3: Ja, das brauche ich.
0: Ist noch ein Kaffee oder vielleicht ein Sekt in der Nähe?
3: Meine Freundin hat uns Whisky mitgebracht. Ich glaube, das ist jetzt das Richtige.
0: Wir sprechen gleich weiter.

0: angenehmen Vormittag mit Radio Wien und gleichzeitig auch herzlichen Glückwunsch. Wir haben eine Auf- und Davon-Gewinnerin an diesem Samstag, die Patricia aus Niedersulz. Da wird gejubelt. Patricia, wer ist nochmal schnell bei Ihnen?
1: Mein Mann Christian und unser Freund Rudi.
0: Großartig, ihr seid ein tolles Team, obwohl der Ferdinand auch sehr, sehr gut war, muss man an dieser Stelle sagen. Patricia, Sie fahren das erste Mal nach Rumänien, gell?
1: Ja, das erste Mal.
0: Das ist Ihr Preis.
2: Sie fliegen mit Ihrer Begleitung von Wien nach Bukarest und steigen dann in den Reisebus, wo die Rundreise durch Rumänien startet. Übernachten werden Sie 8-mal in verschiedenen 4-Sterne-Hotels. Auf der Tour besuchen Sie die Moldau-Klöster und bekommen eine Sonderführung durch das Dracula-Schloss Bran. Außerdem werden Sie Hermannstadt kennenlernen und die berühmte evangelische Kirche. Der Reisetermin ist 6. August bis 14. August 2026.
0: Da müsst ihr euch halt Urlaub nehmen, Patricia, gell?
1: Ja, das habe ich schon gemacht.
0: Sehr, sehr gut. So, Sie werden natürlich Ihren Mann, den Christian, mitnehmen, nehme ich an?
1: Ja.
0: Ja? Also ich wünsche euch eine schöne Reise und schickt uns eine schöne Postkarte. Habt viel Spaß im Dracula-Schloss.
1: Sehr gerne, ja.
0: Und macht Werbung für Rumänien. Also, alles Liebe und tschüss.
1: Absolut. Vielen Dank, schönes Wochenende. Alles
0: tschüss.
1: Gute.
0: Und viel Spaß jetzt mit dem Whisky. Baba.
1: Danke.
0: Tschüss. Feiert schön.
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1: Es ist 12.01 Uhr. Hier sind die Nachrichten, Bernd Matschedolnik.
2: Schönen Mittag.
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2: Brenner bis am Abend komplett blockiert. Wiener Austria kämpft heute um den Frauenfußballtitel. Das Wiener Wetter unbeständig, auch Regen am Nachmittag. Seit einer Stunde sind die Straßenverbindungen über den Tiroler Brennerpass gesperrt. Die Bevölkerung protestiert mit der Blockade gegen den überbordenden Transit. Bis 19 Uhr soll das Ganze dauern. Bis jetzt ist das vielbeschworene Chaos aber ausgeblieben. Benedikt Kapferer aus Tirol, wie schaut die Situation aktuell am Brenner aus?
4: Ja, aktuell ist es hier sehr ruhig auf der Brennerautobahn. Ungewöhnlich ruhig, muss man sagen. Das große Verkehrschaos ist heute Vormittag ja ausgeblieben. Die komplette Sperre der Straße ist seit genau einer Stunde in Kraft und die angekündigte Großdemonstration hat noch nicht angefangen. Derzeit laufen noch die letzten Vorbereitungen für die Versammlung. Einige Einsatzkräfte von Polizei, Rettung und ASFINAG sind hier noch beschäftigt. Um 13 Uhr, also in genau einer Stunde, soll es losgehen. Die Kundgebung unter dem Motto Stopp den Verkehr. Den Verkehr stoppen ist also schon einmal gelungen. Wie laut dieser Hilferuf der verkehrsgeplagten Bevölkerung dann aber wirklich ausfällt, hängt vor allem davon ab, wie viele Menschen sich an der Demonstration beteiligen.
2: Danke, Benedikt Kapferer. Während der Brennersperre ist es heute auch im Bahnverkehr an der Grenze zwischen Italien und Österreich zu erheblichen Beeinträchtigungen gekommen. Nachdem Unbekannte in der Provinz Verona ein Feuer an der Bahnstrecke gelegt haben und die technischen Anlagen dadurch beschädigt wurden, sind die Zugverbindungen auf der Nord-Süd-Achse durch die Alpen massiv beeinträchtigt. Noch sind wir weit von einer echten Gesundheitsreform entfernt. Diesen Eindruck musste man jedenfalls beim laufenden Austrian Health Forum in Schladming gewinnen. Die Länder, jedenfalls einige, wollen ihren Einfluss auf die Spitäler weiter behalten und sie zeigen verstärkt auf die Sozialversicherung. Der Gebietskrankenkassenchef Peter McDonald weist im Interview mit Katja Arthofer diese Kritik aber zurück.
5: Wir bremsen nicht, aber wir haben die Aufgabe, im Sinne der Versicherungsgemeinschaft nicht mehr Geld auszugeben, als wir einnehmen. Deswegen haben wir jetzt auch Maßnahmen eingeleitet, wo wir mit zusätzlichen Eigenbeiträgen im Krankentransportbereich, aber auch mit anderen Maßnahmen dort drauf schauen, dass wir jetzt in der Zukunft mit dem Geld auskommen.
6: Kärntner Landesrätin erzählt, dass ein neues Primärversorgungszentrum schon ganz fix war in Kärnten, aber die Bewilligung der Krankenkassen 15 Monate gedauert hat. Der steirische Landesrat erzählt, dass Kassenstellen nicht besetzt werden und sie deshalb das jetzt in den Spitälern übernehmen haben müssen. Also liegt das Problem doch bei den Krankenkassen?
5: Nein, ganz im Gegenteil. Das steirische Beispiel ist ein sehr gutes Beispiel. Das war in einer Phase, wo wir es nicht geschafft haben, einen Arzt hinzumobilisieren und gemeinsam mit der KGS ist es uns dann gelungen, einen Arzt aus der KGS dorthin zu bringen, aber die Sozialversicherung bezahlt dafür.
2: Sagt ÖGK-Chef Peter McDonald. Die Grünen halten heute in Graz ihren Bundeskongress ab. Spitzenpositionen werden diesmal nicht neu besetzt. Wortmeldungen sind von Bundessprecherin Leonore Gewessler und der Graz-Wahlspitzenkandidatin Judith Schwendner geplant. Neben der Umwelt dürften Themen wie eine Reichensteuer, die Teuerungsbekämpfung oder eine Öffi-Preisbremse im Mittelpunkt stehen. Zum Sport in der Fußball-Bundesliga der Frauen kommt es heute zum Showdown um den Meistertitel. In der letzten Runde trifft Tabellenführer Austria Wien auf Serienmeister St. Pölten. Gerhard Prohaska, bitte.
7: Ja, und dieser Krimi wird immer mehr zur Nervensache. In 5 Spielen hat die Austria zuletzt 3-mal nur 0-0 gespielt. Der Vorsprung ist von 6 auf nur noch 2 Punkte geschmolzen. Und eigentlich wollte man heute entspannt diese Meisterparty feiern. Jetzt heißt es zittern, weiß Elisa Pfadner.
8: Ich glaube, wir hätten es uns sicher anders gewünscht. Aber wie gesagt, wir haben es selber in der Hand. Das wird ein richtig, richtig gutes Spiel, wo beide Mannschaften alles reinhauen werden. Ich hoffe, es werden sehr viele Fans kommen. Jetzt ist die Entscheidung eben auf dem letzten Matchtag.
7: Und die St. Pöltenerinnen rund um Torfrau Carina Schlüter, die wittern jetzt doch noch einmal die Chance, die Saison zu retten, obwohl man heuer gegen die Austria in 3 Spielen chancenlos war.
9: Ich finde, wir sind jetzt von Woche zu Woche mehr zusammengewachsen, haben richtig guten Teamspirit und sind auch in den letzten Wochen immer gefährlicher geworden. Somit muss sich die Austria warm anziehen.
7: Die Entscheidung fällt ab 14 Uhr live in ORF1.
2: Und das war das Stadtjournal um 12, damit zum Wiener Wetter und Carola Gausterer.
1: Wir haben aktuell 26 Grad bei uns in der Stadt. Die Sonne zeigt sich heute nur zeitweise. Von Norden her ziehen Wolkenfelder durch und auch Regenschauer, Gewitter sind dabei. Besonders dann jetzt ab Mittag. Der Wind ist heute ein Thema, lebhaft bis kräftig. Kurzzeitig kann es sogar Sturmböen geben. Aber trotzdem wird es ja warm am Nachmittag, bis zu 28 Grad. Morgen am Sonntag zunächst überwiegend sonnig mit meist nur dünnen Wolken. Am Nachmittag türmen sich aber größere Quellwolken auf und in der teilweise schwülen Luft können Regenschauer, aber auch Gewitter niedergehen. Abseits von Gewittern weht mäßiger bis lebhafter Wind, morgen aus West bis Nordwest und die Temperatur steigt auf 28 Grad, also so wie heute. 6:06, Radio Wien ist da mit der besten Verkehrsinformation der Stadt. Aus Wien sind uns keine Störungen gemeldet worden. Eine Meldung für Niederösterreich, A4 Ostautobahn Richtung Wien zwischen Fischament und Flughafen, steht ein Auto mit Panne auf der Überholspur. Bitte vorsichtig fahren. Wir wünschen gute und sichere Fahrt.
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1: Ja, Mahlzeit, angenehme Mittagsstunde. In Niedersulz feiert gerade Radio Wien-Hörerin Patricia und ihr Team mit Whisky, nämlich die gewonnene Auf- und Davonreise nach Rumänien. Nochmals herzlichen Glückwunsch euch und Prost! Lasst es euch schmecken jetzt in der Mittagspause. Ihr habt ja wirklich was zu feiern. Und Ihnen und uns wünsche ich eine ruhige Mittagspause an diesem Wochenende natürlich mit einfach guter Musik.

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1: Ja, eigentlich wissen wir es eh alle, aber trotzdem fällt es uns nicht immer ganz leicht. Wir sind glücklicher, wenn wir positiv denken, positiv in die Zukunft schauen. Aber das positive Denken ist im Alltag nicht immer so einfach. Trotzdem lohnt es sich. Radio Wien-Redakteur Sascha Bogter hat darüber mit dem Coach für Bewusstseinsentwicklung Miklos Schalachy gesprochen.
2: Was uns am positiven Denken hindert, sind meist Faktoren von außen.
3: Unsere heutige Zeit ist geprägt von leider mehrheitlich negativen Nachrichten, auch geschürten Ängsten, die zu einem ganz, ganz großen Teil überhaupt nicht gerechtfertigt sind. Das macht natürlich etwas mit uns, es verunsichert uns. Dadurch generiert sich auch ein negativer Sog, der sich mit der Zeit, wenn das lang genug dauert, auch verfestigt. Und im schlimmsten Fall ist das natürlich auch etwas, was uns ins Burnout bringen kann.
2: Umso mehr müssen wir etwas dagegen tun.
3: Dem entgegenzuwirken macht es Sinn, auf die Möglichkeiten zu schauen, beziehungsweise auch anders mit dieser diffusen Angstmacherei umzugehen.
2: Dabei hilft es, sich vor Augen zu halten.
3: Es ist völlig sinnlos, sich über Dinge aufzuregen, die ich nicht beeinflussen kann. Dort, wo ich etwas bewegen kann, dort kann ich aber Mut zusprechen und dort kann ich auch etwas Gutes weiterbringen und beitragen.
2: In der Praxis heißt das Folgendes.
3: Ein ganz konkreter Tipp ist, drauf schauen, was können wir persönlich beitragen dazu, dass es besser wird. Nämlich in der unmittelbaren Umgebung, in unserer Partnerschaft, bei unseren Kindern, mit unseren Freunden. Einfach sie zu ermutigen, komm, gehen wir heute Abend, ich weiß nicht, kegeln, gehen wir Billard spielen. Machen wir Dinge, die einfach auch uns Freude machen. Es gibt sehr, sehr viele Möglichkeiten im Alltag, auf die positive Lebensseite zu schauen.
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1: Angenehmen Samstagmittag, es ist genau 12.30 Uhr. Willkommen zum Sport und Martin Lang.
2: Schönen Samstag. Titelentscheidung der Frauen-Bundesliga ab 14 Uhr. Die Austrianerinnen als Spitzenreiterinnen gegen die St. Pöltenerinnen. Die Austrianerinnen haben einen Punkt Vorsprung, sind seit der 5. Runde an der Tabellenspitze. Allerdings könnten die Serienmeisterinnen aus St. Pölten mit einem Auswärtssieg auch noch den Titel holen. Entscheidung live auf Radio Wien und live in ORF1. Champions League-Finale Paris Saint-Germain gegen Arsenal in Budapest ist heute schon ab 18 Uhr. Die UEFA reagiert auf jahrelange Wünsche von Fangruppierungen mit früheren Anschlusszeiten, wenn das Finalspiel am Samstag ist. In der Regionalliga Ost ab 14 Uhr Union Mauer gegen Retz und ab 17 Uhr Wiener Viktoria gegen Oberwart. Bei den Tennis French Open spielt Anastasia Potapova, die Neo-Österreicherin, den Achtelfinaleinzug gegen die Titelverteidigerin in Paris Roland Garros gegen Coco Gauff nicht vor 16 Uhr. Eishockey-WM-Semifinale ab 15.20 Uhr mit Schweiz-Norwegen und ab 20.20 Uhr heute Kanada gegen Finnland. Und das Frauenlaufwochenende im Prater hat auch begonnen. Bis 18.30 Uhr ist am Stadion Bad Parkplatz die Startnummernausgabe. Start für den 38. österreichischen Frauenlauf ist morgen auf der Prater Hauptallee um 9 Uhr früh.
1: Genau, da werden wir zwei ja auch dabei sein. Angenehme Mittagsstunde. Ja, das Wiener Wetter schön langsam beginnt das Hochdruckgebiet über Europa ein bisschen zu schwächeln. Aber trotzdem sehr warm heute Nachmittag, 28 Grad. Und die haben wir auch jetzt schon erreicht. Die Sonne zeigt sich aber nur zeitweise. Von Norden her ziehen Wolkenfelder durch und auch Regenschauer, Gewitter sind dabei, besonders jetzt dann ab Mittag. Zudem kommt lebhafter bis kräftiger Wind aus West bis Nordwest. Kurzzeitig kann es auch Sturmböen geben. Und morgen am Sonntag zunächst überwiegend sonnig mit meist nur dünnen Wolken. Am Nachmittag türmen sich aber größere Quellwolken auf und in der teilweise schwülen Luft können Regenschauer und Gewitter niedergehen. Abseits von Gewittern weht morgen mäßiger bis lebhafter Wind aus West bis Nordwest und die Temperatur so wie heute um 28 Grad. 12.32 Uhr, hier ist die beste Verkehrsinformation der Stadt. In Wien läuft sehr gut, sind uns keine Störungen gemeldet worden. Eine Meldung für Niederösterreich, A4 Ostautobahn Richtung Wien. Zwischen Fischerment und Flughafen sind wieder alle Fahrspuren frei. Das defekte Auto befindet sich mittlerweile auf dem Pannenstreifen. Wir wünschen gute und sichere Fahrt.
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1: Musik aus Österreich, Luke Andrews mit Hey Siri, das ist Radio Wien. Einfach gute Musik an diesem Samstagnachmittag. Und es ist viel los bei uns an diesem Wochenende in der Stadt. Das Bierfest zum Beispiel, das läuft am Hof noch bis inklusive morgen. Und gleich um die Ecke am Heldenplatz zeigt sich heute noch das Bundesland Oberösterreich beim Fest der Sommerfrische. Wir haben auch gestanden eine Oberösterreicherin, Radio Wien-Reporterin Barbara Türschmidt, hingeschickt. Und sie hat die Besucher, Besucherinnen gefragt, wie es Ihnen in Oberösterreich gefällt.
2: Es ist immer wieder schön, ganz Österreich.
3: Ja.
2: Nicht nur in Oberösterreich. Und
3: kennen Sie Oberösterreich gut?
2: So halbwegs.
3: Ja, wo waren Sie schon?
2: Linz, Schollerbach, Grein, Freistadt.
3: Darf ich Sie fragen, was gefällt Ihnen an Oberösterreich?
4: Ja, die Leute, super Leute.
3: Ja.
4: Wirklich, lustig, musikalisch, wie man hört.
3: Genau.
4: Richtig toll.
3: Super.
4: Ja.
3: Diese Dame isst natürlich Knödel, die man unbedingt in Oberösterreich essen muss.
4: Genau.
3: Darf ich fragen, was haben Sie denn da für ein Knödel?
5: Die Haché-Knödel mit Sauerkraut.
3: Und?
5: Ja, die schmecken ganz einfach.
3: Ja.
5: Die sind gut.

0: Sie noch fragen, was gefällt Ihnen an Oberösterreich?
1: Die Gemütlichkeit, das Ländliche, nicht das Hektische von Wien.
0: Warum sind Sie gerne in Oberösterreich?
2: Weil es einfach ein schönes Land ist, die Leute sind gemütlich und die Musik ist gut. Weil da kommt gleich die Stimmung auf, nicht?
0: Und jetzt habe ich zwei Damen im Skilift getroffen. Da steht nämlich ein Skilift, recht gemütlich, oder?
3: Ja, sehr gemütlich, wir warten nur, wenn er abfährt.
0: Wo könnt ihr hinfahren, über die Hofburg drüber?
3: Ja, wahrscheinlich.
0: Sagen Sie mal, warum gefällt Ihnen Oberösterreich gut?
3: Ist ein sehr schönes Bundesland.
0: Ja?
3: Ja.
0: Was
3: kommt
0: kennen
3: gleich
0: Sie?
3: Nach der Steiermark.
0: Ja?
3: Was ich in Oberösterreich kenne, ja, eigentlich noch nicht allzu viel. Nur die Therme Geinberg, wenn Ihnen das was sagt. Mhm. Ja, und dann natürlich Linz und so.
0: Die Seen?
3: Die Seen, ja, den Traunsee und dann, was haben wir noch? Gmunden, glaube ich. Gell?
0: Ich bin vom Attersee.
3: Aha, ist auch nicht schlecht, ja. Sehr schön. Ja. Na gut, Österreich ist ja sowieso ein sehr schönes Land, muss
0: genau.
3: man sagen.
0: Das heißt, Sie machen auch Urlaub in Österreich?
3: Ja, nur mehr in Österreich.
4: Wir sind mit der Familie hier und verbringen ein paar schöne Tage jetzt in der Region Wien. Und sind hier gerade vorbeigekommen und dachten uns, einfach mal vorbeischauen und sehen, was es so gibt.
0: Ja, super. Ja. Oberösterreich selbst sagt Ihnen nichts?
5: Ja, man hat schon mal gehört, die Region, aber ich...
0: Salzkammergut und so?
5: Nee. Also da bin ich raus.
0: Mit dem Seengebiet und Attersee, Traunsee und so?
5: Nee.
0: Sissi und Franzl?
5: Ja, das hat man schon mal gehört. Ja, ja, das stimmt.
0: Und wie gefällt Ihnen das Fest hier?
6: Ja, fand schön.
0: Ja?
6: Wunderschön.
0: Ja? Haben Sie was verkostet, Oberösterreichisches?
6: Knödel natürlich. Ich bin nur wegen der Knödel hergekommen.
7: Na, die haben wir gerade dort. Das Bundesland Oberösterreich beim Fest der Sommerfrische. Heute noch bis 22 Uhr am Heldenplatz. Vielleicht haben Sie Lust vorbeizuschauen oder Sie wandern dann gleich weiter zum Bierfest am Hof. Alles an diesem Wochenende bei uns in Wien.

0: durch diesen Samstagnachmittag. Schönen Nachmittag wünsche ich Ihnen. Es ist genau 13 Uhr und hier ist Thomas Kickinger.
1: Schönen Nachmittag.
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1: Beim Bundeskongress der Grünen in Graz werden Millionen Erben scharf kritisiert. Die Wiener Polizei war bei einer Schwerpunktaktion auf der Donauinsel im Einsatz und das Wiener Wetter am Nachmittag zeitweise sonnig und Gewitter sind möglich. Die Grünen halten heute in Graz ihren Bundeskongress ab. Dabei sollen Weichen für die Zukunft der Partei gestellt werden. Diskutiert wird etwa über Klimaschutz und Besteuerung von Millionen Erben. Mit Seitenhieben ist dabei nicht gespart worden. Aus der Steiermark Stefan Holzmeister.
3: Wer heute am Podium die Auftaktrede hält, ist kein Zufall. Judith Schwentner, die aktuelle grüne Grazer Vizebürgermeisterin, die mit ihrer Partei bei der Grazer Gemeinderatswahl Ende Juni die ÖVP überholen und zweitstärkste Kraft in der Stadt werden will. Richtig laut im Publikum wird es dann, als die Parteichefin Leonore Gehwessler die Bühne betritt. Sie schießt immer wieder gegen Superreiche.
4: Und die wollen nichts beitragen. Die wollen nichts beitragen zum Gemeinwesen. Kein Groschen, kein Penny. Die wollen maximal beitragen an die Parteien, denen garantieren, dass der Status quo so bleibt für sie, wie es ist.
3: Auch an Kritik an anderen Parteien spart sie nicht. Der ÖVP sei nichts mehr heilig, außer die eigenen Funktionäre. Die FPÖ sei zudem ein One-Way-Ticket in den Untergang des Landes. Thematisch bleiben die Grünen bei ihren Themen wie Klimaschutz. Stärker herauskommt aber der Ruf nach mehr Gerechtigkeit. Arbeit müsse sich wieder lohnen.
1: In diesen Minuten beginnt auf der Brenner-Autobahn bei Matrei eine Kundgebung von Transitgegnern. Die Autobahn und auch umliegende Bundes- und Landesstraßen sind seit 11 Uhr für den Durchzugsverkehr gesperrt. Staus auf Ausweichstrecken durch Salzburg sind laut Verkehrsclubs bisher ausgeblieben. In einer umfangreichen Schwerpunktaktion war die Wiener Polizei auf der Donauinsel, an der Alten Donau und in der Lobau im Einsatz. Unter anderem ging es um die Bekämpfung der Suchtmittelkriminalität und verkehrspolizeiliche Kontrollen. Petra Thalhammer-Jeschek mit einer Bilanz.
5: Die Kontrollen werden in der Zeit von gestern 12 Uhr Mittag bis heute Nacht um 2 Uhr früh durchgeführt, sagt Markus Dietrich von der Wiener Polizei.
6: Mit Schwerpunkt auf Suchtgiftdelikte, aber auch natürlich im Badebereich Sexualdelikte und auch Hundehaltekontrollen wurden durchgeführt, aber auch E-Scooter-Kontrollen.
5: Dabei werden diverse Suchtmittelübertretungen festgestellt und Cannabis sichergestellt. Bei den Verkehrskontrollen werden 153 Verkehrsübertretungen gezählt.
6: Insbesondere Alkohol- und Suchtgiftübertretungen, aber auch Geschwindigkeitsübertretungen, wie beispielsweise ein Mann, der 0,86 Promille hatte und dementsprechend auch der Führerschein abgenommen worden ist.
5: Und am Kaisermühlendamm wird ein 69-jähriger Mann in seinem Pkw angehalten, der statt erlaubter 50 mit 94 km/h gemessen wird.
1: Und in der Markshalle findet heute und morgen die Comicmesse Wiener Comics statt. Internationale Gäste wie der deutsche Zeichner Ralf König und österreichische Künstler sind vertreten. Dazu gibt es ein Star Wars Special. Details und Bilder dazu finden Sie im Internet auf wien.orf.at. Und das waren die Nachrichten, damit zum Wiener Wetter und Carola Gausterer.
0: Wir haben aktuell 28 Grad bei uns in Wien. Die Sonne zeigt sich nur zeitweise, von Norden her ziehen Wolkenfelder durch. Auch Regenschauer oder Gewitter sind dabei. Der Wind ist heute großes Thema, lebhaft bis kräftig, kurzzeitig kann es auch Sturmböen geben. Morgen am Sonntag zunächst ist es überwiegend sonnig und mit meist nur dünnen Wolken. Am Nachmittag türmen sich aber größere Quellwolken auf und in der teilweise schwülen Luft können Regenschauer und Gewitter niedergehen. Abseits von Gewittern weht mäßiger bis lebhafter Wind aus West bis Nordwest. Die Temperatur steigt auf 28 Grad. 5 Minuten nach 13 Uhr, Radio Wien ist da mit der besten Verkehrsinformation der Stadt. Kurz und bündig, es läuft gut, sind uns keine Störungen gemeldet worden. Gute Fahrt.
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0: 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Und einfach guter Musik, ein bisschen was zum Gas geben jetzt. Rock von den Dire Straits.

0: Schönes Wochenende mit Radio Wien und da ist ordentlich was los in der Donaustadt. Genau genommen in der Seestadt, die ist ja schon teilweise bewohnt. Bis zur kompletten Fertigstellung in den 2030er Jahren bleibt aber noch viel, viel Platz ungenutzt. Eine Baulücke wird jetzt unter dem Namen Dock Seestadt zum Veranstaltungsort und da ist was los. Mehr von Florian Drechsel-Burkhardt und Caroline Bogdauer.
1: Am Nordufer des Asperner Sees ist bis zum Baustart des Saha-Hadid-Platzes Ende 2027 das Dock Seestadt zu Hause. Die Idee ist, das Areal mit einem vielfältigen Freizeitangebot zu beleben. Ingrid Spörk von der Seestädter Entwicklungsgesellschaft.
2: Ja, das Programm ist sehr bunt. Das reicht von Tanz- und Yoga-Workshops über Kunstausstellungen, Spieleabende, Malworkshops, Theaterführungen, Lesungen bis hin zu verschiedenen Konzerten oder DJ-Sessions. Im Sommer starten wir dann auch mit den Seestadt-Stars in die zweite Saison. Das sind kleine Live-Konzerte, die kann man sich als Straßenmusik vorstellen, aber eben am Wasser.
1: Eine Baulücke, im Grunde eine leere Kiesfläche, erscheint auf den ersten Blick nicht unbedingt einladend, kann aber als Event-Location durchaus ihren Reiz haben.
2: Eine Besonderheit der Location ist, dass das Dock im Werden ist. Nicht perfekt, sondern bewusst robust und ganz wichtig, offen für alle. Was auch cool ist, man kann hier wieder erste Reihe fußfrei einem neuen Teil der Seestadt beim Wachsen zuschauen, während man Kultur genießt, sportelt. Man kann chillen, sich einen Drink holen, ein Eis genießen und wenn einem dann heiß ist, kann man auch eine Runde im See schwimmen.
1: Da ist also schon einiges geplant, doch bis zum Baubeginn ist noch Platz im Veranstaltungskalender. Das Stadtteilmanagement der Seestadt ist die richtige Anlaufstelle für Eventvorschläge.
2: Das Programm mitgestalten können alle, die sich jetzt angesprochen fühlen, Kulturschaffende, Menschen, die in der Seestadt leben oder in der Umgebung. Wichtig sind Ideen und Initiative.
1: Bereits ein Fixtermin am Dock Seestadt ist jedenfalls das heutige Eröffnungskonzert mit Fassmann and the Singing Rebels. Um 18.30 Uhr geht's los, der Eintritt ist frei.
0: Also das klingt doch sehr gut. Dock Seestadt, neuer Veranstaltungsort bei uns in Wien. Alle Infos natürlich auch bei uns beim Radio Wien Service Point 89 9 95 3.

wenn die was machen, dann wird es ein Ohrwurm. Und ich finde, bei jedem Song ist man dann gleich wirklich gut drauf. Coldplay mit Viva La Vida. Das ist Radio Wien am Wochenende, natürlich mit einfach guter Musik. Viel Spaß jetzt beim Faulenzen, beim Garteln, Sporteln, Lesen, Schwimmen oder Grillen. Und wenn Sie heute arbeiten, dann wünsche ich Ihnen einen ganz ruhigen Nachmittag. Schön, dass Sie uns mit dabei haben.

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2: Schönes Wochenende mit Radio Wien. Das Wiener Wetter, aktuell haben wir um 28 Grad. Das ist auch der Höchstwert heute. Die Sonne zeigt sich nur zeitweise und von Norden her ziehen jetzt Wolkenfelder durch. Auch Regenschauer, Gewitter sind dabei. Der Wind ist heute ein Thema, lebhaft bis kräftig. Kurzzeitig kann es sogar Sturmböen geben. Morgen am Sonntag zunächst ist es überwiegend sonnig mit meist nur dünnen Wolken. Am Nachmittag türmen sich aber größere Quellwolken auf und in der teilweise schwülen Luft können Regenschauer und Gewitter niedergehen. Abseits von Gewittern weht morgen mäßiger bis lebhafter Wind aus West bis Nordwest und die Temperatur steigt, so wie heute, auf 28 Grad. 13.32 Uhr, Radio Wien ist da mit der besten Verkehrsinformation der Stadt und es läuft sehr, sehr gut. Es sind uns keine Störungen gemeldet worden. Gute Fahrt.
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Flying High, das ist Radio Wien, einfach gute Musik. Ich möchte Ihnen jetzt von einer ganz außergewöhnlichen Liebesgeschichte erzählen. Hoffentlich, muss man gleich auf Holz klopfen.

0: mit einem Happy End. Das steht aber alles noch in den Sternen. Maja und Eddie heißen die zwei, die sich gerade näher kennengelernt haben, und zwar im Wiener Tierschutzverein. Maja und Eddie sind nämlich zwei Lamas. Eddie lebt dort schon länger, Maja ist jetzt frisch dort eingezogen, und jetzt werden sich natürlich sehr, sehr viele von uns fragen, naja, wie schaut's denn aus? Wird das was mit den beiden? Radio Wien-Reporterin Doris Bachler begleitet Maja und Eddie gerade bei einem ihrer vielen Kennenlernspaziergänge. Doris, fliegen schon die Herzerln zwischen den beiden? Wie schaut's aus?
1: Nein, leider nicht. Einen schönen Nachmittag aus dem Wiener Tierschutzverein. Es fliegen da eher die Blätter vom Kriechelbaum, die beiden jetzt gerade da so bearbeiten. Der Eddie und die Maja. Die Maja an meiner Leine und die Leine vom Eddie, die hält der Stefan Scheidel, der Chef hier. Hallo.
2: Hallo.
1: Wie ist im Moment der Status quo zwischen den beiden? Verliebt, interessiert, lass mich eher in Ruhe?
2: Ich würde sagen, kompliziert. Also ich glaube, sie wissen selber noch nicht, in was für Richtung es geht. Also sie sind interessiert dran, aber ich muss auch dazu sagen, die Maja hat schon schwieriges Naturell. Also die ist ein bisschen reserviert. Und der Eddie, der ist sehr, sehr stürmisch. Und das zusammen ist natürlich nicht die optimale Kombination für die beiden.
1: Stürmisch heißt?
2: Naja, der hat schon großes Interesse an ihr, also vor allem, wenn man es direkt zusammenlässt, der interessiert sich schon sehr, also ich denke, dass der mehr als Freundschaft möchte von ihr.
1: Okay, und sie ist eher nur die Freundschaft?
2: Na, sie ist eine ältere Dame vielleicht, also sie mag das nicht, wenn man so stürmisch ist vielleicht.
1: Und sie möchte sich auch eher bitten lassen, ne?
2: Auf alle Fälle, also egal, ob das beim Essen ist oder beim Spazierengehen, die möchte, dass man sie bittet.
1: Apropos Spazierengehen, das tun wir beide gerade, um dass die beiden eben sich besser kennenlernen. Und da ist noch wer Dritter dabei, das ist die beste Freundin vom Eddie.
2: Ja, ich glaube, das hilft natürlich dem Kennenlernen auch, ne? Das ist ja wie bei den Menschen bei einem Date, wenn die beste Freundin mitkommt. Aber ja, das stimmt, die Grelli, das ist ein graues, altes Shetland-Pony, und das ist wirklich die beste Freundin vom Eddie. Die haben sie bei uns kennengelernt, und da würde ich fast sagen, da fliegen wirklich die Herzerl. Schön wäre es aber, wenn man es vielleicht schafft, dass die drei wirklich gut zusammenkommen. Jetzt wohnen sie einmal Box an Box, wir gehen regelmäßig spazieren und dann schauen wir, was sie entwickelt.
1: Dann hoffen wir, dass zumindest der Eddie zusammen mit der Grelli und der Maja eine tolle Tier-WG bilden. Aus dem Wiener Tierschutzverein, Radio Wien Reporterin Doris Bachler.
0: Dankeschön, Doris. Also zusammenfassend, eher wild, sie reserviert. Dann schauen wir, ob die eine gemeinsame Zukunft hat. Da bin ich sehr gespannt. Wir bleiben da natürlich weiter dran, auf alle Fälle. Schönen Nachmittag.

0: kitzelt auf der Nase und im Ohr. Annie Lennox, Walking on Broken Glass. 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Einfach gute Musik, natürlich auch am Wochenende. Es ist genau 14 Uhr und hier sind die Nachrichten. Thomas Kickinger.
1: Schönen Nachmittag.
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3: Der spanische Regierungschef Pedro Sanchez ist aufgrund von Korruptionsfällen in seinem Umfeld unter Druck. Die Vienna Comics bringt an diesem Wochenende internationale Stargäste in die Markshalle und das Wiener Wetter, zeitweise sonnig, Gewitter sind möglich. In Spanien steigt die Zahl der Korruptionsfälle im Umfeld von Regierungschef Pedro Sanchez. Sein Bruder steht vor Gericht, ein früherer Minister seiner Regierung wartet auf ein Urteil. Und jetzt hat die Polizei aufgrund eines Verdachts gegen einen früheren sozialistischen Regierungschef die Parteizentrale durchsucht. Aus Madrid, Josef Manola.
4: Menschen demonstrieren gegen die Korruptionsfälle im Umfeld des spanischen Regierungschefs. Dessen jüngerer Bruder sitzt auf der Anklagebank, weil eine Untersuchungsrichterin hinter seiner Bestellung zum Musikdirektor in der Provinz Begünstigung vermutet. Auch gegen Sanchez' Ehefrau Begoña läuft ein Korruptionsverfahren. Jetzt steht auch ein ehemaliger Regierungschef unter Verdacht. José Luis Rodríguez Zapatero soll Provisionszahlungen verschleiert und für seine Klientel bei der Regierung um Subventionen interveniert haben. Der Obmann der Volkspartei spricht von einem erbärmlichen Bild der Regierung. Eng könnte es für Pedro Sanchez werden, sollten ihm jene Parteien, die seine Minderheitsregierung bisher unterstützt haben, das Vertrauen aufkündigen.
3: Seit rund einer Stunde läuft auf der Brenner Autobahn eine Kundgebung von Transitgegnern. Die Autobahn und umliegende Landes- und Bundesstraßen sind bis 19 Uhr für den Durchzugsverkehr gesperrt. Auch der Bahnverkehr über den Brenner ist eingeschränkt. Grund ist ein Feuer in zwei elektrischen Schaltanlagen nördlich von Verona. Die italienische Polizei geht von Vorsatz aus und fahndet nach bisher unbekannten Tätern. In der Wiener Markshalle findet an diesem Wochenende die Vienna Comics statt. Eine Messe für Comics-Sammlerinnen und Sammler und Cosplay-Fans. Unter den internationalen Gästen ist der deutsche Ralf König. Anja Bachleitner und Thomas Edinger berichten.
5: Begonnen hat alles in einem Pfarrsaal in Hernals Anfang der 90er Jahre. Was damals eine kleine Tauschbörse für Comichefte gewesen ist, ist mittlerweile ein österreichischer Szene-Treffpunkt. Bei der Vienna Comics sind dieses Wochenende rund 140 Aussteller vertreten. Es wird verkauft, vor Ort gezeichnet und signiert. Als besonderes Highlight gilt der Besuch des deutschen Comic-Künstlers Ralf König. Der bekannte Schwul-Comics-Zeichner kommt heute für zwei Autogrammstunden auf die Messe. Insgesamt sind auf der Comics mehr als 150 heimische und internationale Künstlerinnen vertreten, darunter einige renommierte Ehrengäste. Auf dem Programm stehen zudem ein Star Wars Special und Fotomöglichkeiten mit Ghostbusters und Superhelden. Beim Dorotheum-Stand können Besucherinnen den Wert ihrer mitgebrachten Comichefte schätzen lassen.
3: Und Details zum Programm der Vienna Comics finden Sie im Internet auf wien.orf.at. Und das waren die Nachrichten, damit zum Wiener Wetter und Carola Gausterer.
0: Aktuell hat es 29 Grad, zeitweise scheint die Sonne, manchmal ziehen große Wolkentürme durch und die können ein Gewitter bringen. Der Wind weht lebhaft bis kräftig aus West, kurz vor Gewittern können starke Schauerböen dabei sein. Morgen Sonntag zunächst überwiegt der Sonnenschein, nach und nach kommen Wolken dazu und am Nachmittag sind dann kräftige Regenschauer und auch Gewitter möglich. Abseits der Gewitter weht lebhafter Westwind. Es wird noch einmal sehr warm morgen, zum Teil recht schwül, die Temperatur steigt auf 25 bis 28 Grad. 4 Minuten nach 14 Uhr. Radio Wien ist da mit der besten Verkehrsinformation der Stadt und es läuft sehr, sehr gut. Es sind uns keine Störungen gemeldet worden. Wir wünschen weiterhin gute und sichere Fahrt.
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0: Ja, schönen Nachmittag, gleich mit der Fußballmeisterschaftsentscheidung bei den Damen. Die Austria-Damen spielen gegen St. Pölten zum ersten Mal. Könnte vielleicht der Titel zu uns nach Wien kommen? Martin Lang ist für uns natürlich live dabei. Martin, wie hoch sind die Chancen, dass wir das heuer schaffen?
7: Naja, die Austrianerinnen sind die klaren Favoritinnen, Carola. 3 Minuten gespielt, sie führen seit der 5. Runde die Liga an. Also wer wirklich schaut, wenn sie hier heute gegen die Serienmeisterinnen doch noch verlieren würden. Also 3. jetzt schon 4. Minute, immer noch 0:0. Ein Corner für Violett, jetzt der 1. für die Niederösterreicherinnen. Es wird spannend, denn den Austrianerinnen genügt ja ein Punkt zum Titel.
0: Wir bleiben da natürlich weiter dran. wünsche einen angenehmen Nachmittag mit einfach guter Musik. David Lee Roth gibt's gleich. Und jetzt zum Start Soul Sister.

0: angenehmen Nachmittag mit einfach guter Musik.
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0: Ja, Meisterschaftsentscheidung jetzt bei den Damen. Austria gegen St. Pölten und Martin Lang ist da natürlich live dabei. Wie geht's den Damen?
2: Ja, 14. Minute, immer noch torlos 0:0. Die Austrianerinnen hatten schon zwei Riesenmöglichkeiten, aber da war bei Carina Schlüter, der St. Pöltener Torfrau, Endstation. Also die Chance zur Führung für die Violetten war schon da. Im Moment wären sie Meisterinnen mit dem 0:0. Die St. Pöltenerinnen brauchen einen Auswärtssieg, aber die Austria-Defensive im Moment ganz stark. Also für die Serienmeisterinnen, die natürlich auch ein Umbruchjahr erlebt haben, rein sportlich, auch von den Spielerinnen her. Ist es keine leichte Aufgabe, hier zu gewinnen, soweit also diese erste Anfangsphase. Ja, so ja, 3600 Personen passen auf die eine Nordtribüne bei den Violetten, die man geöffnet hat. Die ist relativ voll, weiter unten nicht, weil da die Sonne so hinknallt. Also man kriegt zumindest in der zweiten Reihe vielleicht einen Sonnenbrand in den nächsten 1,5 Stunden. Aber ansonsten warten wir auf Tore.
0: Ja, wir warten mit. Vielen Dank.

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3: Schönen Nachmittag, schönes Wochenende. Kurzes Update für Sie. In der Fußball-Bundesliga bei den Damen geht es ja heute um den Meisterschaftstitel. Und es spielt die Austria gegen St. Pölten. Und es steht aktuell nach 29 gespielten Minuten 0:0. Wir bleiben da natürlich dran. Martin Lang ist im Stadion und meldet sich in Kürze wieder. So, jetzt zum Wiener Wetter. Aktuell hat es 29 Grad, zeitweise scheint die Sonne, manchmal ziehen große Wolkentürme durch und die können auch ein Gewitter bringen. Der Wind weht lebhaft bis kräftig heute und kurz vor den Gewittern können starke Schauerböen dabei sein. Morgen Sonntag zunächst überwiegt der Sonnenschein, nach und nach kommen Wolken dazu und am Nachmittag sind dann kräftige Regenschauer und auch Gewitter möglich. Abseits der Gewitter wird lebhafter Westwind. Es wird noch einmal sehr warm morgen, zum Teil richtig schwül. Die Temperatur steigt morgen auf 25 bis 28 Grad. 14.31 Uhr, Radio Wien ist da mit der besten Verkehrsinformation der Stadt und es läuft sehr gut. Es sind uns keine Störungen gemeldet worden. Gute Fahrt.
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0: entspannten Nachmittag bei uns mit einfach guter Musik.
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0: Und es ist einiges los bei uns in der Stadt.
2: Ausstellung.
0: Die Galerie Westlich zum Beispiel feiert heuer ihr 25-jähriges Jubiläum und gleichzeitig 200 Jahre Fotografie. Anlass genug für die Eröffnung einer neuen außergewöhnlichen Ausstellung mit dem Titel People Power. Zu sehen sind Fotografien des bekannten englischen Porträtfotografen Platon Antonio. Morgen Sonntag ist Tag der offenen Tür und somit kann man die Galerie bei freiem Eintritt besuchen und zwar von 11 bis 19 Uhr.
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0: Fehlerfrei, so heißt das derzeitige Kabarettprogramm von Clemens Schreiner, das am 15. Juni um 19.30 Uhr im Kabarett Niedermeyer in der Lenaugasse spielt. In seiner sehr amüsanten Weise erzählt er von all seinen Fehlern, betont aber gleichzeitig auch, dass er gar keine Fehler macht. Klingt eher nach einem Perfektionisten. Aber schauen Sie sich's an, Vorstellungen sind am 15. Juni und dann am 16. September.
2: Kultur.
0: Jura Seufers satirisches Theaterstück Broadway Melodie 1492 wird ab 3. Juni im Rahmen von der Aktion Theater im Gemeindebau aufgeführt. Bis zum 29. Juni finden Vorführungen an unterschiedlichen Orten Wiens völlig kostenlos statt. So zum Beispiel am 3. Juni, das ist nächste Woche um 18 Uhr, im Kirschblütenpark in der Adamsgasse 23 im 22. Bezirk.
2: Für Kinder.
0: Und Wolfgang Amadeus Mozarts Zauberflöte, kindgerecht als Marionettentheater aufbereitet. Das gibt es am 5. Juni, also auch nächste Woche, im Schloss Schönbrunn zu sehen. Hier führt der Komponist persönlich durch die Oper. Geeignet ist die Vorführung für Kinder ab 3 Jahren. Beginn ist um 16 Uhr. Genau, um 16 Uhr. Alle Informationen natürlich beim Radio Wien Service Point 89 9 95 3.
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1: So, jetzt geht's bei den Damen um den Meistertitel in der Bundesliga. Es ist kurz vor der Pause. Austria gegen St. Pölten und Martin Lang ist für uns live dabei.
2: Ja, immer noch 0:0. Chancen gab es übrigens für die Wienerinnen genügend, um in Führung zu gehen. Die St. Pöltenerinnen kommt da gefährlich und wir haben jetzt die dreiminütige Nachspielzeit auch gleich fertig. Da gab es schon ein oder andere Härteeinlage unter Anführungszeichen, Zusammenstöße, viele Zweikämpfe. Die Niederösterreicherinnen brauchen ein 1:0 zum Meistertitel, zum 11. in Folge. Die Austrianerinnen wehren es jetzt mit dem Unentschieden. Aber im Moment, Achtung, da kommt die Flanke rein, aber dann rutscht der Ball weiter. Aber wir haben jetzt erst darüber geredet, dass das Wetter so schön ist, wenn man in der ersten Reihe aufpassen muss, dass man keinen Sonnenbrand kriegt. Von der Gefahr ist man befreit, denn mittlerweile hat sie die Schwüle hier am Verteilerkreis entladen und im Moment schüttet es richtig. Also zur Abkühlung vielleicht eh ganz nett und vielleicht ist sie in der zweiten Hälfte dann gleich wieder trocken, unter Anführungszeichen. Aber noch keine Tore, die regnet es nicht. 0:0. Ich warte eigentlich da jetzt auf den Pausenpfiff, denn der sollte eigentlich jetzt gleich sein. In diesem Augenblick, kaum sage ich es, macht es der Schiedsrichter. Also 0:0 Austria gegen St. Pölten. Und also bei uns ist man zumindest mit dem Regen abgekühlt. Mal schauen, bis wo die Regentropfen hinwandern.
1: Ja, schauen wir mal. Wir bleiben da natürlich
2: oder
1: dran.
2: Oder hören.
1: Ja, genau. Martin, wir bleiben da weiter dran. Peter Polepkowitz übernimmt gleich bei uns. Ich bin Carola Gauster, wünsche einen schönen, entspannten Nachmittag bei uns

0: A, B und C, When Smokey Sings, am Samstagnachmittag hier bei uns auf Radio Wien.
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0: Jetzt 15 Uhr und damit ins Nachrichtenstudio zu Thomas Kickinger.
2: Schönen Nachmittag.
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2: Laut Finanzminister Marterbauer ist das Doppelbudget für 2027 und 2028 fertig. Ein aufmerksamer Wiener Bankmitarbeiter verhindert einen Betrug durch einen falschen Polizisten und das Wiener Wetter zeitweise Sonne und Regenschauer. Beim Landesparteitag der SPÖ Niederösterreich in Vösendorf ist Sven Hergerwich mit 86,7% der Stimmen als Landesparteivorsitzender bestätigt worden. Finanzminister Markus Marterbauer sagte in seiner Rede, dass die Verhandlungen für das Doppelbudget 2027 und 2028 abgeschlossen sind.
4: Ich kann hier verkünden, die Öffentlichkeit weiß das noch gar nicht. Wir sind fertig. Wir haben heute Vormittag das letzte Ministerium zugemacht. Das heißt, wir haben das Budget in trockenen Tüchern. Das ist ein Sparpaket und ein Sparbudget, überhaupt keine Frage. Es ist notwendig, weil eben das Defizit, das uns hinterlassen wurde, so enorm hoch ist und wir jetzt die Dinge sanieren müssen,
2: sagt Finanzminister Markus Marterbauer. Ein aufmerksamer Bankangestellter hat einen Betrug durch einen falschen Polizisten an einem 90-jährigen Mann verhindert. Der Pensionist wollte in einer Bank im dritten Bezirk 15.000 Euro abheben. Der Bankangestellte bemerkt aber, dass vor der Bank ein Mann wartet, deine Kappe mit der Aufschrift Polizei trägt. Petra Thalhammer-Jeschek berichtet.
5: Der Pensionist will von seinem Konto 15.000 Euro abheben, sagt Markus Dietrich von der Wiener Polizei. Dabei fällt einem Bankangestellten auf, dass sich der Mann auffällig verhält.
6: Hat dann seine Kolleginnen hinzugezogen, weil der 90-Jährige offensichtlich nervös bis hin zu panisch war, so hat er das angegeben und hat sich dann mit seinen Kolleginnen beraten, die dann schließlich den Polizeinotruf verständigt haben.
5: Weil sie auch bemerken, dass vor der Filiale ein Mann steht, der eine Kappe mit der Aufschrift Polizei trägt. Dieser hat offenbar zuvor den Pensionisten aufgefordert, ihm Bargeld auszuhändigen. Warum er das hätte tun sollen, kann der 90-Jährige nicht mehr angeben.
6: In der Regel rufen sie an und sagen, das ist da offensichtlich ein verdächtiger Bankmitarbeiter, arbeitet in einer gewissen Bankfiliale und sie quasi jetzt das Geld sichern müssen. Ob es in dem Fall auch so war, weiß man eben nicht.
5: Beim Eintreffen der Polizei kann der falsche Polizist unerkannt flüchten.
2: Beim Tennis Grand Slam Turnier in Paris ist Anastasia Potapova die letzte Österreicherin im Einzelbewerb. Auf sie wartet heute in der dritten Runde mit Titelverteidigerin Coco Gauff aus den USA eine schwere Aufgabe. Und in der Generali Arena steht es beim Frauenfußball-Bundesligaspiel Austria gegen St. Pölten zur Pause 0:0. Mit Radio Wien können Sie da weiter live am Ball sein. Und das waren die Nachrichten. Damit zum Wiener Wetter und Peter Polewkowitz.
0: Dankeschön, Thomas. Zeitweise scheint die Sonne, manchmal ziehen dann wieder große Wolkentürme über Wien hinweg und die bringen Gewitter mit. Der Wind weht lebhaft bis kräftig. Kurz vor Gewittern können da auch starke Schauerböen mit dabei sein und die Temperaturwerte im Moment zwischen 18 und 26 Grad. Was bringt der morgige Sonntag? Da überwiegt der Sonnenschein zunächst. Nach und nach kommen aber Wolken dazu und am Nachmittag sind morgen kräftige Regenschauer und Gewitter möglich. Abseits der Gewitter weht lebhafter Westwind. Es wird noch einmal sehr warm und zum Teil schwül morgen. Die Temperatur steigt auf 25 bis 28 Grad. 3:03 hier ist Radio Wien mit der besten Verkehrsinformation der Stadt und da ist alles Palette. Es wurden uns keine Störungen gemeldet. Gute und sichere Fahrt.
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0: Einen schönen Samstag unterm Regen oder noch unterm Sonnenschirm. Ob so oder so, mit einfach guter Musik begleiten wir Sie in diesen nächsten Stunden. Und natürlich sind wir auch live, Thomas Kickinger hat es erwähnt, bei der Frauen-Bundesliga-Entscheidung Austria gegen St. Pölten mit dabei. Ich bin Peter Polewkowitz, freue mich, dass Sie mit an Bord sind. Ja.

0: Bugs Fizz und The Land of Make-Believe am Samstagnachmittag, während es in der Generali Arena um den Meistertitel in der Frauenbundesliga geht mit den Violetten gegen St. Pölten mit Radio Wien Sportreporter Martin Lang. Noch immer 0:0, Martin, oder wie schaut's aus?
1: Ja, 53. Minute, dazwischen hat es ja geschüttet, hat aber aufgehört, also von daher bleibt man dann zumindest noch Schlusspfiff trocken. Und ja, im Moment wären die Austrianerinnen Meister, sie haben einen Punkt Vorsprung auf die St. Pöltenerinnen vor dieser letzten Runde, aber sie spielen zu ungeduldig, nützen die Breite des Spielfelds nicht, den Raum, nicht so wenig Passsicherheit, viel zu viele lange Bälle einfach nach vorne und dann ist der Rest Glückssache. Also ja, wie gesagt, mit dem 0-0 geht sich das alles aus. Sie führen ja seit der fünften Runde in der Tabelle und das ist sowas wie eine Wachablöse. Die St. Pöltenerinnen waren jetzt 10 Jahre die Meisterinnen, davor 12-mal Neulenkbach, 2001 zuletzt mal aus Wien, USC Landhaus, das ist der Club, den die Austria 2015 praktisch in der Bundesliga bei den Frauen abgelöst hat. Gibt es natürlich noch drunter in der Wiener Liga als Partnerclub, aber mehr auch schon nicht. Und so gesehen wäre es eine historische Titelchance, aber im Moment ja, zittern sie sich mehr dorthin, als dass sie das relativ ruhig und souverän herunterspielen.
0: Sagen noch ganz kurz, Riesenstimmung aber bei dir im Hintergrund.
1: Also? Ja, es sind so alles zusammen, also 3600 Leute passen da drüben auf die Tribüne und also ich sag mal 3000 Fans sind die sicher, vielleicht sind sogar ein bisschen mehr, wir warten da noch, bis richtig durchgezählt ist, aber es ist durchaus eine gute Kulisse, aber klar, auf der anderen Seite, wenn da die Austria-Fans nicht kommen, um ihren Spielerinnen die Daumen zu drücken, dass man hier einen Titel holt oder holen könnte, ja, wann dann? Also und bis eigentlich vor einer knappen Dreiviertelstunde war es ja auch richtig schön vom Wetter her und das, jetzt hat es auch wieder zum Regnen aufgehört. Also ja, es ist halt viel los. Die anderen sind beim Frauenlauf und holen sie die Startnummer.
0: Ja, und 55 Minuten knapp gespielt bei Martin Lang in der Generali Arena und es steht noch 0:0. Wir sind da live am Ball und natürlich auch alle Infos heute Abend bei PSG gegen Arsenal dann in der Champions League ab 18 Uhr.

0: Schönen Samstag mit Reinhard Fendrich. Kurz vor 3:30 gehen wir wieder live in die Generali Arena zur Austria gegen St. Pölten in der Frauen-Bundesliga. Radio Wien Sportreporter Martin Lang.
1: Eine Riesenchance für die Austrianerinnen. Uka Freistoß, aber Schlüter mit Glanzparade dreht den Ball in den Corner und die, ja, schwer zu sagen, die 3.500 Fans, die feiern ihre Mannschaft da jetzt an mit dem Corner direkt vor der Osttribüne. Sind alle aufgestanden, denn wenn kann man es über Standards entscheiden. Spielerisch tut man sich schwer, aber bei Cornern sind die Austrianerinnen stark mit Schichtl in der Mitte. Flanke kommt zur Mitte, verlängert allerdings von den St. Pöltenerinnen. Kurz weggeköpfelt, Nachschuss übers Tor. Also weiter, 62 Minuten, 0:0. Ist das spannend und die Niederösterreicherinnen darf man nicht vergessen, wenn sie das Tor machen, dann werden sie auch Meisterinnen. Übrigens, Zuschauerzahl korrigiert jetzt auf 2346. Aber ich glaube, das sind die, die da sie unter der Tribüne beim Buffet fast verstecken, dass man die da nicht mitzählt, denn das sind sicher mehr als 2000, aber ist auch wurscht. Also, immer noch kein Tor, 0:0.
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0: Was für ein schönes Ende im Theater in der Josefstadt. Peter Turinis Komödie über die Lebensgeschichte des Lorenzo de Ponte. Priester in Venedig, Hofdichter in Wien, Gefangener in London und schließlich Operndirektor in New York, der als Librettist von Mozart in die Geschichte eingehen will. Herbert Föttinger, Maria Köstlinger und Marianne Nentwich sowie weitere Ensemblemitglieder reisen durch den Südwesten Amerikas um 1820.
1: Radio Wien am Samstag, der 30. Mai, es ist 15.30 Uhr und im Moment die Werte in der Stadt zwischen 16 und 22 Grad. Zeitweise scheint die Sonne, aber jetzt im Moment viele Wolken über Wien und die bringen Gewitter mit. Der Wind wird lebhaft bis kräftig. Kurz vor Gewittern können starke Schauerböen auch dabei sein. Was bringt dann der morgige Sonntag? Zunächst viel Sonne, nach und nach kommen dann aber Wolken dazu und morgen Nachmittag sind kräftige Regenschauer und Gewitter wieder möglich. Abseits der Gewitter weht lebhafter Westwind. Der Höchstwert morgen bei schwülen 25 bis 28 Grad. 15.31 Uhr, hier ist Radio Wien mit der besten Verkehrsinformation der Stadt. In Wien ist alles in Ordnung. Allerdings, wir haben zwei Meldungen für Niederösterreich. Zum einen die Donauuferautobahn Richtung Stockerau auf der A22 beim Knoten Korneuburg ist nach einem Unfall der rechte Fahrstreifen gesperrt. Und S3, Weinviertler Schnellstraße Richtung Guntersdorf. Bitte aufpassen, Radio Wien-Hörer melden bei Groß-Stelzendorf. Schlamm auf der Straße nach einem Unwetter. Die ASFINAG ist informiert und bereits unterwegs. Gute und sichere Fahrt.

0: Home Song von Savage Gunn, Truly, Madly, Deeply am Samstagnachmittag. In der Generali Arena geht's noch gute 10 Minuten, vielleicht eine Viertelstunde und dann ist die Entscheidung im Titelrennen in der Frauen-Bundesliga gefallen. Die Frage: Violett oder St. Pölten? Radio Wien Sportreporter Martin Lang.
1: Naja, es ist spannend, nervenzerfetzend. Also die Diskussionen am Spielfeld hört man schon, da geht es jetzt um alles. Immer noch 0:0. 80. Spielminute, eingewechselt bei den Austrianerinnen. Die Almi Sisic, die hat schon im Europacup in Brüssel, also außerhalb von Brüssel, den Anderlecht ein Traumtor erzielt. Und ja, vielleicht gelingt ihr auch heute was. Und in einer Woche übrigens ist ja Länderspiel gegen Slowenien um die bessere Platzierung. Aber Achtung, Freistoß herein aus dem Mittelfeld in den Strafraum. Schichtl steigt hoch, abgefälscht, zurückgepfiffen, da war Abseitsstellung dabei. Also gut, nächste Woche Freitag am 5. Juni am Sportclubplatz um 18 Uhr Österreich gegen Slowenien. ÖFB-Teamchef der Neue, Lasse Öndergaard, heute auch hier. Und ja, bei den Austrianerinnen sind ja mit Torfrau Jasmin Pahl, die auch die beste Torfrau der Liga ist, als Ersatztorhüterin, eine Teamspielerin, Luise Schöffel, die Verteidigerin, Kathi Schichtl, Virginia Kirchberger, viele Jahre ja im Nationalteam, die jetzige Austria-Kapitänin Carina Wenninger mit dabei, und bei den St. Pöltenerinnen die Kapitänin Jennifer Klein, aber vor allem die deutsche Sarah Mattner-Tremblot, die auch mit 16 Treffern die beste Torschützin der ganzen Liga ist, und die ist im deutschen Nationalteam nachnominiert, nach der Verletzung von Julia Queen. Aber Achtung, die St. Pöltenerinnen im Strafraum an der Grenze bei den Austrianerinnen, die können sie da irgendwie befreien. Da sind meistens dann plötzlich 6, 8 Beine sofort dort und stochern auf den Ball hin. Da lässt man kaum jemand ins Spiel kommen. Also im Moment, ja, bleibt es zumindest einmal wirklich spannend, Peter, ob da nicht vielleicht doch in der Schlussphase ein Tor fällt. Vom Gefühl her würde ich sagen, das Team, das das Tor schießt, wird sich diesen Teller abholen, okay, den man da bereitgestellt hat. Die Austrianerinnen reicht ein 0:0, also sie müssen gar nicht treffen, aber sagen wir so, es wäre sicher für die violetten Fans entspannter und für die Österreicherinnen trotz allem, die machen das gut, die halten da dagegen, die müssen nur gewinnen, egal wie.
0: Herzlichen Dank, Martin. Nein.

0: Daumen drücken und zittern. Alles mit dabei in der Generali Arena bei den Austria Damen gegen St. Pölten ums Titelrennen. Radio Wien Sportreporter Martin Lang.
1: Also der Blick auf die Uhr verrät, wir haben noch etwas mehr als 2 Minuten und 15 Sekunden zu spielen auf der Uhr. Und dieser Meisterinnentitel wäre ja historisch, denn mit dem 0:0 reicht's. Also sie haben ja einen Punkt Vorsprung auf die St. Pöltenerinnen, das würde natürlich genügen. Wenn allerdings jetzt die Niederösterreicher, die hatten gerade eine Torschance, einen Treffer machen, dann werden wohl die den Titel holen. Also natürlich liegen da die Nerven blank, da stehen alle mit kauernden, also mit den Fingernägeln kauernden, sie dann auch der Präsidenten Golovica. Denn einerseits würde das auch den Weg in die Frauen-Champions League erleichtern, wenn man den Titel holt. Hat man gesehen, St. Pölten war ja dort die letzten Jahre auch vertreten. Und die Niederösterreicher machen Tempo, Druck, Achtung, sind an der Flanke auf Strafraumhöhe. Auf der rechten Seite, Dribbling nach innen. Jennifer Klein verliert den Ball, zurückgespielt. Allerdings hat da die Niederösterreich-Kapitänin die Kugel auch gleich wieder in die Mitte gespielt auf Leila Benö. Aber in dem Fall verteidigen sie die Austrianerinnen ohne dies wirklich geschickt. Seit der 5. Runde sind sie an der Tabellenspitze. Und zuletzt hat USC Landhaus 2001 damals auch immer wieder die treibende, bestimmende Kraft im Österreich. Frauenfußball damals noch am Landhausplatz in Floridsdorf den Titel geholt. Also die Austria, die den Club ja praktisch an der Spitze 2015 übernommen hat, würde 11 Jahre danach erstmals einen Titel in der Meisterschaft feiern. Im Cup hat man das ja auch schon geschafft beim Sportclub vor knapp 2 Wochen. Aber die Meisterschaft ist halt dann wirklich was Schwieriges, weil viele Jahre in St. Pölten hier gut gearbeitet wird. Die letzten 45 Sekunden auf der Uhr ist wieder Austrianerin verletzt. Also Peter, ich weiß nicht, ist es nur Zeit, Schinden, Luise Schöffel, steh auf. Ich glaube, es wäre sinnvoller, da jetzt aufzustehen. Es bringt nichts, da Zeit zu schinden, oder?
0: Wo ist der Schiri? Wo ist der Schlusspfiff, Martin?
1: Er steht eh daneben. Er steht schon daneben. Das Pfeiferl hat er eben bei sich in der Hand. Achtung, die Luise Schöffel haut den Ball auf die Tribüne. In dem Fall knapp neben die Pressetribüne, da sitzen alle und warten natürlich auch auf diesen Moment. Also nur mal ein paar Sekunden, Blick auf die Uhr, 20 Sekunden, aber wieder schlecht herausgespielt. Also irgendwie waren sie auch heute ein bisschen davon entfernt, hier sicher das nach Hause zu spielen. Das muss ich fairerweise schon auch sagen. Die Niederösterreicher haben das eigentlich gut gemacht, aber die Austrianer haben es unnötig spannend gemacht. Die 5 Minuten.

0: Nachspielzeit sind abgelaufen. Also jetzt wird Zeit. Letzter Angriff. Den Ball in den Strafraum der Australierinnen hereingehoben. Und da gibt es einen Foul und gibt es da Elfmeter. Na, um Gottes Willen. Elfmeter für St. Pölten.
1: Nein, wirklich, oder?
0: Ja, ist das ein
1: das
0: Ende?
1: Das gibt's ja nicht, Martin.
0: Und Gelb-Rot für Kathi Schichtl, wenn ich es richtig sehe. Na, unglaublich. Also das ist ein Meisterschaftsfinish. Damit war nicht zu rechnen. In der 95. Minute, eigentlich kurz bevor die Anschlusszeit abgelaufen ist, machen die hier noch ein Foul, nehmen zwei Nein. Austrianerinnen, die St. Pöltener Spielerin, unabsichtlich in die Zange. Und der Schiedsrichter entscheidet auf Elfmeter für St. Pölten. Aber Achtung, wenn die verschießen, dann, ja, dann bleibt es beim 0-0. Also, so herzzerfetzend, ehrlich gesagt, habe ich es nicht gedacht, dass das wird. Mit einer gelb-roten Karte für die Kathi Schichtl. Also jetzt traue ich mir nicht sagen, die lassen sie da wieder Zeit mit dem Verarzten von der Spielerin. Also so schwer verletzt unter Anführungszeichen kann sie nicht sein. Es bringt ja nichts, denn es ist völlig klar, dass das die letzte Aktion wird. Aber schlecht herausgespielt von den Australierinnen und die Kathi Schichtl erwischt, ja. In dem Fall die Gegenspielerin.
1: Die verarztet wird noch.
0: Ja, die dann noch verarztet wird, ein bisschen im Gesicht. Also wird wahrscheinlich Nasenbluten dabei sein. Aber ehrlich, Peter, aber ganz so kurz, ein Ende
1: hätte
0: sie niemand gedacht.
1: Wenn
0: ja.
1: St. Pölten jetzt trifft, ist St. Pölten Meister.
0: St. Pölten Meister, ja, dann sind die das. Also die haben es auch verdient, wenn sie es schaffen.
1: Ja, ehrlich, aber wir würden uns mehr freuen, wenn die Austria das macht, ne?
0: Ja, das ist klar. Es war ja auch dafür angerichtet. Aber ehrlich gesagt, so ein Ende ist hardcore. Das muss man ehrlicherweise sagen. Noch dazu, ja, Ja, Peter, wir können auch noch kurz Musik spielen. Ich traue mich nicht so gern, wie lange das wirklich noch dauert mit dem Elfmeter.
1: Wir haben auch das Thema, Martin, ein bisschen in eineinhalb Minuten hätten wir Nachrichten.
0: Ja, jetzt steht die Spielerin. Ich glaube, wir gehen dann direkt zu den Nachrichten.
1: Dann bleiben wir jetzt drauf.
0: Hinaus.
1: Ja, ich wollte eigentlich We Are the Champions spielen von Queen noch, wenn die Violett Meister werden.
0: Kannst du, glaube ich, nach den Nachrichten für die Niederösterreicher vielleicht auch spielen. Also wir sind ja da objektiv. Wir haben ja auch dort liebe Grüße in den St. Pöltener Großraum, auch unser Publikum. Und ja, es wird mit der Nummer 16, die Spielerin Fanny Notch, wird hier den Elfmeter treten und es ist gleich soweit. Eine Spielerin geht raus und der Ball liegt bereit für St. Pölten zur Titelentscheidung. Also wirklich auf den letzten Drücker in letzter Sekunde das zu machen, das ist natürlich, weißt du, bei den Frauen ist natürlich das Tor noch größer gefühlt als manchmal bei den Männern. Aber Achtung, die St. Pöltenerin läuft an, Schuss und Tor. Ja. St. Pölten holt den Meisterinnen-Titel.
1: Das so knapp dran, die Violetten. Unglaublich. Martin, herzlichen Dank. Wir hören uns dann später wieder. Glückwunsch natürlich auch an St. Pölten, aber schade natürlich für die Frauen von Austria Wien. Jetzt an diesem Samstag, der 30. Mai, es ist 16 Uhr und damit gehen wir direkt ins Nachrichtenstudio zu Thomas Kickinger.
2: Schönen Nachmittag.
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4: Der Vorsitzende des Vereins Dera zieht Grenzen beim geplanten Social-Media-Verbot für Jugendliche. Am Karlsplatz findet an diesem Wochenende das Festival der Roboter statt und das Wiener Wetter warm, aber Gewitter sind möglich. In dieser Woche hat es in Wiener Neustadt und Klagenfurt zwei Urteile gegen terrorverdächtige Jugendliche gegeben, die sich im Internet radikalisiert haben. Musa Al-Hassan Diaf, Vorsitzender des Vereins Derat, begrüßte im ORF-Interview das geplante Social-Media-Verbot für unter 14-Jährige. Er sieht dabei aber Grenzen.
5: Es ist sicher irgendwo hilfreich und auch notwendig. Das Internet ist der Teufel, ja, um das so zu sagen, in jeder Beziehung. Ich befürchte nur, dass die Leute auf jeden Fall Wege finden, sich trotzdem über das Internet auszutauschen.
6: Und streng genommen könnte man sogar über SMS Terrorpläne austauschen, oder?
5: Wir haben jemanden gehabt, der hat kein Smartphone mehr haben dürfen, hat eigentlich nur ein Tastentelefon. Was hat er gemacht? Er hat sich ganz einfach zu einem Computer gesetzt, ganz altmodisch, nicht vom Handy, ein Computer, ist zu den Archive, also zu den Archivseiten gegangen, hat sich altes Propagandamaterial runtergeladen, ausgedruckt und ein kleines Büchlein damit gemacht und die auch herumgereicht.
4: Sagt der Vorsitzende des Vereins Derat, Musa Al-Hassan Diaf, im Gespräch mit Barbara Gansfuß. Wer an Roboter denkt, verbindet sie vielleicht oft mit großen Industrienationen wie China und den USA, aber auch Österreich gehört zu den führenden Industriestandorten im Bereich Robotik. Und wer Roboter einmal aus der Nähe sehen und ausprobieren möchte, kann das heute und

0: morgen am Karlsplatz beim Festival der Roboter tun. Benjamin Steiger berichtet.
1: Ein Kran, der mittels KI vollautonom arbeitet, oder auch ein humanoider Roboter, der selbstständig Batterien zusammenbaut. Das und mehr gibt es beim Festival der Roboter zu sehen. Und wer selbst Hand anlegen möchte, kann einen eigenen kleinen Lego-Roboter bauen und ihn gegen andere Roboter antreten lassen. Das Festival der Roboter versteht sich als niederschwelliger Zugang zu Technologie und Wissenschaft und möchte auch mit Talks das Gespräch mit Expertinnen und Experten im Bereich Robotik ermöglichen. Ergänzt wird das Festival durch spezielle Formate für Kinder und Familien. Es kann etwa mit einem Roboter interagiert werden, der auf Geräusche reagiert, Tierstimmen imitiert und sogar Xylophon spielen kann. Der Eintritt beim Festival der Roboter am Karlsplatz ist frei.
0: Benjamin Steiger hat berichtet und damit gleich in die Generalarena zu Martin Lang.
2: Unglaubliches Ende. Die Austrianerinnen jubeln über den Ausgleich, obwohl sie in der 98. Minute das Elfmetertor bekommen haben. Machen Wahnsinn. Sie jetzt in der 100. Minute mit dem allerletzten Angriff das Ausgleichstor. Und jetzt gibt es auch den offiziellen Schlusspfiff. Ich habe gar nicht gesehen, wer es geschossen hat aus ganz kurzer Distanz. Ein Gemurkse, aber ganz ehrlich. Ein historischer Titel für die Austrianerinnen, aber ein unglaublich historisches Ende mit einem Führungstor für St. Pölten in der Nachspielzeit und dann immer noch der Ausgleich der Austrianerinnen. Das kann man nicht erfinden, das ist der Fußball.
3: Herzlichen Dank, Martin Lang. Damit wieder zu dir, Thomas.
0: Danke, Martin Lang. Zu dem dramatischen Ende der österreichischen Damenfußballmeisterschaft mit dem Finale Wiener Austria gegen St. Pölten und dem erfolgreichen Abschluss für die Damen der Wiener Austria. Und das waren die Nachrichten. Damit zum Wiener Wetter und zu dir, Peter Poletti.
3: Dankeschön, Thomas. Zeitweise scheint die Sonne, dann sind wieder viele Wolken über die Stadt hinweg. Die bringen auch Gewitter mit heute Nachmittag. Der Wind dazu lebhaft bis kräftig. Und die Temperaturwerte im Moment bei 12 bis 23 Grad. Der morgige Sonntag beginnt dann mit viel Sonnenschein. Allerdings kommen nach und nach wieder mehr Wolken dazu. Und am Nachmittag sind auch morgen kräftige Regenschauer und Gewitter möglich. Abseits der Gewitter weht lebhaft der Westwind. Entschuldigung, ich bin noch immer ganz fertig von der Austria-Partie. Es wird noch einmal sehr warm und zum Teil schwül. Und die Temperatur steigt morgen auf bis zu 28 Grad. 3 Minuten nach 4, hier ist Radio Wien mit der besten Verkehrsinformation der Stadt. In Wien eine Demo, und zwar am Franz-Josefs-Quai ist die unterwegs. Die weitere Strecke führt über die Dampfschiffstraße und die Franzensbrücke bis zur Prater Hauptallee. Entlang der Route wird der Verkehr immer wieder angehalten. Im Umkreis kann es immer wieder zu Stau kommen. Momentan plus 10 Minuten am Franz-Josefs-Quai, der Schüttelstraße und der unteren Donaustraße. Und noch A1 Westautobahn Richtung Wien zwischen Breßbaum und Wien-Auhof ist nach einem Unfall die Überholspur blockiert. Eine gute Nachricht aus Niederösterreich für die A22. Die Donau-Ufer-Autobahn in Richtung Stöckerau. Die Unfallstelle am Knoten Korneuburg ist geräumt. Es sind hier wieder alle Fahrspuren frei. Kommen Sie gut und sicher an Ihr Ziel. Einen schönen Samstagnachmittag. Und ich freue mich so mit den Austria-Damen. Riesengroße Gratulation und endlich können wir es spielen. Einfach gute Musik, würdig und recht. Das sind Queen mit We.

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0: Samstagnachmittag, es ist 16:30. Wir sind wieder live in der Generali Arena bei Radio Wien, Sportreporter Martin Lang mit dem Überblick und wir starten mit dem violetten Meistertitel, der eigentlich an Dramatik nicht zu überbieten war, Martin.
1: Ja, unglaublich. 1:1 unentschieden und beide Tore zwischen, also wenn man es jetzt eins so nimmt, Minute 98 und 101. Also unglaublich, das gab es noch nie. Denn die St. Pöltenerinnen gehen durch einen Elfmeter in Führung. Da wurde diskutiert, Spielerin war verletzt. Und die Austrianerinnen feiern trotzdem noch, weil der Schiedsrichter noch einmal anpfeift, weiterspielen lässt. Der Foul, langer Ball herein und aus dem Gestochen macht die Carina Wenninger, die Kapitänin und Abwehrchefin, den Ausgleich. Ein Tor für die Fußballgeschichte in Wien. Die St. Pöltenerinnen sitzen immer noch da enttäuscht an der Outline bei ihrer Coachingzone und können es nicht glauben. Die haben nämlich auch schon gejubelt. Also dieses Wechselbad der Gefühle, ganz ehrlich, erst recht, wenn man verliert, wünscht man niemanden. Und die Austrianerinnen laufen mit einem Double-Leibchen herum und lassen sie feiern, haben den Meisterinnen-Teller, die Kapitänin wird gleich wieder übernommen. Also, die Austria holt beim Frauenfußball den ersten Meisterinnen-Titel nach Wien. Übrigens, im Frauenlaufwochenende ist gerade noch bis 18:30 Uhr.

0: Die Startnummernausgabe im Prater, morgen um 9 Uhr früh geht's los. Im Fußball natürlich heute auch noch Champions League Finale, Arsenal gegen Paris Saint-Germain ab 18 Uhr. Und beim Giro d'Italia wird Felix Gall Gesamtzweiter auf der vorletzten Etappe heute auch Platz 2 für Gall hinter dem auch Gesamtsieger Jonas Vingegaard. Und also der Däne wird den Giro gewinnen. Felix Gall Zweiter, starke Leistung des Osttirolers. Also ja, schönen Samstag.
1: Herzlichen Dank, lieber Martin. Wir hören uns ein bisschen später wieder und gehen jetzt zum Wiener Wetter. Da scheint jetzt wieder die Sonne. Dann ziehen wieder Wolken durch, die Gewitter bringen, der wechselhafte Samstagnachmittag. Mit lebhaftem bis kräftigem Wind aus West. Gewitter können, also Vorgewitter, können noch starke Schauerböen mit dabei sein. Und die Temperatur jetzt wieder ein Stück weiter oben am Thermometer. Wir liegen bei 21 bis 24 Grad. Bis zu 28 werden es morgen Sonntag. Der Tag beginnt mit viel Sonne. Allerdings kommen dann nach und nach Wolken dazu. Am Nachmittag sind kräftige Regenschauer und Gewitter wieder möglich. 3 Minuten nach 4:30 hier ist Radio Wien mit der besten Verkehrsinformation der Stadt. Wir starten auf der A1 Richtung Wien. Zwischen Pressbaum und Wien-Auhof ist nach einem Unfall die Überholspur blockiert. Nach Niederösterreich A2 Südautobahn Richtung Wien zwischen Reiskirchen und dem Knoten Grundramsdorf. Der war kurz gesperrt, die Sperre ist aber wieder aufgehoben. Auf dem Pannenstreifen und der rechten Fahrspur kommt man jetzt langsam an der Unfallstelle vorbei. Hier müssen Sie aber 10 Minuten mehr Zeit einplanen. Kommen Sie gut und vor allem auch sicher an Ihr Ziel.
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0: soll das am Samstagnachmittag hier bei uns auf Radio Wien. Viele Stände sind aufgebaut am Hof noch bis morgen, denn das Bierfest ist da wieder voll im Gang. Jede Menge Getränke, aber auch Essen wird hier serviert und Bierfreunde kommen besonders auf ihre Kosten, denn man kann hier viele neue Sorten entdecken. Radio Wien-Reporterin Barbara Türschmidt ist auch unterwegs und du hast auch gerade einen Schluck genommen.
1: Sodala, ich habe jetzt mal einen kräftigen Schluck gemacht. Natürlich nicht bei einem Bier, sondern bei einem Kracherl, einem Himbeerkracherl. Das erinnert mich total an meine Kindheit. Der Harry Sautner ist der Gründer der Golzer Brauerei und ihr macht ja diese Kracherl. Hallo.
2: Hallo, grüß Gott.
1: Ich bin da stehen geblieben, weil mir aufgefallen ist, da gibt es ein Bio-Bier und das ist eigentlich gar nicht so häufig, oder, beim Bier?
2: Wir brauchen ausschließlich Bio-Bier, ist uns sehr wichtig. Ja, das Burgenland ist ja insgesamt landwirtschaftlich sehr biolastig geprägt und es ist uns sehr wichtig, auch Bier, gesundes Bier sozusagen, an den Konsumenten auszuschenken.
1: Mhm. Wie ist das vom Geschmack her? Merkt man das gleich als Konsument, als Biertrinker?
2: Grundsätzlich kann man es nicht merken. Mhm. Man muss halt die Dinge wissen. Für uns ist wichtig, gesunde Böden für die Zukunft, eine Nachhaltigkeit, die wir auch einfordern für die, in der Landwirtschaft. Das soll ja alles insgesamt passen und wir wollen ja für die nächsten Generationen auch noch Gutes, in unserem Fall Bier, brauen.
1: Das heißt, Sie garantieren, dass der Hopfen hier in Österreich wächst?
2: Wir garantieren nicht nur, dass wir zeigen das auch auf unseren Etiketten. Wir beschriften ja die Herkunftsangabe 100% Österreich. Das beinhaltet ja natürlich nicht nur den Hopfen, natürlich unser Haupt ist ja Wasser und das Getreide, Gerstenmalz hauptsächlich.
1: Verkosten Sie auch da die anderen von den Kollegen?
2: Das ist ja keine Frage. Schon. Logischerweise, man muss ja wissen, was los ist.
1: Wenn jetzt jemand keinen Alkohol trinken möchte, weil er auch mit dem Auto da ist, weil er von den Bundesländern kommt und so, habt ihr auch alkoholfreies Bier?
2: Wir haben mittlerweile 2 alkoholfreie Biere. Alkoholfreie Biere insgesamt eine große Aussicht für die Brauereien in Zukunft. Alkoholfreies Bier wird immer mehr. Gerade in den Städten sehen wir, dass der Verbrauch, der Konsum sehr zunimmt und da haben wir sehr große

0: Zukunftsvisionen.
1: Wofür immer Sie sich entscheiden, das Wetter passt natürlich perfekt für diese Tage jetzt. Barbara Thürschmidt vom Hof für Radio Wien.
2: Und wir hoffen, es hält das Bierfest am Hof. Bis morgen geht's noch. Und für Kurzentschlossene, es gibt auch jeden Tag Live-Musik und heute eine besonders lässige Band, wie ich persönlich finde. Die Radio Wien Band live am Hof. Los geht's um 18 Uhr. Viel Spaß.

0: I got you, babe. UB40 und Chrissy Hynde am Samstagnachmittag. Das ist der 30. Mai heute. Jetzt 17 Uhr und damit ins Nachrichtenstudio zu Thomas Kickinger. Schönen Nachmittag.
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2: Die Verhandlungen zum Doppelbudget 2027-28 sind abgeschlossen, sagt Finanzminister Martha Bauer. Die Fußballdamen der Wiener Austria holen mit einem dramatischen Finish erstmals den Bundesliga-Meistertitel. Und das Wiener Wetter kann am Abend noch Gewitter bringen. Die SPÖ Niederösterreich hat heute in Vösendorf ihren Landesparteitag abgehalten. Der Vorsitzende Sven Hergovich wurde mit 86,3% der Stimmen in seiner Funktion bestätigt. Finanzminister Markus Marterbauer verkündete bei der Gelegenheit, dass das Doppelbudget 2027-28 fertig sei. Mehr von Tanja Malle.
3: Seit heute Vormittag seien die Verhandlungen für das Doppelbudget 2027-28 abgeschlossen. Es sei ein Sparbudget, verkündigte Finanzminister Markus Marterbauer, SPÖ, heute.
4: Es ist ein Sparpaket und ein Sparbudget, überhaupt keine Frage. Es ist notwendig, weil eben das Defizit, das uns hinterlassen wurde, so enorm hoch ist und wir jetzt die Dinge sanieren müssen.
3: Das Budgetbegleitgesetz wird für Anfang der kommenden Woche erwartet. Bundesparteichef Andreas Babler, er verantwortet in der Regierung die Wohnagenten, kündigt er indes an, die Kriterien für die noch von Türkis-Grün beschlossene Wohnbaumilliarde lockern zu wollen.
5: Das sind die Mittel, die nicht aus der Wohnbaumilliarde abholbar waren, weil das Konstrukt so schlecht war. Die Kriterien so komisch waren, dass es gar keiner anholen hat können, dass ich jetzt die Mittel freimachen kann.
3: Rund 3/4 des Geldes seien von den Ländern noch nicht abgeschöpft worden.
2: Ein aufmerksamer Bankangestellter hat einen Betrug durch einen falschen Polizisten an einem 90-jährigen Mann verhindert. Der Pensionist wollte in einer Bank im dritten Bezirk 15.000 Euro abheben. Petra Thalhammer-Jeschek berichtet.
6: Der Pensionist will von seinem Konto 15.000 Euro abheben, sagt Markus Dietrich von der Wiener Polizei. Dabei fällt einem Bankangestellten auf, dass sich der Mann auffällig verhält.
7: Er hat dann seine Kolleginnen hinzugezogen, weil der 90-Jährige offensichtlich nervös bis hin zu panisch war, so hat er das angegeben und hat sich dann mit seinen Kolleginnen beraten, die dann schließlich den Polizeinotruf verständigt haben.
6: Weil sie auch bemerken, dass vor der Filiale ein Mann steht, der eine Kappe mit der Aufschrift Polizei trägt. Dieser hat offenbar zuvor den Pensionisten aufgefordert, ihm Bargeld auszuhändigen. Warum er das hätte tun sollen, kann der 90-Jährige nicht mehr angeben.
7: In der Regel rufen sie an und sagen, das ist da offensichtlich ein verdächtiger Bankmitarbeiter, arbeitet in einer gewissen Bankfiliale und sie quasi jetzt das Geld sichern müssen. Ob es in dem Fall auch so war, weiß man eben nicht.
6: Beim Eintreffen der Polizei kann der falsche Polizist unerkannt flüchten.
2: Die Frauenfußball-Bundesliga endet heute dramatisch und mit dem ersten Meistertitel der Wiener Austria. Im letzten Saisonspiel gegen St. Pölten reichte Austria ein 1:1 Unentschieden. Dabei gehen die St. Pöltnerinnen, die für den Titel gewinnen mussten, in der 98. Spielminute durch einen Elfmeter in Führung. Austria-Torschützin Karina Weninger.
8: Mein erster Gedanke war einfach, ich bin Richtung Tor gelaufen und habe den Ball rausgeholt, damit wir in einer Minute noch irgendwie die Chance haben, alles nach vorne zu werfen. Und schön, dass es dann aufgegangen ist. Ich bin kein Mensch, der dann sagt, jetzt ist vorbei. Also was die anderen gedacht haben, keine Ahnung. Bin einfach überglücklich, dass wir das geschafft haben. Boah, ich glaube, für die Nerven war es für beide Seiten nichts. Überragend, dass wir jetzt das Double geholt haben. Wir sind sehr stolz.
2: Sagt Karina Weninger. Und in rund einer Stunde beginnt in Budapest bei den Fußballherren das Champions-League-Finale zwischen Paris Saint-Germain und Arsenal London. Im Vorfeld des Spiels ist es zu Schlägereien zwischen Fans beider Teams gekommen. Neben den 60.000 Zuschauern in der ausverkauften Puskas Arena sollen zehntausende Fans ohne Ticket in Budapest sein. Und das war das Stadtjournal, damit zum Wiener Wetter und Peter Polewkowitz.
0: Da liegt die Temperatur in der Stadt im Moment zwischen 21 und 24 Grad. Die letzten Schauer und Gewitter ziehen heute Abend dann bald ab und es klart auf. In der zweiten Nachthälfte legt sich der Wind. Die Temperatur sinkt in der Nacht auf 18 Grad in der Innenstadt und etwa 13 Grad am Stadtrand. Was bringt der Sonntagmorgen? Zunächst viel Sonne, nach und nach kommen dann aber auch wieder Wolken dazu und am Nachmittag sind morgen kräftige Regenschauer und Gewitter möglich. Abseits der Gewitter weht lebhafter Westwind. Es wird noch einmal sehr warm und zum Teil schwül. Davor die Temperatur steigt auf 25, vielleicht sogar 28 Grad. 4:05 hier ist Radio Wien mit der besten Verkehrsinformation der Stadt mit der Westautobahn Richtung Wien. Die Unfallstelle zwischen Pressbaum und Wien-Auhof ist geräumt. Es sind hier wieder alle Fahrspuren frei. Und Niederösterreich A2 Richtung Wien zwischen Reiskirchen und dem Knoten Guntramsdorf. Wegen der Aufräumarbeiten nach einem Unfall sind die beiden linken Fahrstreifen gesperrt. Hier müssen Sie 15 Minuten mehr einrechnen. Kommen Sie gut und vor allem auch sicher an Ihr Ziel mit einfach guter Musik auf Radio Wien.

0: Hi Baby, schönen Samstag Nachmittag mit den Bay City Rollers auf Radio Wien. Es ist dieses Wochenende viel los bei uns in der Stadt, aber auch in den Kinos in Wien laufen dieses Wochenende einige neue Filme an.
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0: Radio Wien-Reporter Robert Jahn hat den Überblick für uns und wir starten mit einem Streifen über zwei wildfremde Menschen, die sich im Zug kennen und lieben lernen.
2: Platz 77, keine Sitznachbarn, wie du es gern hast.
3: Ich dachte, ich schaff's nie und nimmer. Sie sind doch...
2: Nein.
3: Antoine Toussaint?
2: Nein.
4: Doch er ist es wirklich. Antoine Toussaint, ein gefeierter Chansonnier und notorischer Eigenbrötler. Nach einem Zusammenbruch auf der Bühne fürchtet der Star, dass er seinen geliebten Beruf nicht mehr ausüben kann und nimmt den Zug nach Genf. Doch nicht um dort Urlaub zu machen, sondern um seinem Dasein freiwillig ein Ende zu bereiten. Die Fahrt verläuft aber anders als erwartet, denn in seinem Abteil sitzt die quirlige Victoire, die nach einem Gefängnisaufenthalt auf dem Weg zur Hochzeit ihrer Tochter ist und sich als glühender Fan des Sängers outet.
5: Ihr Gesicht habe ich mir auf den Rücken tätowieren lassen, um allen zu zeigen, wie sehr ich sie liebe.
2: Ich hätte gern meine Ruhe.
3: Oh, was für eine Stimme.
4: Alle Versuche, sie abzuwimmeln, scheitern. Doch im Lauf der Zugfahrt wächst ihm die lebensbejahende Nervensäge langsam ans Herz. Und so wirft die Begegnung Antoines Absichten über den Haufen und gemeinsam lösen die beiden ein Ticket ins Leben.
6: Und Klappe!
7: Heiliger Christopher Busch, beschütze mich heute auf all meinen Reisen.
4: Ein Wunsch, der sich für Tyler und Maddie bei ihrem gemeinsamen Roadtrip im Wohnmobil nicht erfüllt. Denn die beiden werden Zeugen eines entsetzlichen Unfalls, bei dem ein Mensch stirbt. Doch damit nicht genug des Schreckens, denn danach werden sie von einer mysteriösen dämonischen Präsenz namens The Passenger verfolgt. Der neueste Horrorfilm des mehrfach preisgekrönten norwegischen Regisseurs André Ovredal ist definitiv nichts für schwache Nerven.
8: Niemand entkommt dem Passenger.
6: Und Klappe!
9: Hola Frida, die Sonne sieht zu dir auf. Hola Frida, dein Glaube an die Schönheit.
4: Ein außergewöhnlicher Film über eine außergewöhnliche Frau. Hola Frida ist ein kanadisch-französischer Animationsfilm, der die Kindheit der mexikanischen Künstlerin Frida Kahlo beleuchtet. Wie die kleine Frida die Herausforderungen des Lebens mit Fantasie und Kreativität bewältigt und so zu einer der berühmtesten Künstlerinnen aller Zeiten wird, ist ein farbenreicher und berührender Film für Groß und Klein.
10: Und viva la vida!
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0: Alice am Samstagnachmittag hier bei uns auf Radio Wien, 17.30 Uhr. Es ist 17:30 und es ist ein dramatischer Sporttag heute Nachmittag schon gewesen. Radio Wien Sportreporter Martin Lang.
1: Ja, die Niederösterreicherinnen besteigen jetzt dann schweigsam ihren Spielerinnenbus. Sie fahren jetzt weg. Die Austrianerinnen haben vor kurzem hier das Spielfeld verlassen, auf dem noch die Spuren der Meisterinnen-Siegesfeier zu sehen sind. Also 1:1 gegen St. Pölten in einem unglaublichen Drama. Der Plattsprecher, der Wolfgang Slawik, der Stadionsprecher, der Austria war gerade da und gesagt, das hat er auch noch nicht erlebt. Führungstor für St. Pölten, 99. Minute, vor ja, ein bisschen mehr als einer halben Stunde, eineinhalb Stunden fast. Und in der 101. Minute durch Carina Wenninger noch der Ausgleich. Die Austria feiert den Meisterinnentitel, mehr darüber nach 18 Uhr. Champions League-Finale jetzt dann mit Paris Saint-Germain gegen Arsenal in Budapest und in der Regionalliga Ost hat Retz 2:1 bei Union Mauer gewonnen. Wiener Viktoria Oberwart noch torlos 0:0. Bei den French Open warten wir noch auf das Spiel von Stania Potapova gegen Coco Gauff und beim Giro d'Italia ist Felix Gall Zweiter auf der vorletzten Etappe, ist auch Gesamtzweiter hinter dem dänischen Gesamtsieger Jonas Vingegaard und dann ist auch noch Eishockey WM-Finalwochenende, das erste Semifinale werden die Schweizer jetzt wohl gewinnen, führen gegen Norwegen 5:0 ab 20.20 Uhr live in Sport Plus. Das zweite Semifinale Kanada gegen Finnland und Frauenlaufwochenende in Prater bis 18.30 Uhr noch Startnummern, Ausgabe und Start morgen ab 9 Uhr früh auf der Prater Haupthalle. Ziel ist vor dem Ernst-Happel-Stadion.
0: Und wir werden auf Radio Wien natürlich berichten. Herzlichen Dank, Martin Lang. Weiter zum Wiener Wetter. Die letzten Schauer und Gewitter ziehen heute Abend dann ab und es klart auf. In der zweiten Nachthälfte legt sich dann der Wind. Die Temperaturen sinken auf 19 Grad in der Innenstadt und etwa 13 Grad am Stadtrand. Zunächst überwiegt am morgigen Sonntag dann der Sonnenschein. Allerdings kommen nach und nach Wolken dazu und am Nachmittag sind kräftige Regenschauer und Gewitter möglich. Davor wird es noch einmal so richtig heiß mit bis zu 25 bis 28 Grad. 17:55 hier ist Radio Wien mit der besten Verkehrsinformation der Stadt. In Wien läuft's gut, hier wurden uns keine Störungen gemeldet. Gute Nachricht auch aus Niederösterreich von der Südautobahn und zwar Richtung Wien. Die Unfallstelle zwischen Dreiskirchen und dem Knoten Guntramsdorf, die ist geräumt. Es sind hier wieder alle Fahrstreifen frei. Der Stau hat sich aufgelöst. Gute und sichere Fahrt.
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0: hier live mit den Bee Gees. Einen schönen Samstag, liebe Carmen.
1: Hallo, lieber Peter.
0: Carmen Zedicke Ludwig begrüßt uns heute Abend um 19 Uhr in ORF 2 zu Wien heute. Und Thema bei euch sind die steigenden Fahrradunfälle bei Kindern.
1: Im Vorjahr sind in Wien 48 Kinder bei Radunfällen verletzt worden. 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Kritik gibt es vor allem an der Radinfrastruktur, etwa an zu schmalen Radwegen oder Lücken im Radwegnetz. 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
1: 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Wiens Planungsdirektor Thomas Martreiter gibt dazu Einblicke.
0: Und zwar bei euch, bei dir in Wien heute um 19 Uhr in ORF 2.
1: Bis dann!

0: Elton John begleitet uns ein Stück in diesem Samstagabend hier auf Radio Wien. Heute der 30. Mai, jetzt 18 Uhr und wir sind im Nachrichtenstudio bei Thomas Kickinger. Schönen Abend.
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2: Die Spritpreisbremse wird im Juni eingeschränkt fortgesetzt. Die Wiener Polizei ist auf der Donauinsel unter anderem gegen Suchtmittelkriminalität im Einsatz gewesen. Und das Wiener Wetter kann jetzt am Abend noch Gewitter bringen. Die Nacht wird zunehmend klar. Morgen Sonntag wäre die im April eingeführte Spritpreisbremse ausgelaufen. Diese soll ja die Treibstoffkosten dämpfen, die infolge des Irankriegs in die Höhe geschnellt sind. Heute haben sich ÖVP, SP und NEOS auf eine erneute Verlängerung um einen weiteren Monat geeinigt. Die Entlastung fällt aber niedriger aus als im Mai. Tanja Malle berichtet.
3: Die Senkung der Preise für Benzin und Diesel wird im Juni abgespeckt fortgesetzt. Die Spritpreise sind ja mittlerweile deutlich niedriger als am Höhepunkt der Irankrieg-bedingten Preissteigerungen, als die Maßnahme von der Bundesregierung eingeführt worden ist. Zur Erinnerung, die Bremse besteht aktuell noch aus zwei Instrumenten. Zum einen wird von staatlicher Seite die Mineralölsteuer gesenkt. Im Mai waren das 2 Cent pro Liter, ab Juni werden es 1,7 Cent sein. Zum anderen mussten große Mineralölkonzerne ihre Gewinnspannen bisher reduzieren. Über diesen Weg kamen im Mai noch einmal 2,5 Cent pro Liter an Preisdämpfung dazu. Im Juni fällt dieser Teil der Spritbremse nun weg. Bis August soll der Preisrunterhebel dafür sorgen, dass Preissenkungen auf dem Ölmarkt unverzüglich an die Kunden weitergegeben werden.
2: In einer umfangreichen Schwerpunktaktion war die Wiener Polizei auf der Donauinsel, an der Alten Donau und in der Lobau im Einsatz. Unter anderem ging es um die Bekämpfung der Suchtmittelkriminalität und verkehrspolizeiliche Kontrollen. Petra Thalhammer-Jeschek mit einer Bilanz.
4: Die Kontrollen werden in der Zeit von gestern 12 Uhr Mittag bis heute Nacht um 2 Uhr früh durchgeführt, sagt Markus Dietrich von der Wiener Polizei.
5: Mit Schwerpunkt auf Suchtgiftdelikte, aber auch natürlich im Badebereich Sexualdelikte und auch Hundehaltekontrollen wurden durchgeführt, aber auch E-Scooter-Kontrollen.
4: Dabei werden diverse Suchtmittelübertretungen festgestellt und Cannabis sichergestellt. Bei den Verkehrskontrollen werden 153 Verkehrsübertretungen gezählt.
5: Insbesondere Alkohol- und Suchtgiftübertretungen, aber auch Geschwindigkeitsübertretungen, wie beispielsweise ein Mann, der 0,86 Promille hatte und dementsprechend auch der Führerschein abgenommen worden ist.
4: Und am Kaisermühlendamm wird ein 69-jähriger Mann in seinem Pkw angehalten, der statt erlaubter 50 mit 94 km/h gemessen wird.
2: Auf dem Red Bull Ring in der Steiermark ist ein 50-jähriger Wiener tödlich verunglückt. Der Mann war im Rahmen einer Motorsportveranstaltung mit seinem Sportwagen auf der Rennstrecke unterwegs und ist gegen eine Begrenzung mit Reifenstapeln geprallt. Ermittlungen zur Unfallursache sind noch im Gang. Und bei den Tennis French Open spielt Anastasia Potapova derzeit in der dritten Runde gegen die Vorjahressiegerin Coco Gauff aus den USA. Im ersten Satz führt die Österreicherin mit 4:3. Und das waren die Nachrichten damit zum Wiener Wetter mit Peter Polewkowitz.
0: Da ziehen jetzt am Abend die letzten Schauer und Gewitter ab und es klart auf. In der zweiten Nachthälfte legt sich auch der Wind und die Temperatur sinkt auf 18 bis 13 Grad. Im Moment die Werte noch bei 21 bis 24 Grad. Viel Sonne dann am morgigen Sonntag in der Früh und am Vormittag. Allerdings dann kommen mehr und mehr Wolken zu uns in die Stadt herein. Am Nachmittag müssen wir mit kräftigen Regenschauern und Gewittern rechnen. Abseits der Gewitter weht lebhafter Westwind. Es wird noch einmal sehr warm und zum Teil schwül morgen mit 25 bis 28 Grad. 3:06, hier ist Radio Wien mit der besten Verkehrsinformation der Stadt. Und da ist alles in Butter. Es wurden uns keine Störungen gemeldet. Kommen Sie gut und sicher an Ihr Ziel. Fußball, unser Thema in dieser Stunde. Zum einen natürlich mit dem Champions League Finale in Budapest mit PSG gegen Arsenal, das gerade begonnen hat. Und zum anderen mit dem unglaublich dramatischen Saisonfinale in der Frauen-Bundesliga und dem Meistertitel für die Austria. Die ganze Geschichte in Kürze und dazu haben wir natürlich einfach gute Musik. Wir legen los mit She's So High.

0: Tal Bachmann und She's So High, 7:07 und es hat schon geklingelt in der Champions League. Beim Finale beobachtet von Radio Wien Sportreporter Daniel Kulowitz.
1: Ja, und da schießt einer auch high, nämlich Kai Havertz. 1:0 für Arsenal London. Die Gunners gehen hier früh in Führung in diesem Champions League Finale im Budapester Puskás Stadion. Missverständnis an der Mittelauflage bei zwei Paris Akteuren, die sich da nicht ganz einig waren, wer zum Ball hingeht. Und dann gewinnt da Ødegaard den Pressball, glaube ich, wenn ich es richtig gesehen habe. Und ach, Kai Havertz auf und davon. Der einzige Mann, der schon eine Champions League Finale Erfahrung hat seitens bei Arsenal. Er hat nämlich schon mal mit Chelsea die Champions League gewonnen und der trischt das Leder ins kurze Kreuzig rein. 1:0 für Arsenal nach 5 Spielminuten. Der Außenseiter geht hier in Führung und jetzt wird es ganz schwer für Paris, denn Arsenal ist bekannt für eine stabile Abwehr und ein schönes Konterspiel. Jetzt wird es ein richtig spannendes Finale. Der Favorit PSG Paris Saint-Germain liegt zurück. Das heißt, der Henkelpott, die Wiederholung des Finalsiegs vom Vorjahr, jetzt einmal ein bisschen in weite Ferne gerückt. Kai Havertz, der Deutsche, trifft aus 5 Metern, aus dem 5-Meter-Eck. Genau ins kurze Kreuzeck, super Tor des deutschen Nationalstürmers.
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0: Starke Nummer von Harry Styles, As It Was. 1:0 für das Arsenal im Champions-League-Finale gegen PSG. Nach einer knappen Viertelstunde und viel Dramatik schon heute Nachmittag. In der Frauen-Bundesliga geht nämlich der Titel an die Wiener Austria mit einem 1:1 gegen die bisherigen Serienmeisterinnen aus St. Pölten. Mit einem 1:1 Drama in der Nachspielzeit. Radio Wien Sportreporter Martin Lang.
1: Ein unglaubliches Finale bei den Frauen in der 98. Minute. Elfmeterentscheidung für die St. Pöltenerinnen nach einem Foul von Kathi Schichtl an der Niederösterreicherin. Und die führen dann 1:0 und eigentlich hat man gedacht, das war's. Die St. Pöltenerinnen haben schon gejubelt. Die Austrianerinnen waren im Wechselbad der Gefühle eher im Negativbereich. Und dann läuft das Spiel weiter. Die letzte Flanke herein. Jasmin Pahl, die Torfrau, geht mit, nachdem Schichtl gelb-rot gesehen hat. Und dann macht Carina Wenninger aus einem Gestocher einen Meter vor der Linie das 1:1 in der 101. Minute. Was für ein Finale, was für ein Drama.
2: Ich weiß nicht, wann jemals eine Meisterschaft in den letzten 2 Minuten entschieden worden ist auf beiden Seiten. Es war unglaublich. Ich glaube, für jeden Neutralen cool, für jeden, der irgendwo mitgefiebert hat, eine Katastrophe. Und ist sicher ein Moment, der für immer bleibt.
3: Nein, also sowas habe ich echt noch nie erlebt. Ja, dass wir da uns jetzt von so einem Schlag dann in der quasi letzten Minute noch erholt haben und so zurückkommen sind, also Wahnsinn. Ich finde, wir haben es uns verdient, die Saison. Man hat es jetzt wieder am Platz gesehen. Wir sind so eine Einheit und ich bin wirklich so stolz und weiß nicht, die Emotionen sind gerade so viel und ja, einfach geil.
1: Sagt Austria-Verteidigerin Virginia Kirchberger. Die Austrianerinnen jubeln, die Niederösterreicherinnen sind dementsprechend enttäuscht. Kapitänin Jennifer Klein.
4: Im Moment fehlen mir eigentlich die Worte. Also wir haben extrem gekämpft, waren sehr dominant, haben das Spiel auf uns gerissen natürlich. Wir haben viele kleine Fehler gemacht, haben sie immer wieder ins Spiel kommen lassen. Und das Spiel geht halt länger als 90 Minuten. Und am Ende haben sie ihre Stärke ausgespielt und über den Standard halt das 1:1 gemacht. Das ist extrem bitter.
1: Nach 10 Titeln in Serie für die St. Pöltenerinnen holt sich die Wiener Austria erstmals ihren Titel in der Frauenbundesliga. Der erste

0: Hand in Hand am Samstagabend, kurz vor 6:30. Schauen wir zum Champions League-Finale nach Budapest. Da führt Arsenal noch immer oder nicht gegen PSG. Beobachtet wird das Ganze von Radiowien-Sportreporter Daniel Kulowitz. Wie steht's denn?
1: Immer noch 1:0 für Arsenal London durch das Frühtor in der 6. Minute und die Spieler gehen jetzt gerade raus. Ein sogenanntes Cooling Break, das wir auch bei der WM dann erleben werden. Also Erfrischungsgetränke für die Spieler. Passt irgendwie zum neuen modernen Fußball. Tausende Unterbrechungen. Ich bin kein Freund davon, aber wir können auch mal kurz durchschnaufen und nochmal rekapitulieren. Dieses frühe Tor von Arsenal London war ein bisschen ein Missverständnis von Paris Saint-Germain. An der Mittelauflage hat Marquinhos einen langen Ball verpatzt und Trossard spritzt dazwischen, blockt den Ball ab. Aus diesem Block wird sozusagen ein Steilpass für Kai Havertz, der plötzlich allein aufs Tor läuft, aus sehr spitzem Winkel, hat dann irgendwie keine Abspielmöglichkeit gefunden in der Mitte und hat sich dann gedacht, na dann haue ich drauf, ins kurze Kreuzeck und der Ball landet tatsächlich in den Maschen und Paris-Goalie Safonov hat keine Chance gehabt, da irgendwie zu reagieren. So scharf war der Treffer des DFB-Stürmers, den wir dann auch im Dress der deutschen Nationalmannschaft bei der WM in USA, Kanada, Mexiko erleben werden. Und Kai Havertz übrigens auch schon mal im Champions-League-Finale gewesen mit Chelsea. Da hat er 2021 das Siegtor gegen Manchester City gemacht. Der Mann kann Finale. Aber es dauert noch alles sehr, sehr lange. 22 Minuten absolviert. Da ist noch viel Luft nach oben und viel Zeit für Paris, das Ganze zu drehen. Aber eines ist klar, Arsenal wird jetzt so eine Art Bus vorm Strafraum parken und Paris wird irgendeinen Schlüssel finden müssen, um dieses Schloss zu knacken. Und das wird ein dickes Schloss werden. Das kann ich jetzt schon sagen. Arsenal hat erst 6 Gegentore bekommen in der Champions League-Saison. Beste Abwehr der Liga und auch noch kein einziges Mal in dieser Champions League-Saison verloren. Also das wird wirklich ein Schloss. Da ist Versailles, ja, ein, wie soll ich sagen, ein Luftschloss dagegen. Schauen wir mal, ob es die Pariser öffnen können. 1:0 für Arsenal, 25 Minuten gespielt.

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3: Heute Samstag, der 30. Mai, es ist 19:30 Uhr, 18.30 Uhr und die letzten Schauer und Gewitter ziehen heute Abend ab. Dann klart es auf, in der zweiten Nachthälfte legt sich auch der Wind und die Temperatur geht zurück auf 13 bis 18 Grad. Im Moment die Werte noch bei 20 bis 25 Grad. Der morgige Sonntag beginnt mit Sonnenschein, allerdings ziehen dann nach und nach Wolken zu uns in die Stadt herein. Am Nachmittag sind kräftige Regenschauer und Gewitter wieder möglich. Abseits der Gewitter wird lebhafter Westwind. Es wird noch einmal sehr warm morgen und zum Teil auch schwül mit bis zu 28 Grad. Eine Minute nach 6:30 Uhr, hier ist Radio Wien mit der besten Verkehrsinformation der Stadt. Alles im grünen Bereich, es wurden uns keine Störungen gemeldet. Gute und vor allem auch sichere Fahrt.
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0: To make a dream come true. Das ist für jeden Kicker in der Champions League natürlich der Titel am Ende der Saison. Da spielen Arsenal gegen PSG im Finale. Und die Londoner führen nach wie vor, oder wie steht's?
1: Nach wie vor 1:0 für Arsenal London im Budapester Puskás-Stadion. Der Treffer ja schon in der 6. Minute, der frühe Treffer von Kai Havertz, dem deutschen Nationalspieler, der den Ball nach einem Konterstoß ins kurze Kreuzeck hinein manövriert hat. Und bisher ist es ein zähes Finale, vor allem für Paris Saint-Germain. Man beißt sich regelrecht die Zähne aus. Vielleicht jetzt Dembélé mit einem Schuss von den Franzosen, wird aber abgeblockt am 16er und jetzt kann Arsenal wieder umschalten. Also es ist ein ähnliches Spiel. Paris hat ungefähr 1000% Ball Besitz und Arsenal wartet hinten am eigenen 16er, hat so 10 Menschen rund ums eigene Tor aufgebaut und das wird eine richtig, richtig zähe Angelegenheit hier für Paris, wenn sie hier noch ins Spiel zurückkommen wollen. Aber noch bleibt genug Zeit, 37 Minuten absolviert. Arsenal führt in einem relativ mageren Finale derzeit 1:0 durch den frühen Treffer von Kai Havertz.
0: Dankeschön, Radio Wien Sportreporter Daniel Kulowitz.
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0: mit Saddle Up am Samstagabend. Wir schauen nach Budapest zum Champions League Finale, beobachtet von Radio Wien Sportreporter Daniel Kulowitz. Da muss bald Pause sein, oder?
1: Ja, 6 Minuten Nachspielzeit, weil einfach so viele Unterbrechungen waren, unter anderem einmal auch der Tormann von Paris verletzt oder einmal auch die Abwehrspieler von Paris. Also viele Unterbrechungen, eine erste Hälfte, die nicht unbedingt in die Geschichtsbücher eingehen wird. Ein 1-0 derzeit immer noch für Arsenal durch den frühen Treffer in der 6. Minute. Kai Havertz, der deutsche Nationalspieler, hat getroffen aus kurzer Distanz, aus spitzem Winkel unter die Latte den Ball gedonnert und seitdem eigentlich Paris Saint-Germain immer am Drücker, sehr viel Ballbesitz, aber es kommt einfach nichts raus, weil Arsenal hinten wie ein Bollwerk steht. Erster Schuss, 45. Minute, Dembélé für Paris. Das sagt eigentlich schon alles. Und der Ball landet wo? Auf der Tribüne, genau bei einem Arsenal-Fan. Der hat sich gefreut, ein neues Souvenir am Heimweg. Vielleicht gibt es ja heute sogar den Henkelpott für Arsenal. Jetzt ist Pause hier. Paris liegt gegen Arsenal London in Budapest mit 0:1 zurück zur Pause. Das wird eine harte Nuss in Hälfte 2 für den Titelverteidiger aus Frankreich.
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0: Out ist mit You On My Mind am Samstagabend hier bei uns auf Radio Wien, 19 Uhr. Wir sind bei Thomas Kickinger. Schönen Abend.
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2: In diesen Minuten endet die Sperre der Brennerautobahn. Auf dem Karlsplatz findet an diesem Wochenende das Festival der Roboter statt. Und das Wiener Wetter kann jetzt am Abend noch Gewitter bringen. Die Nacht wird zunehmend klar. Seit 11 Uhr war die Brennerautobahn gesperrt, auch die umliegenden Landes- und Bundesstraßen waren für den Durchzugsverkehr geschlossen. Tausende Menschen haben bei einer Kundgebung in Matrei gegen das Verkehrsaufkommen protestiert. Aus Tirol fasst Stefan Lindner zusammen.
3: Ab 11 Uhr vormittags mussten Autos, Lkw und andere Kraftfahrzeuge auf der A13 geschätzten 4000 Menschen Platz machen. Mit Plakaten und Transparenten forderten sie Maßnahmen gegen den ständig wachsenden Transit- und Schwerverkehr. Initiator der Demo war der Grießer Bürgermeister Karl Mühlsteiger.
4: Also die Teilnehmerinnen und Teilnehmer haben zweifellos heute Geschichte geschrieben, im positiven Sinne in Tirol und im Wipptal vor allem. Und ich muss sagen, ich bin überwältigt. Aber nur so haben wir das Signal auch nach Brüssel senden können, dass es eigentlich genug ist, genug.
3: Die Forderungen sind unter anderem mehr Verlagerung auf die Schiene, höhere Mautgebühren oder besserer Lärmschutz. An der Kundgebung haben auch zahlreiche Vertreter des Tiroler Landtags teilgenommen. Zu größeren Staus ist es trotz der stundenlangen Sperre nicht gekommen.
2: Die Regierungsparteien haben sich auf eine Verlängerung der Spritpreisbremse geeinigt. Im Juni wird aber nur mehr die Mineralölsteuer um 1,7 Cent pro Liter gesenkt. Die Begrenzung der Margen wird es nicht mehr geben. Heute bis 23 Uhr und morgen findet am Karlsplatz das Festival der Roboter statt. Österreich gehört zu den führenden Industriestandorten im Bereich Robotik. Am Karlsplatz können Roboter aus der Nähe betrachtet und getestet werden, berichtet Benjamin Steiger.
5: Ein Kran, der mittels KI vollautonom arbeitet, oder auch ein humanoider Roboter, der selbstständig Batterien zusammenbaut. Das und mehr gibt es beim Festival der Roboter zu sehen. Und wer selbst Hand anlegen möchte, kann einen eigenen kleinen Lego-Roboter bauen und ihn gegen andere Roboter antreten lassen. Das Festival der Roboter versteht sich als niederschwelliger Zugang zu Technologie und Wissenschaft und möchte auch mit Talks das Gespräch mit Expertinnen und Experten im Bereich Robotik ermöglichen. Ergänzt wird das Festival durch spezielle Formate für Kinder und Familien. Es kann etwa mit einem Roboter interagiert werden, der auf Geräusche reagiert, Tierstimmen imitiert und sogar Xylophon spielen kann. Der Eintritt beim Festival der Roboter am Karlsplatz ist frei.
2: Die Fußballfrauen der Wiener Austria holen erstmals den Meistertitel in der Bundesliga. Im entscheidenden Spiel gegen St. Pölten geraten die Austria-Spielerinnen durch einen Elfmeter in der 98. Minute mit 0:1 in Rückstand. 3 Minuten später fixiert Carina Weninger mit dem Ausgleich zum 1:1 den Titel.
6: Ich bin einfach überglücklich, dass wir das geschafft haben. Boah, ich glaube, für die Nerven war es für beide Seiten nichts. Überragend, dass wir jetzt das Double geholt haben. Wir sind sehr stolz.
2: Sagt Carina Weninger und das waren die Nachrichten. Damit zum Wiener Wetter und Peter Polewkowitz.
0: Und nach wie vor 20 bis 25 Grad bei uns in der Stadt. In der Nacht sinkt die Temperatur auf 18 bis 13 Grad ab. Der Wind lässt dann in der zweiten Nachthälfte nach. Und die letzten Schauer und Gewitter sollten jetzt dann am Abend abziehen und es klart dann auf.

0: Was bringt der Sonntag? Es beginnt mit Sonnenschein, allerdings kommen dann nach und nach Wolken dazu und am Nachmittag sind kräftige Regenschauer und Gewitter bei uns in Wien möglich. Bei bis zu 25 bis 28 Grad morgen, der Höchstwert. 7:03, hier ist Radio Wien mit der besten Verkehrsinformation der Stadt und da ist alles paletti. Es wurden uns keine Störungen gemeldet. Kommen Sie gut und sicher an Ihr Ziel. Einen schönen Abend und bis morgen.
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1: Mit Rosanna Zara am Mikrofon. Ab übernächster Woche kann man beim AMS die neue Weiterbildungszeit beantragen. Sie löst die Bildungskarenz ab. Das neue Modell ist deutlich strenger als die oft als zu lasch kritisierte Bildungskarenz. Mehr von Eva Haslinger.
2: Höhere Zugangshürden und strengere Anforderungen, das bringt die neue Weiterbildungszeit. AMS-Chef Johannes Kopf.
3: Ich glaube, es gibt sehr sinnvolle, wesentliche Einschränkungen, die diesen früheren Missbrauch doch massiv bekämpfen.
2: Um dieses Modell zu nutzen, muss man seit mindestens einem Jahr beim aktuellen Dienstgeber beschäftigt sein. Früher genügte ein halbes Jahr. Es wird nicht mehr möglich sein, unmittelbar nach einer Elternkarenz eine Weiterbildungsbeihilfe in Anspruch zu nehmen. Die Ausbildung muss mindestens 20 Wochenstunden umfassen. Bei Studien müssen 20 ECTS pro Semester absolviert werden. Außerdem hat man keinen Rechtsanspruch auf eine Beihilfe. Das AMS kann den Antrag ablehnen, wenn es eine Bildungsmaßnahme für nicht sinnvoll hält. Bei besser verdienenden Beschäftigten muss der Arbeitgeber 15% der Förderung übernehmen.
1: Die Sperre der Brenner-Autobahn ist wieder beendet. Alle Spuren sind wieder offen. Ein Protest hat die A13 heute 8 Stunden lang lahmgelegt. Rund 4.500 Menschen haben trotz hoher Temperaturen gegen das immer stärkere Verkehrsaufkommen am Brenner demonstriert. Sven Hergovich ist heute bei einem Landesparteitag in Vöstendorf als Chef der SPÖ in Niederösterreich wiedergewählt worden. Angesichts interner Debatten und einer doch nicht Gegenkandidatur durch Staatssekretärin Ulrike Königsberger-Ludwig wurde in Vöstendorf heute die Einigkeit der Sozialdemokratie beschworen. Katharina Bernhardt berichtet.
4: 86,3% seien ein starkes Zeichen der Geschlossenheit zu Hergovich. Er liegt damit unter dem Ergebnis seiner ersten Wahl. Da waren es 96,2%. Nach internen Diskussionen hatte Hergovich zuvor die Einigkeit der Partei beschworen.
5: Wir sind eine Partei, wir haben eine Geschichte und wir haben vor allem einen Auftrag, diejenigen zu vertreten, die keine starke Lobby haben.
4: Finanzminister Matterbauer überrascht mit einer Ansage zu den Verhandlungen über das Doppelbudget.
6: Wir sind fertig. Wir haben heute Vormittag das letzte Ministerium zugemacht. Das heißt, wir haben das Budget in trockenen Tüchern.
4: Ein Sparpaket, wie Matterbauer betont. Dennoch kündigt Vizekanzler und SPÖ-Chef Andreas Babler frisches Geld für den Wohnbau an.
7: Das sind die Mittel, die nicht aus der Wohnbaumilliarde abholbar waren, weil das Konstrukt so schlecht war. Die Kriterien so komisch waren, dass es gar keiner anholen hat können, dass ich jetzt die Mittel freimachen kann.
4: Es handelt sich um fast eine Dreiviertelmilliarde Euro, so Babler.
1: Eine ukrainische Drohne soll das von Russland kontrollierte Atomkraftwerk Saporischschja getroffen haben. Laut dem russischen Atomkonzern Rosatom sind dabei keine wichtigen Anlagen beschädigt worden, die Wand einer Turbinenhalle sei aber gerissen. Die Ukraine hat sich zu dem Vorfall noch nicht geäußert. Das waren die Nachrichten mit Rosanna Zara. Das Wetter.
8: Ein Regengebiet mit einigen Gewittern liegt jetzt über dem Süden Ober- und Niederösterreich sowie Teilen Salzburgs und der Steiermark und zieht weiter südwärts. Teilweise sind immer noch stürmische Böen dabei. Im Laufe der Nacht werden die Schauer dann langsam seltener. Die Temperaturen sinken auf 18 bis 8 Grad. Morgen Sonntag wechseln in ganz Österreich Sonnenschein und mehr oder weniger dichte Wolken. Und im Laufe des Tages bilden sich vielerorts zum Teil kräftige Regenschauer und Gewitter. Sehr windig und schwüle 23 bis 30 Grad. Etwas kühler wird es dann am Montag. So viel zum Wetter mit Jörg Stiebauer.
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1: Die Brennerautobahn führt von Tirol nach Italien. Auf dieser Brennerautobahn ist meistens viel Verkehr. Viele Lastwagen sind dort etwa unterwegs. Heute hat es auf der Autobahn einen großen Protest gegen den Verkehr gegeben. Wegen einer Demonstration hat die Polizei die Autobahn bei Matrei am Brenner gesperrt. Seit 11 Uhr konnte dort niemand mehr fahren. Weil die Behörden aber vorher vor der Sperre gewarnt haben, waren dort nicht viele Fahrzeuge unterwegs. Daher gab es keine Staus und kein befürchtetes Verkehrschaos. In dem Land Laos waren 5 Männer tagelang in einer Höhle eingeschlossen. Laos ist ein Land in Südostasien. Die Männer haben in der Höhle nach Gold gesucht. Regen hat einen Teil der Höhle überflutet. Darum konnten die Männer nicht mehr heraus. Gestern konnten Helfer den ersten von ihnen befreien. Die anderen 4 Männer sind heute freigekommen. Sie konnten sich alleine aus dem Berg befreien. Ein Video zeigt, wie einer nach dem anderen aus der Höhle herauskam. Die Rettungskräfte haben dabei gejubelt. 2 Personen werden aber immer noch vermisst. Bei einer Suche hat man sie nicht gefunden. Der Buckelwal Timmy ist jetzt in Dänemark an Land gebracht worden. In den letzten Wochen hat Timmy für Schlagzeilen gesorgt. Das Tier war vor der Ostseeküste in Deutschland gestrandet. Zwar haben es Helfer geschafft, den Wal wieder ins Meer zu bringen, dort ist er dann aber verendet. Der leblose Körper von Timmy wurde mit einem Seil an einen Strand gezogen. Er ist ziemlich aufgebläht. Die Behörden haben den Menschen in der Umgebung gesagt, dass sie nicht an den Strand kommen sollen, denn man könnte sich in der Nähe des Tieres mit Krankheiten anstecken. Das waren die Nachrichten in einfacher Sprache, präsentiert von Felix Schneider-Storm.
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1: Mit Rosanna Zara am Mikrofon. Die Grünen haben heute in Graz ihren Bundeskongress abgehalten. Die angesprochenen Themen waren typisch grün, etwa Klimaschutz und Besteuerung von Millionenerben. Dabei ist auch nicht mit Parolen und Seitenhieben gespart worden. Aus der Grazer Messe berichtet Stefan Holzmeister.
2: Wer heute am Podium die Auftaktrede hält, ist kein Zufall. Judith Schwentner, die aktuelle grüne Grazer Vizebürgermeisterin, die mit ihrer Partei bei der Grazer Gemeinderatswahl Ende Juni die ÖVP überholen und zweitstärkste Kraft in der Stadt werden will. Richtig laut im Publikum wird es dann, als die Parteichefin Leonore Gehwessler die Bühne betritt. Sie schießt immer wieder gegen Superreiche.
3: Und die wollen nichts beitragen. Die wollen nichts beitragen zum Gemeinwesen. Kein Groschen, kein Penny. Die wollen maximal beitragen an die Parteien, denen garantieren, dass der Status quo so bleibt für sie, wie es ist.
2: Auch an Kritik an anderen Parteien spart sie nicht. Der ÖVP sei nichts mehr heilig, außer die eigenen Funktionäre. Die FPÖ sei zudem ein One-Way-Ticket in den Untergang des Landes. Thematisch bleiben die Grünen bei ihren Themen wie Klimaschutz. Stärker herauskommt aber der Ruf nach mehr Gerechtigkeit. Arbeit müsse sich wieder lohnen.
1: In der türkischen Hauptstadt Ankara hat der abgesetzte Oppositionschef Özgür Özil heute tausende Anhänger mobilisiert. Özil forderte einen sofortigen Parteitag der CHP und attackierte Präsident Erdogan. Hintergrund ist, dass Özil vor 2 Wochen durch ein Gerichtsurteil abgesetzt wurde. Beobachter sprechen dabei von einem Angriff auf die Demokratie in der Türkei. Millionen Menschen schützen sich vor Gelsenstichen mit Mückensprays, die den chemischen Wirkstoff DEET enthalten. Eine neue Studie zeigt nun aber, dass die Insekten durchaus lernen können, das Abwehrmittel zu tolerieren. Raphael Grabscher berichtet.
4: Ein Forschungsteam hat es geschafft, Gelbfiebermücken zu trainieren. Die Insekten durften zuerst an einem Beutel mit warmem Blut saugen und rochen dabei den in Insektenschutzmitteln gängigen Wirkstoff DEET. Danach wurde das Blut entfernt und nur noch DEET gesprüht, der Verhaltensforscher Claudio Lazzari erklärt.
5: Nach nur 4 Durchgängen versuchten fast 60% der mit DEET trainierten Gelsen trotzdem zu stechen, sobald sie den Wirkstoff rochen. 4 Durchgänge haben gereicht, um diese Verhaltensänderung auszulösen.
4: Die Gelsen haben offenbar gelernt, den Wirkstoff mit Futter in Verbindung zu bringen und wurden sogar von ihm angezogen. Lazzari gibt trotzdem Entwarnung. Für diese Konditionierung brauche es spezielle Laborbedingungen, die in der Natur kaum vorkommen. Gelsenschutzmittel mit DEET bleiben also weiterhin wirksam, solange man die Packungsanleitung befolgt.
1: Und in der Fußball-Champions League gewinnt im Finale Arsenal gegen PSG. Paris gewinnt das Elfmeterschießen. Wir berichten gleich ausführlich in den nächsten Nachrichten. Das waren soweit die Nachrichten mit Rosanna Zara. Und damit jetzt noch zum Wetter.
6: In der Steiermark und im Südburgenland regnet es jetzt noch recht verbreitet, ebenso im Lungau. Vereinzelt sind noch Gewitter und stürmische Böen dabei. Im Laufe der Nacht werden die Schauer dann langsam seltener. Die Temperaturen sinken auf 18 bis 8 Grad. Morgen Sonntag wechseln in ganz Österreich Sonnenschein und Wolken und im Laufe des Tages bilden sich vielerorts teils kräftige Regenschauer und Gewitter. Auch abseits der Gewitter oft lebhafter bis kräftiger Westwind. Zum Teil schwül bei 23 bis 30 Grad. Etwas kühler wird es dann am Montag. So viel zum Wetter mit Jörg Stibor.
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1: Mit Rosanna Zara im Nachrichtenstudio. Die Dreierkoalition hat sich heute geeinigt, die Spritpreisbremse zu verlängern. Morgen Sonntag wäre sie ja ausgelaufen. Die Entlastung fällt diesmal allerdings niedriger aus. Die Mineralölsteuer bleibt gesenkt. Die

0: Ölkonzerne werden ab Juni aber nicht mehr zur Kasse gebeten. Tanja Malle berichtet.
1: Die Senkung der Preise für Benzin und Diesel wird im Juni abgespeckt fortgesetzt. Die Spritpreise sind ja mittlerweile deutlich niedriger als am Höhepunkt der Irankrieg bedingten Preissteigerungen, als die Maßnahme von der Bundesregierung eingeführt worden ist. Zur Erinnerung, die Bremse besteht aktuell noch aus zwei Instrumenten. Zum einen wird von staatlicher Seite die Mineralölsteuer gesenkt. Im Mai waren das 2 Cent pro Liter, ab Juni werden es 1,7 Cent sein. Zum anderen mussten große Mineralölkonzerne ihre Gewinnspannen bisher reduzieren. Über diesen Weg kamen im Mai noch einmal 2,5 Cent pro Liter an Preisdämpfung dazu. Im Juni fällt dieser Teil der Spritbremse nun weg. Bis August soll der Preisrunterhebel dafür sorgen, dass Preissenkungen auf dem Ölmarkt unverzüglich an die Kunden weitergegeben werden.
0: Der Protesttag am Brenner heute ist ohne das befürchtete Verkehrschaos zu Ende gegangen. Mehr als 4000 Menschen haben stundenlang gegen die Verkehrsflut in der Region protestiert, trotz hoher Temperaturen. Die Autobahn war ab 11 Uhr nicht mehr befahrbar. Seit 19 Uhr ist die Fahrt wieder frei. Der Tech-Milliardär Peter Thiel tritt doch nicht bei den Wiener Festwochen auf. Intendant Milo Rau und Geschäftsführerin Artemis Fagianis haben den umstrittenen Auftritt vor kurzem überraschend abgesagt. Man nehme die kritischen Stimmen sehr ernst. Es habe wegen Thiel zahlreiche Absagen von Beteiligten der Festwochen gegeben, heißt es in einer Aussendung. Thiel steht in der Kritik, unter anderem, weil er Unterstützer von US-Präsident Trump ist und gegen die freiheitliche Demokratie eintritt. Er hätte Ende nächster Woche im Rahmen der Wiener Festwochen unter dem Titel Armageddon und Antichrist von der Theologie zur Realpolitik diskutieren sollen. In Deutschland hat die FDP Wolfgang Kubicki zum neuen Bundesvorsitzenden gewählt. Er hat sich gegen die Europapolitikerin Marie-Agnes Strack-Zimmermann durchgesetzt, die überraschend gegen Kubicki angetreten ist. Aus Berlin, Andreas Pfeiffer.
2: Die überraschende Kampfkandidatur der Europaabgeordneten Marie-Agnes Strack-Zimmermann sollte einen tendenziellen Rechtsruck der FDP verhindern. Vergeblich.
3: Auf Wolfgang Kubicki entfielen 390 Stimmen und auf Marie-Agnes Strack-Zimmermann 259.
2: Mit 59% wird Wolfgang Kubicki Chef einer gespaltenen Partei, die er vor der politischen Bedeutungslosigkeit retten will.
4: Ich nehme die Wahl an und ich spüre die Bürde der Erwartungen und ich will versuchen, mit Ihnen allen dieser Bürde gerecht zu werden.
2: Die nächste Bewährungsprobe ist die Landtagswahl in Sachsen-Anhalt im September. Dort droht die FDP, wie heuer bereits in Baden-Württemberg und Rheinland-Pfalz, an der 5%-Hürde zu scheitern.
0: Auch sportlich war das heute ein spannender Tag. Christoph Ott fasst das Wichtigste zusammen und beginnt mit dem Finale der Champions League.
5: Paris Saint-Germain gewinnt das Finale der Fußball-Champions League gegen Arsenal. Die Franzosen setzen sich nach einem 1:1 Unentschieden in der regulären Spielzeit im Elfmeterschießen durch und verteidigen damit erfolgreich den Titel. Damit ist PSG erst die zweite Mannschaft nach Real Madrid, der das gelingt. In der Frauen-Bundesliga trennen sich die Austria und St. Pölten in der letzten Runde nach einer dramatischen Schlussphase mit einem 1:1 Unentschieden. Damit gewinnen die Wienerinnen erstmals den Meistertitel. Radprofi Felix Gall beendet die 20. Etappe beim Giro d'Italia hinter dem dänischen Gesamtführenden Jonas Vingegaard als Zweiter. Damit festigt der Osttiroler vor dem morgigen Zieleinlauf in Rom auch in der Gesamtwertung seinen zweiten Platz und steht vor seinem bisher größten Erfolg. Bei den Tennis French Open gewinnt Anastasia Potapova in Paris gegen die Titelverteidigerin Coco Gauff aus den USA nach fast 3 Stunden und Satzrückstand mit 4:6, 7:6 und 6:4. Damit steht die 25-Jährige im Achtelfinale und trifft dort nun auf Anna Kalinskaya. Und im Doppelbewerb stehen Alexander Erler und Lukas Miedler nach einem 7:5, 4:6 und 6:4 Erfolg gegen das US Doppel-Kite Ram ebenfalls im Achtelfinale.
0: Das waren die Nachrichten mit Rosanna Zara. Und damit noch zum Wetter.
6: Die Schauer im Süden gingen jetzt langsam ab. Einzelne Regenschauer können sich heute Nacht aber vor allem in den Alpen wieder bilden. Der Wind lässt nach und die Temperaturen gehen auf 18 bis 8 Grad zurück. Morgen Sonntag gibt es zunächst noch streckenweise dichtere Wolken und einzelne Schauer. Bald aber überwiegt der Sonnenschein. Allerdings entstehen schon gegen Mittag wieder mehr oder weniger dichte Quellwolken und nachfolgend zahlreiche und teils auch kräftige Regenschauer und Gewitter. Windig und zum Teil schwül, bei Höchstwerten zwischen 23 und 30 Grad. So viel zum Wetter mit Jörg Stibor.
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1: Mit Rosanna Zara am Mikrofon. Das Doppelbudget der Bundesregierung ist fertig. Das sagt heute Finanzminister Markus Marterbauer, und zwar beim Landesparteitag der SPÖ Niederösterreich in Vösendorf, bei dem Sven Hergovich als roter Landeschef wiedergewählt wurde. Tanja Malle berichtet.
2: Seit heute Vormittag seien die Verhandlungen für das Doppelbudget 2027-28 abgeschlossen. Es sei ein Sparbudget, verkündigte Finanzminister Markus Marterbauer, SPÖ, heute.
3: Es ist ein Sparpaket und ein Sparbudget, überhaupt keine Frage. Es ist notwendig, weil eben das Defizit, das uns hinterlassen wurde, so enorm hoch ist und wir jetzt die Dinge sanieren müssen.
2: Das Budgetbegleitgesetz wird für Anfang der kommenden Woche erwartet. Bundesparteichef Andreas Babler, er verantwortet in der Regierung die Wohnagentur, kündigt er indes an, die Kriterien für die noch von Türkis-Grün beschlossene Wohnbaumilliarde lockern zu wollen.
4: Das sind die Mittel, die nicht aus der Wohnbaumilliarde abholbar waren, weil das Konstrukt so schlecht war. Die Kriterien so komisch waren, dass es gar keiner anholen hat können, dass ich jetzt die Mittel freimachen kann.
2: Rund 3/4 des Geldes seien von den Ländern noch nicht abgeschöpft worden.
1: Das Kreuzfahrtschiff Hondius darf nach dem Hunter-Virus-Ausbruch wieder weiterfahren. Laut niederländischen Behörden ist das Schiff erfolgreich gesäubert und desinfiziert worden. Damit kann es jetzt von Rotterdam aus wieder in See stechen. Bei dem Hunter-Virus-Ausbruch auf der Hondius sind 3 Passagiere gestorben. In Großbritannien gerät das Königshaus in die Kritik. Es geht um Andrew Mountbatten-Windsor, der ja wegen Fehlverhalten alle seine royalen Titel verloren hat. Wie jetzt bekannt wurde, soll der Buckingham-Palast schon seit Jahren über die Vorwürfe gegen Andrew Bescheid wissen. Katharina Wagner berichtet.
5: Die britische BBC, sie berichtet heute E-Mails, die zeigen, dass Andrew Mountbatten-Windsor vertrauliche Regierungsinformationen mit einem Geschäftsfreund teilte, sollen dem Buckingham Palace schon vor 6 Jahren bekannt gewesen sein. Sie sollen Teil von rund 30.000 Dokumenten sein, die ein Gericht im Palast schon 2020 übermittelt hatte. Viele dieser Nachrichten würden aus der Zeit zwischen 2001 und 2011 stammen, als Andrew Großbritanniens Sonderrepräsentant für internationalen Handel und Investment war. Schon vor Monaten berichteten Medien, Andrew habe vertrauliche Regierungsinformationen über Island geteilt. Vom Buckingham Palace heißt es bisher nur, wegen laufender polizeilicher Ermittlungen könne man sich nicht zu dem Fall äußern.
1: Der steirische Starkoch Johann Lafer ist an Lymphdrüsenkrebs erkrankt. Lafer hat die Erkrankung in einem Interview mit der Bild-Zeitung öffentlich gemacht. Er befinde sich derzeit in chemotherapeutischer Behandlung, so der 68-Jährige. Der Krebs sei vor 2,5 Jahren bei einer Routineuntersuchung entdeckt worden. Das waren die Nachrichten mit Rosanna Zara. Und damit noch zum Wetter.
6: In den nächsten Stunden können vor allem im Bergland noch einzelne Regenschauer durchziehen. Am Vormittag überwiegt dann für ein paar Stunden fast überall der Sonnenschein. Allerdings entstehen schon gegen Mittag wieder mehr oder weniger dichte Quellwolken und nachfolgend zahlreiche und teils auch kräftige Regenschauer und Gewitter. Windig und zum Teil schwül bei 23 bis 30 Grad. Am Montag etwas kühler und unbeständig mit einigen Regenschauern, am längsten an der alten Nordseite. Im Laufe des Tages zwischendurch aber auch Sonne. Sehr windig. So viel zum Wetter mit Jörg Stibor.
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1: Mit Rosanna Zara am Mikrofon. Ärztliche Konsultationen, Diagnosentherapien und vieles mehr. Die Versicherungsanstalt öffentlich Bediensteter Eisenbahnen und Bergbau BVAEB verdoppelt den Selbstbehalt für solche Leistungen. Und zwar von derzeit 10 auf künftig 20%. Tanja Malle berichtet.
2: Die Verdoppelung des Behandlungsbeitrags, also des Selbstbehalts, kommt überraschend und tritt bereits am Montag in Kraft. Die Versicherungsanstalt öffentlich Bediensteter Eisenbahnen und Bergbau hat die Erhöhung am Freitag auf ihrer Homepage kundgetan. Erreichbar war dort vorerst aber niemand. Die Erhöhung hat die Hauptversammlung beschlossen. Begründet wird sie online mit der, Zitat, angespannten Budgetsituation. Man wolle das Leistungsniveau in Zukunft sicherstellen. Für Versicherte mit geringem Einkommen gebe es weiterhin die Möglichkeit zur Befreiung bzw. Nachsicht vom Behandlungsbeitrag, so die knappe Mitteilung. Kritik am Vorgehen kommt von den Grünen. Sie sprechen von einer überfallsartigen Verschlechterung der Leistungen. Eine rechtzeitige Information der Versicherten wäre das Mindeste gewesen.
1: Die internationale Atomenergiebehörde fordert Zugang zum AKW Saporischschja. Die Behörde sei über einen Angriff informiert worden, bei dem ein Loch in die Wand einer Turbinenhalle gerissen worden sei. Man sei ernsthaft besorgt. Laut russischen Angaben ist das AKW von einer ukrainischen Drohne getroffen worden. Die Ukraine weist das zurück und spricht von einem russischen Propagandatrick. Der japanische Investor SoftBank will nach eigenen Angaben die Rekordsumme von 75 Milliarden Euro in den Ausbau der KI-Infrastruktur in Frankreich investieren. Das sei die größte KI-Investition in Europa bisher. Die Ankündigung erfolgt kurz vor dem Wirtschaftsgipfel Choose France auf Schloss Versailles, bei dem Präsident Macron am Montag um ausländische Investitionen werben will. Kolumbien wählt heute einen neuen Präsidenten oder eine neue Präsidentin. 14 Kandidatinnen und Kandidaten treten an. Eine Stichwahl gilt als wahrscheinlich. Überschattet wird die Wahl von zunehmender Gewalt und blutigen Anschlägen. In der Demokratischen Republik Kongo und in Uganda geht der Kampf gegen den erneuten Ausbruch des Ebola-Virus weiter. Es gibt mehr als 1000 Verdachtsfälle. Die Herausforderungen sind groß, denn noch gibt es gegen die aktuelle Ebola-Variante keine Therapie oder Impfung. Veronika Mauler berichtet.
3: Ebola-Tote sind weiter hoch ansteckend und dürfen nicht auf traditionelle Weise begraben werden. Deshalb gehen Rotkreuz-Teams von Tür zu Tür, um die Menschen aufzuklären. Von der Handhygiene über Meldepflichten bis hin zu Sicherheitsvorkehrungen bei Begräbnissen, sagt Kate Kamatu, die Sprecherin des Internationalen Roten Kreuzes Afrika.
4: Wir haben Leute, die in die Häuser gehen.
5: Wir schicken Mitarbeiter in Schutzausrüstung in die Häuser und die Leichen werden in Leichensäcke gelegt. Das entspricht nicht den üblichen Gepflogenheiten. Wenn die Menschen solche Dinge sehen, ist das zum Beispiel ein Fall, in dem Falschinformationen die Runde machen könnten.
3: Es sei wichtig, das Vertrauen der Menschen zu gewinnen, so Kamatu. Unsichere Bestattungen, bei denen Angehörige die Toten ohne Schutzausrüstung berühren, gelten als einer der Haupttreiber für die Ausbreitung des Ebola-Virus.
1: Das waren die Nachrichten mit Rosanna Zara. Das Wetter.
6: In den nächsten Stunden können vor allem im Bergland noch einzelne Regenschauer durchziehen. Am Vormittag überwiegt dann für ein paar Stunden fast überall der Sonnenschein. Allerdings entstehen schon gegen Mittag wieder mehr oder weniger dichte Quellwolken und nachfolgend zahlreiche und teils auch kräftige Regenschauer und Gewitter. Windig und zum Teil schwül bei 23 bis 30 Grad. Am Montag etwas kühler und unbeständig mit einigen Regenschauern, am längsten an der Alpen-Nordseite. Im Laufe des Tages zwischendurch aber auch Sonne. Sehr windig. So viel zum Wetter mit Jörg Stibor.
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1: Am Mikrofon ist Rainer Hons, es ist 1 Uhr. Das Doppelbudget ist fertig, das sagt Finanzminister Markus Marterbauer beim Landesparteitag der SPÖ Niederösterreich gestern. Tanja Malle informiert.
2: Seit gestern Vormittag seien die Verhandlungen für das Doppelbudget 2027-28 abgeschlossen. Es sei ein Sparbudget, verkündigte Finanzminister Markus Marterbauer, SPÖ.
3: Es ist ein Sparpaket und ein Sparbudget, überhaupt keine Frage. Es ist notwendig, weil eben das Defizit, das uns hinterlassen wurde, so enorm hoch ist und wir jetzt die Dinge sanieren müssen.
2: Das Budgetbegleitgesetz wird für Anfang der kommenden Woche erwartet. Bundesparteichef Andreas Babler, er verantwortet in der Regierung die Wohnagenten, kündigte indes an, die Kriterien für die noch von Türkis-Grün beschlossene Wohnbaumilliarde lockern zu wollen.
4: Das sind die Mittel, die nicht aus der Wohnbaumilliarde abholbar waren, weil das Konstrukt so schlecht war. Die Kriterien so komisch waren, dass es gar keiner anhören hat können, dass ich jetzt die Mittel freimachen kann.
2: Rund 3/4 des Geldes seien von den Ländern noch nicht abgeschöpft worden.
1: Beim Parteitag ist Sven Hergovich als Chef der SPÖ Niederösterreich wiedergewählt worden mit 86,3% der delegierten Stimmen. Eine ukrainische Drohne soll das Atomkraftwerk Saporischschja getroffen haben. Das meldet Russland, das ja das AKW kontrolliert. Wichtige Anlagen seien dabei nicht getroffen worden, heißt es. Allerdings habe die Drohne ein Loch in die Wand einer Turbinenhalle gerissen. Die Ukraine hat sich bisher nicht geäußert. Die internationale Atomenergiebehörde prüft den Vorwurf. Ihr Chef Rafael Grossi sagt, Angriffe auf Atomkraftwerke seien wie ein Spiel mit dem Feuer. Und Radprofi Felix Gall steht beim Giro d'Italia vor dem größten Erfolg seiner Karriere. Der Osttiroler ist nach Platz 2 weiter auf Podestkurs, berichtet Christoph Ott.
5: Der 28-Jährige muss sich auf der 20. und vorletzten Etappe nur Jonas Vingegaard geschlagen geben. Damit wird Gall bei diesem Giro bereits zum 5. Mal hinter dem dänischen Topstar Zweiter.
6: Ich bin extrem happy jetzt noch einmal, extrem zufrieden jetzt noch einmal so abzuschließen. Ja.
5: Felix Gall festigt damit vor der letzten Etappe auch den 2. Platz in der Gesamtwertung und wird somit wohl der erste Österreicher auf dem Giro-Podium und der 2. nach fast 70 Jahren auf einem Grand-Tour-Podium sein.
6: Wir haben ja noch ein paar Runden in Rom.

0: umzudrehen und dann die nächsten Tage, ja, wenn ich mal ein bisschen zur Ruhe komme, dann werde ich zurückblicken auf die letzten 3 Wochen und ja, es ist wirklich sehr, sehr gut oder perfekt verlaufen.
1: Auf der heutigen Schlussetappe mit dem Start und Ziel in Rom wird traditionell nicht mehr angegriffen. Damit sollte sich in der Gesamtwertung nichts mehr ändern.
2: Jetzt zum Wetter mit Nathalie Auer.
3: Gestern waren in Oberösterreich, Niederösterreich und im Burgenland ein paar heftige Gewitter unterwegs. Windspitzen um die 100 Kilometer pro Stunde gab es zum Beispiel in Bad Vöslau. Auch heute sind wieder Schauer und Gewitter dabei. Sie werden am Nachmittag und Abend häufiger. Außerdem kann es stellenweise auch zu Unwettern kommen, und zwar vor allem wegen den gefährlichen Sturmböen. Zeitweise ist heute aber auch Platz für Sonnenschein und mit der Sonne wird es warm. 23 bis 30 Grad bekommt es am Nachmittag. Morgen kühlt es dann vorübergehend ab.
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1: Am Mikrofon ist Rainer Horns, es ist 2 Uhr. Die Spritpreisbremse wird erneut verlängert. Darauf hat sich die Dreierkoalition am Abend geeinigt, sonst wäre die Maßnahme heute ausgelaufen. Allerdings fällt die Entlastung im Juni deutlich niedriger aus als im Mai, berichtet Tanja Malle.
2: Nach langem Ringen in der Dreierkoalition stand gestern am späten Nachmittag fest, die Senkung der Preise für Benzin und Diesel wird im Juni abgespeckt fortgesetzt. Die Senkung der Mineralölsteuer macht ab Juni 1,7 Cent aus. Im Mai waren es noch 2 Cent. Und im Juni fällt die Gewinnmargenbegrenzung für große Mineralölkonzerne weg. Über diesen Weg kamen im Mai pro Liter weitere 2,5 Cent an Preisdämpfung hinzu. Das ist nun vorbei. Eingriffen in die Gewinnmargen standen vor allem NEOS und ÖVP kritisch ablehnend gegenüber, während sie die SPÖ befürwortet hat. Die Senkung der Mineralölsteuer will die Koalition noch bis Ende August jeden Monat neu prüfen. Und bis dahin soll auch der Preisrunterhebel dafür sorgen, dass Preissenkung auf dem Ölmarkt unverzüglich an die Kunden an den Zapfsäulen weitergegeben werden.
1: Die heimischen Feuerwehren rücken immer öfter zu Einsätzen in Verbindung mit Starkstrom aus. Um für jeden Notfall gut vorbereitet zu sein, werden mittlerweile intensive Trainings und Schulungen absolviert, berichtet in Oberösterreich Jürgen Freimuth.
3: Bei einem Hochwasser müssen die Einsatzkräfte zum Beispiel damit rechnen, dass das Wasser im überfluteten Keller aufgrund von Speicheranlagen unter Strom stehen könnte. Das kann für Helfer schnell zur Gefahr werden, sagt Michael Hutterer vom Landesfeuerwehrkommando.
4: Und da müssen wir das Bewusstsein schärfen bei unseren Einsatzkräften, dass da ein direktes Berühren vom Handlauf, der in das Wasser reicht, oder das Hineinsteigen ins Wasser lebensgefährlich sein kann.
3: Feuerwehren bereiten sich daher immer öfter gezielt auf Einsätze in Verbindung mit hohen elektrischen Spannungen vor, etwa wenn ein Waldbrand eine Stromleitung gefährdet.
4: Und wir sehen ja, dass wir immer mehr natürlich auch mit Strom zu tun haben, ob es die Photovoltaikanlage am Dach ist, ob es das Elektroauto ist, also Strom ist omnipräsent im Feuerwehreinsatz.
3: Zur Gefahreneinschätzung ist unter anderem eine erweiterte Erkundung notwendig. Es gibt genaue Vorgaben wie Mindestabstände und bei besonders komplexen Szenarien werden Experten hinzugezogen.
1: Und zum zweiten Mal hintereinander holt Paris Saint-Germain den Titel in der Fußball-Champions League. Die Franzosen gewinnen das Finale gegen Arsenal London erst im Elfmeterschießen mit 4:3. PSG ist nach Real Madrid erst das zweite Team, das zweimal in Folge triumphieren kann. Am Rande der Feierlichkeiten in Frankreich ist es aber zu Ausschreitungen gekommen. Mehr als 400 Menschen sind festgenommen worden, die allermeisten im Großraum Paris. 7 Polizisten sind verletzt, einer von ihnen schwer. Jetzt zum Wetter und zu Nathalie Auer.
5: Unbeständig geht's heute durch den Tag mit Sonne und Wolken. Dabei haben wir es bis Mittag noch fast überall trocken. Am Nachmittag und Abend werden die Schauer und Gewitter dann häufiger. Stellenweise sind auch Unwetter möglich durch wolkenbruchartigen Regen und gefährlichen Sturm.